0: seiner Sicht könnte das zum 1. Oktober gelingen, sagte Frei in der ARD-Sendung Maischberger. Das sei zwar ambitioniert, aber es habe in der Vergangenheit auch schon geklappt, sagte Frei mit Blick auf den Tankrabatt im Frühjahr. Als mögliche Option nannte er eine erneute Senkung der Energiesteuer oder eine Senkung der Mehrwertsteuer auf Kraftstoffe von 19% auf 7%. Der Bundesgerichtshof verkündet heute seine Entscheidung in der Frage, wie weit Datenschutzregeln auch im privaten Umfeld gelten. Entscheidend ist dabei die sogenannte Haushaltsausnahme der EU-Datenschutzgrundverordnung.
1: Vereinfacht gesagt, die Datenschutzregeln gelten normalerweise nicht, wenn jemand Dokumente ausschließlich für persönliche oder familiäre Zwecke nutzt. Genau darüber wird jetzt aber gestritten. In einem Fall hatte eine Tochter heimlich ihre Mutter gefilmt und die Aufnahmen weitergegeben. In einem anderen leitete eine Frau private WhatsApp-Nachrichten einer früheren Freundin an deren Arbeitgeber weiter. Möglicherweise fällt aber noch keine endgültige Entscheidung. Der Bundesgerichtshof könnte den Europäischen Gerichtshof fragen, wo die Grenze der sogenannten Haushaltsausnahme liegt. Thomas Bleskin, Nachrichtenredaktion.
0: In den USA hat nach dem Senat auch das Repräsentantenhaus für ein Sanktionsgesetz gestimmt, um Russland wegen des Ukraine-Kriegs stärker unter Druck zu setzen. Neben direkten Strafmaßnahmen gegen russische Politiker und Firmen soll das Gesetz die russischen Öl- und Gasexporte stärker eindämmen, mit denen Russland seinen Angriffskrieg gegen die Ukraine finanziert.
2: Das Wetter.
3: Ja, die Regenschauer ziehen langsam raus aus NRW und dann bleibt es wolkig bei uns und nachher so Richtung morgen. Ja, bleiben uns auch diese Wolken erhalten und es bleibt fast regenfrei bei uns nachher im Tagesverlauf. Da müssen wir dann allerdings wieder mit ein bisschen Regen rechnen, vor allen Dingen so Richtung Abend. Bis dahin bekommen wir Temperaturen bis 20 Grad. Morgen am Freitag, da wird es dann ja sehr, sehr wolkig, gibt wieder ein bisschen Regen und Temperaturen dann auch wieder so bis 20 Grad.
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4: Zurzeit liegen uns keine Meldungen vor. Wir wünschen allen unterwegs gute Fahrt.
3: Leute, ich weiß, ihr seid in der Nachtschicht vielleicht oder ihr seid gerade im Auto unterwegs und müsst noch wach bleiben oder ihr könnt einfach nicht schlafen. Diese drei Möglichkeiten sehe ich, warum ihr mir gerade zuhört und ich möchte alle drei von euch belohnen. Ja, die Backstreet Boys für alle, die gerade nicht pennen können. DJ Snake für alle, die gerade in der Nachtschicht hängen und wach bleiben müssen. Und die, die im Auto unterwegs sind, die brauchen was Rockiges. Hier ist Linkin Park.
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Ich finde, Donnerstag, da ist ja schon wieder so ein Gefühl da, dass du so ein bisschen Lust schon wieder auf Party hast, oder? Und was ist die Partyband Nummer 1? Ich meine, keine Band kann Party besser als die Hermes Hausband. Und die erwartet euch gleich nach Huberstank und Dasher. Ich wünsche euch eine schöne Nacht. Kommt gut durch mit uns.

0: freue mich immer, wenn wir hier für Spaß sorgen können und für gute Unterhaltung. Aber ein Thema, über das wir reden müssen, ist uns sehr, sehr wichtig.
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0: Das Ganze ist eine bundesweite Aktion von Fernsehsendern, Radiosendern, wie wir es sind, Zeitungen, Zeitschriften. Alle machen mit. Das Ziel, zeigen, warum unabhängiger Journalismus unerlässlich ist für die Demokratie und gesellschaftlichen Zusammenhalt. Und das ist in diesen Zeiten wichtiger denn je, denn in Sachsen-Anhalt wurde schon gewählt, in Mecklenburg-Vorpommern und Berlin stehen am kommenden Sonntag noch Wahlen an. Und immer häufiger gibt es im Vorfeld solcher Wahlen halt Fake News. Sie werden gezielt verbreitet, um zu versuchen, den Wahlausgang irgendwie zu beeinflussen. Wir als Radiosender arbeiten täglich daran, solche Fakes zu entlarven. Und wann immer es sie gibt, berichten wir auch drüber. Thorsten Ortmann ist unser Faktenchecker. Thorsten, welche Fakes sind denn gerade im Vorfeld der Wahlen so im Umlauf?
2: Ja, es gibt einige gezielte Kampagnen gegen Politiker, die zur Wahl stehen. Und neu dabei ist, dass es sich dabei jetzt auch um Landes- und Kommunalpolitiker handelt. Erik Stehr zum Beispiel ist Lokalpolitiker der Partei Die Linke und er war Kandidat bei den Landtagswahlen in Sachsen-Anhalt und Opfer einer Fake-News-Kampagne.
3: Die Vorwürfe, die insgesamt so aufgemacht wurden, reichen von Mord an meiner Oma bis hin zu Betrug an meiner Universität oder auch irgendwelchen illegalen Sexpartys.
2: Es gibt andere Fake News über Kai Wegner, Berlins regierender Bürgermeister oder auch über den Ministerpräsidenten Niedersachsens Olaf Lies.
0: Mhm. Und wer steckt dann dahinter?
2: Ja, viele Experten und auch der Verfassungsschutz sehen Russland hinter diesen Fakes. Danach betreibt der russische Geheimdienst GRU eine eigene Desinformationskampagne namens Matur.

0: Ruschka oder auch Overload. Caroline Schwarz, Expertin für Desinformation.
1: Man erhofft sich, Politiker zu schwächen, die sich solidarisch für die Ukraine einsetzen. Das sind aber eben auch Landespolitiker, die gerade betroffen sind, weil wir eben diese bevorstehenden Landtagswahlen haben.
0: Und solche Desinformationskampagnen zielen auch darauf ab, die Gesellschaft zu spalten und das Vertrauen in die Politik insgesamt zu schwächen. Und davon profitiert natürlich vor allem die AfD.
2: Wie kann ich mich denn selbst besser vor diesen Fakes schützen?
0: Ja, wichtig ist immer skeptisch bleiben, gerade bei unglaublichen oder spektakulären Inhalten. Da sollte man vorher die Quelle checken, sagt Fake-Experte André Wolf.
3: Also einfach mal in eine Suchmaschine die Schlagworte meiner Information werfen und schauen, woher kommt die Information, wer hat noch darüber geschrieben, wie alt ist die und wie vertrauenswürdig ist die.
0: Man kann auch eine Bilderrückwärtssuche machen, einfach einen Screenshot des Fotos über die Google-Suchseite hochladen und oft findet man so die eigentliche Quelle des Posts oder auch Hinweise, dass es sich dabei um einen Fake handelt. Und dann gibt es auch noch Seiten im Netz, die aktuelle Fakes veröffentlichen, zum Beispiel auf dpa.com oder korrektiv.org.
2: Und wir halten für euch natürlich auch Augen und Ohren offen. Die Infos und Hintergründe dazu hört ihr dann hier bei uns. Die Infos gab es von Faktenchecker Thorsten Ortmann. Vielen Dank.
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1: Ich bin Diana Kramer. Nach dem US-Senat hat auch das Repräsentantenhaus in Washington für ein Sanktionspaket gestimmt, um Russland wegen des Ukraine-Kriegs stärker unter Druck zu setzen. Das Gesetz soll auch die russischen Öl- und Gasexporte stärker eindämmen, mit denen Russland seinen Angriffskrieg gegen die Ukraine finanziert.
2: Präsident Trump muss nur noch unterschreiben und dass er das tun will, hat er schon angekündigt. Mit dem Gesetz kann er die 5 größten Käufer von russischem Öl und Gas mit Sanktionen belegen und auch jene Länder bestrafen, die Russland dabei helfen, Energiesanktionen zu umgehen. Vor allem China und Indien beziehen viel russisches Erdöl und diese Maßnahme könnte nun die Handelsbeziehungen weiter strapazieren. Tina Eck, USA.
1: Während die Bundesregierung darüber berät, wie Autofahrer hierzulande entlastet werden können, steigen die Preise an den Tankstellen jeden Tag weiter. Welche Lösung es am Ende sein wird, ist weiter unklar. Unionsfraktionschef Thorsten Frey hält eine Entscheidung der Koalition bis zum 1. Oktober für erreichbar. Das sagte er in der ARD-Sendung Maischberger. Als Option nannte Frey erneut eine Senkung der Energiesteuer oder die Senkung der Mehrwertsteuer auf Benzin und Diesel von 19% auf 7%. 4 Tage vor der mit Spannung erwarteten Landtagswahl in Mecklenburg-Vorpommern haben sich SPD-Ministerpräsidentin Manuela Schwesig und ihr Herausforderer von der AfD, Live-Erik Holm, am Abend im NDR-Fernsehen ein Rededuell geliefert. Vor allem Schwesig, die zuletzt mit ihrer SPD aufgeholt hatte, war im Angriffsmodus.
3: Der Ton war schnell gesetzt. Schon beim ersten Thema Bildung warf Herausforderer Holm der Ministerpräsidentin Versagen vor. Schwesig klagte beim Thema Migration über Hass und Hetze der AfD. Holm machte ein Versagen der Politik für das ausländerfeindliche Klima verantwortlich. Auffällig war, oft redeten die Kandidaten aneinander vorbei und immer wieder beschuldigten sie sich gegenseitig der Lüge. Aus Schwerin, André Ballin.
1: Zum Fußball. Jürgen Klopp benennt heute seinen ersten Kader als Bundestrainer für die anstehenden Länderspiele der Nationalmannschaft. Als Torhüter Nummer 1 steht Marc-André Ter Stegen vor einer Rückkehr in die DFB-Auswahl. Keinen Platz im Aufgebot soll Dennis Undaff vom VfB Stuttgart haben, der bei der WM noch 3 Tore erzielt hatte. Am 24. September startet die Nationalmannschaft gegen die Niederlande in die neue Länderspielsaison.
4: Das Wetter. In der Nacht ist Regen die Ausnahme. 12 bis 7 Grad haben wir. Heute dann zunächst wolkig am Tag und die meiste Zeit trocken. Im Tagesverlauf dann wechselnd bis stark bewölkt. Und am Abend, da ist dann wieder Regen in Sicht. 18 bis 20 Grad sind in der Spitze drin.
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5: Zurzeit liegen uns keine Meldungen vor. Wir wünschen allen unterwegs gute Fahrt.
4: 3 Uhr ist durch. Hallo zusammen, hier ist Robert Jans. Mit mir geht es jetzt hier in Richtung Donnerstagmorgen. Wir machen uns gemeinsam eine entspannte Nacht. Und jetzt habe ich einen Song für euch. Ich finde es immer krass, da sieht man erstmal, wie die Zeit rast. Der Song, den ich euch jetzt spielen werde, der ist aus dem Jahr 2016, feiert also tatsächlich dieses Jahr seinen 10. Geburtstag. Ich rede von Max Giesingers 80 Millionen. Den hören wir jetzt.
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0: Meat Love war das mit I Do Anything for Love. Kommt gut durch diese Nacht. Und wir befinden uns ja so ein bisschen in der Phase, ja, ich sag mal, zwischen Sommer und Herbst. Spätsommer und Herbst, da ist ja erst, wenn es wieder lustig wird, zumindest bei uns, ne? 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

Robert Jans ist hier und ja, jetzt um diese Uhrzeit, ne, da wollen viele wahrscheinlich vor allem eins wieder so ein bisschen closer ans Bett, ist ja auch völlig verständlich. Wir machen das Gegenteil und bleiben wach. Ich unterstütze euch da mit Musik, das ist das, was ich hier leisten kann um die Uhrzeit. Jetzt Neo für euch mit Closer.

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1: Ich bin Diana Kramer. Die EU-Kommission will den Zugang zu sozialen Netzwerken für Kinder unter 13 Jahren in Deutschland und in anderen Mitgliedsländern beschränken. Das hatte EU-Kommissionspräsidentin Ursula von der Leyen gestern im EU-Parlament in Straßburg angekündigt. Heute will sie dazu Details bekannt geben.
2: Keine Social-Media-Konten unter 13 Jahren, danach auch erstmal nur Mini-Konten unter elterlicher Aufsicht mit Einschränkungen und generell weniger Funktionen, die Kinder und Jugendliche süchtig nach Social Media machen können. Diese Vorstöße der EU gelten aber nicht sofort. EU-Parlament und Mitgliedsländer müssen sich erst damit befassen und sich einigen. Das kann Monate oder sogar Jahre dauern. Grundsätzlich kann Deutschland auch eigene Regeln erlassen, auch früher. Bildungsministerin Karin Prien hat Vorschläge für Oktober angekündigt. Die großen Plattformen zu Maßnahmen verpflichten, kann aber nur die EU-Kommission. Onni Thorau, Berlin.
1: Mit Blick auf die angekündigten Entlastungen angesichts der hohen Spritpreise hält Unionsfraktionschef Thorsten Frey schnelle Entscheidungen der Koalition für erreichbar. Aus seiner Sicht könnte das schon zum 1. Oktober gelingen, sagte Frey am Abend in der ARD-Sendung Maischberger. Das sei ambitioniert, aber es habe in der Vergangenheit auch schon geklappt, sagte Frey mit Blick auf den Tankrabatt im Frühjahr. Als mögliche Option nannte er eine erneute Senkung der Energiesteuer oder eine Senkung der Mehrwertsteuer auf Kraftstoffe von 19% auf 7%. US-Präsident Donald Trump reagiert mit einer Drohung auf den Vorstoß von EU-Kommissionspräsidentin Ursula von der Leyen, Kanada zum ersten assoziierten Mitglied der Europäischen Union zu machen. Er halte das für lächerlich, sagte Trump vor Reportern.
3: Trump droht mit hohen Zöllen oder sogar einem Handelsstopp in Europa für den Fall, dass er eine assoziierte EU-Mitgliedschaft Kanadas als feindlichen Akt empfinden sollte, also wenn die EU das aus böser Absicht mache. Aber falls die Absicht gut sei, könnte alles in Ordnung sein, sagte Trump. Von der Leyen hatte vorgeschlagen, Kanada zum ersten assoziierten Mitglied der EU zu machen, ohne aber konkrete Details zu nennen. Tina Eck, USA.
1: Zum Fußball. Bayer Leverkusen ist mit einem Heimsieg in die Europa League gestartet. Die Werkself setzte sich zum Auftakt mit 2:0 gegen den slowenischen Fußballmeister NK Celje durch.
4: Das Wetter.
5: Der Donnerstag startet zunächst mal mit vielen Wolken, aber trocken. Im Tagesverlauf wechseln sich dann Wolken und Sonne so ein bisschen ab. Zum Abend hin zieht dann wieder Regen auf. Temperaturen bis 20 Grad in der Spitze. Am Freitag dann heiter bis wolkig. Vereinzelt mit Schauern, Höchstwerte dann wieder so bis 20 Grad.
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6: Zurzeit liegen uns keine Meldungen vor. Wir wünschen allen unterwegs gute Fahrt.
5: 4 Uhr ist durch. Robert Janz ist hier. Hallo zusammen. Und jetzt so ein bisschen Heimatgefühl für euch mal um diese Uhrzeit. Topic, ja, der kommt ursprünglich aus NRW, aus Solingen. Inzwischen produziert er aber längst international. Aber für seinen aktuellen Song, da hat er sich jetzt zum Beispiel Becky G dazu geholt. Hören wir jetzt, hier sind die beiden mit Sorry Puppy.
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0: Mit Musik von Taylor Swift geht's durch die Nacht. 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

Robert Jans ist hier. Einen schönen guten Morgen an diesem ganz frühen Donnerstag. Und jetzt starten wir mal hier rein in die nächste halbe Stunde mit einem 2000er. Ich spiele euch Bring Me To Life.

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Turn the lights off am ganz frühen Donnerstagmorgen. Hi zusammen, schön, dass ihr schon am Start seid. Und man fragt sich ja oft, ne, wie so ein Typ wie Atze Schröder, wo hat er immer die

0: Diese ganzen Sprüche her, die der auf der Bühne rauskloppt. Die Antwort ist relativ einfach. Der hört einfach so gut zu und sammelt dann.
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3: Ja, nee, ist klar. So, jetzt nenne ich Ross und Reiter. Das Leben ist kein Ponywerfen und Schäferhund hat Gold im Mund. Ich liebe es, wenn so Lebensweisheiten falsch zitiert werden. So nach dem Motto, lebe jeden Tag so, als wärst du der Letzte. Knapp daneben ist halt auch vorbei, ne? Wobei diese Weisheiten ja überhaupt keinen Einfluss auf unser Leben haben, oder? Wir kennen die Sprüche doch alle und alle halten uns nicht dran. Und wir regen uns auch immer über die kleinsten Kleinigkeiten auf und auch darüber, was gestern war. Eigentlich ist klar, für gestern gibt's nichts und ist ja eh vorbei. Und das größte Hindernis im Leben ist doch darauf zu warten, dass eine bessere Gelegenheit kommt. Dabei ist das, was kommt, ja eben unklar. Also, lebe jetzt, lass es krachen. Ich werde gleich schön zur Eisdiele fahren nach der Aufnahme und mir einen unverschämt großen Eierlikörbecher reinziehen. Ist doch egal. Ist doch egal.
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1: Ich bin Diana Kramer. Während die Bundesregierung darüber berät, wie Autofahrer hierzulande entlastet werden können, steigen die Preise an den Tankstellen jeden Tag weiter. Welche Lösung es am Ende sein wird, ist weiter unklar. Unionsfraktionschef Thorsten Frey hält es für möglich, dass bis zum kommenden Monat aber eine Entscheidung der Koalition gelingen kann. Das sagte Frey in der ARD-Sendung Maischberger.
2: Ich glaube, wenn man sich anschaut, wie war es im Frühjahr, wir haben das innerhalb weniger Tage hinbekommen. Ich glaube, wenn man das jetzt zügig macht, kann das zum 1. Oktober gelingen. Und das ist sehr ambitioniert, das muss man sagen, aber das hat in der Vergangenheit schon geklappt. Und wenn wir eng zusammenarbeiten, auch im Parlament, dann ist das eine Chance.
1: Als Optionen nannte Unionsfraktionschef Frey erneut eine Senkung der Energiesteuer oder die Senkung der Mehrwertsteuer auf Benzin und Diesel von 19% auf 7%. Wie alt sollte man sein für TikTok, Instagram oder ChatGPT? Die EU-Kommission will den Zugang zu sozialen Netzwerken für Kinder unter 13 Jahren in Deutschland und anderen Mitgliedsländern beschränken. Heute will Kommissionspräsidentin von der Leyen Details vorstellen.
3: Eine zentrale Frage zu den Kommissionsplänen lautet, wie soll das funktionieren? Ein Account für 13- bis 15-Jährige mit Erlaubnis der Eltern für maximal eine Stunde täglich und für die 15- bis 18-Jährigen dann ein Account mit einer Sperre für Erwachseneninhalte? Bedeutet das also eine Ausweispflicht für alle Social-Media-Nutzer? Nicht nur deswegen wird es noch lange dauern, bis es eine Einigung gibt, auch weil verschiedene Länder andere Alterslimits wollen und manche sich bei diesem Thema nicht aus Brüssel Vorschriften gefallen lassen wollen. Aus Brüssel, Dieter Ebeling.
1: US-Präsident Donald Trump reagiert mit einer Drohung auf den EU-Vorstoß, Kanada zum ersten assoziierten Mitglied der Europäischen Union zu machen. Er halte das für lächerlich, sagte Trump vor Reportern und warnte, falls er es als feindseligen Akt empfinden sollte, würde er hohe Zölle verhängen oder den Handel mit Europa in vielen Bereichen einstellen. Die USA und Kanada befinden sich aktuell in einem festgefahrenen Handelsstreit, der zuletzt wieder eskaliert war. Und zum Fußball. Bayer Leverkusen ist mit einem Heimsieg in die Europa League gestartet. Die Werkself setzte sich mit 2:0 gegen den slowenischen Meister NK Celje durch.
4: 5 Uhr ist durch. Einen schönen guten Morgen wünsche ich euch. Robert Jantz ist hier. Und bei uns läuft natürlich auch heute an diesem Donnerstag weiter die Magic Week mit den Ehrlich Brothers. Und meine Intention ist so ein bisschen, oder mein Gefühl ist, da darf so ein bisschen Magie natürlich auch musikalisch nicht fehlen.
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4: Und wenn ein Song schon nach dem berühmtesten Entfesselungskünstler überhaupt heißt, dann nehmen wir den natürlich. Hier ist Dua Lipa mit Houdini.

0: Das war Musik aus NRW, aus Düsseldorf, die Toten Hosen mit Nur nach vorn. Es ist der ganz frühe Donnerstag und wir sind tatsächlich schon wach, also zumindest einigermaßen. Ich bin Robert Jans und Kollegin Laura Potting, die ist auch schon da.
1: Definiere wach.
0: Naja, Augen sind offen, du atmest regelmäßig und du hast ein paar Themen dabei, die heute wichtig werden.
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0: Ja, dann legen wir los.
1: Ja, wir gucken erstmal auf Kloppo. In genau einer Woche feiert der ja seine Premiere als Bundestrainer beim Spiel gegen die Niederlande. Wir sind alle schon ganz aufgeregt. Heute um 10 stellt er den Kader für seine ersten 4 Partien vor. Gibt schon viele Gerüchte drumherum. Ab 10 werden wir es dann ganz genau wissen.
0: Okay, ich bin gespannt. Dann schauen wir noch nach Helgoland. Da heißt es heute erstmal Internet. Weil
1: nein,
0: ist ja Fehlanzeige.
1: Leider nein, leider gar nicht, jawohl.
0: Genau.
1: Da gibt es seit gestern bis morgen Arbeiten an einem Seekabel und deswegen werden die zwischenzeitlich vollständig vom Festland Strom und Internet abgeschnitten sein. Die Stromversorgung, die wird über so Dieselaggregate sichergestellt, aber das Internet wird wegen der Arbeiten heute zumindest mal so für 10 Stunden vermutlich weg sein, also inklusive Mobilfunk und Festnetz. Nur Notrufe sollen noch möglich sein.
0: 10 Stunden ohne Internet, ja. Laura, was machst du denn da?
1: Die weiße Wand anstarren, apathisch vor- und zurückwippen.
0: Ja.
1: Oder das hier, wir haben nämlich mal rumgefragt.
3: Rausgehen, schön die Natur genießen, Spaß haben.
4: Lesen, ja.
0: Lesen, ist die Frau verrückt?
1: Rausgehen oder lesen. Ich finde, das sind zwei hervorragende Vorschläge.
0: Ja,
1: können wir auch mal häufiger machen, auch mit Internet,
0: ja,
1: finde ich.
0: Oder wir lassen das alles und gehen einfach zum Heidi-Fest.
1: Wir sind aber nicht eingeladen.
0: Also.
1: Mann, dafür aber es ist früh am Morgen.
0: Ja,
1: Naomi Campbell. So, Snap ist eingeladen, Vicky Leandros, Dr. Alban, Musti, Sarah Engels, Nicole Scherzinger und noch viele, viele mehr. Die feiern sozusagen schon mal so Oktoberfest vorab.
0: Mhm.
1: Ab 20.15 Uhr im Münchner Hofbräuhaus zu sehen bei RTL und kostenlos auf RTL Plus.
0: Aber das sind die Informationen, von denen ich bis gerade eben gar nicht wusste, dass ich die eigentlich nicht brauche.
1: Ach, du liebst die doch, erzähl doch nichts.
0: Nee, danke. So, dann steig doch lieber 10 Stunden auf die weiße Wand. Danke dir, Laura.

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Robert Jantz ist hier. Einen schönen guten Morgen wünsche ich euch und vielleicht macht euch ja gerade ready zur Frühschicht. Wenn ihr so seid wie ich, ne, ich stehe ja immer relativ früh auf, wenn ich früh raus muss, damit ich dann auch entspannt frühstücken kann. Und ich finde, diese Uhrzeit, wenn ihr zur Frühschicht müsst gleich, da wünsche ich euch jetzt ein entspanntes Frühstück und hoffentlich könnt ihr das genießen. Passend dazu jetzt einen richtigen 90er-Klassiker, spiele ich euch Breakfast at Tiffany's.

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0: Snap. Das war Rosalyn. Einen schönen guten Morgen am ganz frühen Donnerstag. Kommt alle gut rein. Sonnenfinsternis, ein verlorener Koffer und eine Bank an der Nordsee. Theresa Demski erzählt jetzt im Augenblick mal von der evangelischen Kirche, von ihrem Sommer mit einer Seniorenfreizeit auf Baltrum.
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2: Baltrum ist im Sommer voll. Ich weiß das deswegen so genau, weil wir in diesem Sommer mit einer Freizeit auf der kleinsten Nordseeinsel unterwegs sind. 44 Senioren und wir als Team. Und mitten in diese besondere Urlaubswoche fällt nun die Sonnenfinsternis. Wir haben diese kleinen Pappbrillen bestellt und ich suche mir früh einen Platz an der Promenade. Dort treffe ich auf zwei Frauen aus dem Schwabenland, die mir einen Platz auf ihrer Bank anbieten. Sie sind beide geknickt. Die eine wartet seit 2 Tagen auf ihren Koffer, der mit dem Postversand kommen soll. Sie denken darüber nach, sich auf den Heimweg zu machen. Die Urlaubsstimmung ist dahin. Wir kommen ins Gespräch über vermisste Koffer, über die Sonnenfinsternis und über die 44 Senioren, die vermutlich nach und nach an dieser ruhigen Bank auftauchen werden. Und genau so kommt es. Es wird voll um diese Bank auf der Promenade. Gemeinsam schauen wir immer mal wieder in den Himmel. Die Senioren plaudern, erzählen von vergangenen Sonnenfinsternisereignissen und kommen auch mit den beiden schwäbischen Frauen ins Gespräch. Ich sorge mich noch, ob wir deren Ruhe auf der Promenade verdorben haben. Viel später, als die Sonne über der Nordsee untergeht, da höre ich die eine Frau zur anderen sagen, diese Leute hier tun mir in der Seele gut. Und ich fühle eine tiefe Freude. Genau so sollte es doch sein, dass wir uns gelegentlich gegenseitig in der Seele gut tun.

dass Begegnungen, die wir überhaupt nicht geplant haben, etwas zum Guten in uns verändern. Als es an diesem Abend an der Nordsee dunkel wird, bin ich vor allem eins: dankbar, dass wir zum Geschenk für andere geworden sind. Theresa Demski von der Evangelischen Kirche für Augenblick mal.

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1: Mit Thorsten Adolfs. Guten Morgen. Die Debatte um Entlastungen bei den Spritpreisen reißt nicht ab. Mittlerweile kommen aus allen Parteien Vorschläge und Forderungen, um Benzin, Diesel, aber auch Heizöl wieder günstiger zu machen oder den Menschen auf andere Weise zu helfen. Kanzler Merz hatte ja schon vor ein paar Tagen Entlastungen angekündigt, allerdings ohne konkret zu werben. Christian Böder aus dem News-Team. Möglich wäre eine Entlastung über Steuerrabatte.
2: Genau, das hat Bundeswirtschaftsministerin Reich am Rande eines G20-Treffens in den USA vorgeschlagen. Aus ihrer Sicht sollte die Umsatzsteuer für Kraftstoffe vorübergehend von 19% auf 7% gesenkt werden. Außerdem hat sie nochmal finanzielle Direkthilfen für gewisse Bevölkerungsgruppen ins Spiel gebracht. Ein anderer Vorschlag kommt vom CDU-Bundestagsabgeordneten Kappe. Er will den sogenannten CO2-Aufschlag senken. Für die Bereiche Verkehr und Gebäude gibt es innerhalb der EU eine CO2-Bepreisung. In Deutschland stieg die im vergangenen Jahr und machte alles mit fossilen Brennstoffen teurer.
1: Bleiben wir mal im europäischen Ausland. Auch da sind die Spritpreise ja ähnlich hoch wie bei uns.
2: Zum Beispiel in Frankreich. Die Regierung dort verlängert deshalb die Tankzuschüsse für die Landwirtschaft, das Baugewerbe und Fischer bis zum Jahresende. Es geht darum, Wirtschaft und Wachstum abzusichern, hieß es noch am Abend aus Paris. Italien geht einen anderen Weg und will ein Jahr lang für gewisse Fahrzeuge auf die Kfz-Steuer verzichten. Die deutsche Wirtschaftsweise Schnitzer hat aber auch schon darauf hingewiesen, dass viele andere EU-Staaten gar nicht auf die Spritpreisexplosionen reagieren.
1: Danke, Christian. Und jetzt weitere Meldungen im Überblick. Der Landkreistag lobt die Regierungspläne gegen Sozialmissbrauch. Der Aktionsplan setze an den richtigen Stellen an, sagte Hauptgeschäftsführer Ruge dem Tagesspiegel. Vorgesehen ist unter anderem Anreize zu reduzieren, in die Sozialsysteme einzuwandern. Auch groß angelegter Sozialleistungsmissbrauch soll beendet werden. US-Präsident Trump droht den Europäern. Sollte die Partnerschaft mit Kanada enger werden, will er sehr hohe Zölle von den EU-Staaten fordern oder den Handel mit ihnen komplett einstellen. EU-Kommissionspräsidentin von der Leyen hatte gestern gesagt, die Beziehung zu Kanada solle auf das höchstmögliche Niveau gebracht werden. Bayer Leverkusen ist mit einem Sieg in der Europa League gestartet. Gegen den slowenischen Meister Celje setzte sich die Werkself mit 2:0 durch. Jetzt folgen noch 7 weitere Gegner in der Ligaphase. Das schlechte Abschneiden bei der PISA-Studie liegt am Personalmangel an den Schulen. Das sagt mehr als die Hälfte der Befragten in einer YouGov-Umfrage. Es würden zu viele Lehrkräfte fehlen, um den Unterricht vernünftig zu stemmen, heißt es. Weitere Gründe sehen die Befragten im Freizeitverhalten der Kinder, zum Beispiel, weil die Handys ständig mit dabei sind. Auch die Lehrpläne und die frühkindliche Bildung stehen in der Kritik. Um gegenzusteuern, fordert mehr als ein Drittel der Befragten bei der Bildung eine bessere Abstimmung zwischen den Bundesländern. Und jeder Vierte fordert von der Bundesregierung, mehr Geld in Förderprogramme zu stecken, und zwar schnell. Das waren die Nachrichten mit Thorsten Adolfs.
3: Dann kommt hier das Wetter für den Donnerstag im Kreis Warendorf bei Radio WAF. 12 Grad messen wir heute Morgen, unter anderem bei euch in Wadersloh, in Rinkerode oder auch in Alverskirchen. Am Himmel hängen da heute Morgen viele Wolken rum. Ja, Vorteil, draußen ist noch dunkel, sehen wir also innerhalb der nächsten Stunde nicht allzu viel von. Kurz nach 7 ist Sonnenaufgang, und von der Sonne bekommen wir heute immer wieder mal so eine kleine Prise ab bei Tagestopwerten von 18 Grad. Allerdings, Trockenheitsgarantie bekommt ihr von mir heute nicht. Es kann hier und da mal der ein oder andere Regentropfen runterkommen, ist aber eher die Ausnahme.
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4: Dann schauen wir rüber auf die Straßen. Hier ist Radio WAF mit dem schnellsten Verkehrs- und Blitzerservice für die Region. Es ist 6:03 und da gibt es schon eine Meldung von der A1 Osnabrück Richtung Dortmund. Zwischen Münster Nord und Kreuz Münster Süd 2 Kilometer Stau und eine halbe Stunde Zeitverlust aktuell. Und es wird geblitzt in Sentenhorst am Westtor und in Telgte an der Warendorfer Straße. Da stehen immer noch Gulaschkanonen. Und wenn ihr auch was gesehen habt, dann ruft ihr an. Kostenlos geht das über die 0800 4x5 345. Das ist die Radio WAF Verkehr. Hotline. Eine gute Fahrt für euch. Und einen schönen guten Morgen. Der Kollege macht hier gerade noch ein bisschen Stretching. Der ist noch ein bisschen verrostet von der Nacht, ein bisschen eingeklemmt, festgeklemmt.
3: Das stimmt doch gar nicht. Ich mache mich warm. Wir machen doch heute Morgen Schulsport.
4: Ach.
3: Da musst du warm sein, damit du keine Zerrung bekommst, damit der Meniskus nicht wieder schmerzt. Das hatte ich ganz oft in der Schulzeit. Ah. Ich kann heute nicht mitmachen, der Meniskus schmerzt
4: der
3: schon
4: Meniskus.
3: Wieder so.
4: Aha, ist klar. Ja, wir sprechen heute ganz viel über den Sportunterricht und wollen dazu natürlich auch eure Geschichten hören. Eure schönsten, aber auch eure vielleicht unangenehmen Geschichten, Schulsportgeschichten.
3: Ja, wir legen gleich erstmal vor mit unseren Erfahrungen. Machen wir 6:10. Schönen Start.
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4: Mit Sven Sandbote und Alisa Klinert. Guten Morgen.

0: Alex Warren bringt euch ganz entspannt in den Donnerstagmorgen. Hier ist Radio WRF, kurz nach 6 ist es. In Ennigerloh steht der Spatenstich für die neue Sporthalle der Gesamtschule an. Das habt ihr hier bei Radio WRF schon gehört. Bei einer neuen Halle denkt man wahrscheinlich an moderne Umkleiden, neue Geräte, aber vielleicht ja auch an die eigenen, nicht immer ganz so ruhmreichen Erlebnisse beim Schulsport.
1: Hör ich da gerade ganz dunkle Erinnerungen an den Schulsport raus bei dir?
0: Kann das sein? Vielleicht.
1: Was löst bei dir so schlechte Erinnerungen aus? War es Gerätetouren, Völkerball, nee. Bundesjugendspiele oder was ganz anderes?
0: Nee, Leichtathletik. 800 Meter Lauf, das war mein persönlicher Horror. Ich habe es nie geschafft, ohne zu krepieren neben der Bahn.
1: Leichtathletik muss ich echt ganz, ganz tief graben in meiner Erinnerung. Haben wir mal ganz selten gemacht, das Sportpark Nord in Aalen, aber es war so wenig.
0: Das haben wir ständig gemacht. Unsere Lehrer sind da so steil drauf gegangen. Oh. Leichtathletik, Weitsprung, Sprints, wie gesagt, 800 Meter Lauf, Hochsprung, ey, boah, nee, war alles nicht meins.
1: Okay, sagst also heute mit Blick zurück, brauchst du nicht. Wobei ich kann es verstehen, meine Lehrer waren immer total heiß auf Volleyball und wir hatten einen Lehrer, der war extrem engagiert, wenn es um Gerätetouren ging. Überhaupt nicht meine Geschichte. Und wenn du das nicht konntest, hast du direkt eine 5 kassiert. Also von daher, der hat mir wirklich den Spaß am Sport komplett genommen, der Mann.
0: Aber wahrscheinlich nur dir und vielleicht anderen Jungs. Bei den Mädels gab es doch bestimmt eine extra große, einfühlsame Hilfe.
1: Da habe ich jetzt
0: so
1: nicht
0: am
1: drauf geachtet.
0: Oder so.
1: Das war noch in so einem Alter, da war mir das komplett egal, die ganze Geschichte. Aber wir merken schon, es gibt viele Geschichten aus der Schulsportzeit zu erzählen und manche Sachen wollen wir vielleicht auch gar nicht mehr so wirklich in Erinnerung haben. Mm-mm. Erzählt uns gerne mehr von euren Erinnerungen an den Sportunterricht damals oder vielleicht auch noch gar nicht so lange her. Wir freuen uns über eure Sprachnachricht. Geht ganz einfach zu uns ins Studio.
0: 02581-63780. Heute ist es sportlich bei Radio WRF. Wir suchen eure schönsten, aber vielleicht auch schlimmsten Erinnerungen an den Schulsport.
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0: Das ist Ed Sheeran für euren Donnerstagmorgen im Kreis Warendorf. Und bei dem läuft es allerdings momentan auch nicht so wirklich rund.
1: Nee, der hat ja Macklemore als seine Vorband rausgeschmissen, sagen wir es wie es ist. Der hat ja Israel kritische, feindliche Äußerungen getätigt. Ja. Und das ging für Ed Sheeran gar nicht. Er hat gesagt, so pass auf, diese Tour spiele ich, aber du nicht mehr. Mhm. Daraufhin sind auch alle anderen Vorbands von Ed Sheeran abgesprungen. Oh. Und er hat mal ebenso an einem Tag 200.000 Instagram-Follower verloren, weil die sich vermutlich hinter die Vorbands, unter anderem auch hinter Macklemore stellen.
0: Na, es ist sehr, sehr fragwürdig, dieses Verhalten. Jennifer Lopez jetzt, Save Me Tonight, die holt euch garantiert aus dem Bett. Guten Morgen.

0: 20 nach 6. Guten Morgen, es ist euer Donnerstag.
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0: Alle Mamas und Papas im Kreis, die kennen diese Situation. Ihr sagt etwas zum fünften Mal und die Antwort eurer Kinder: gerade mal so ein Schulterzucken. Wie Kommunikation mit Kindern besser funktioniert, das erfahrt ihr heute in Beckum. Eine Expertin zeigt euch, wie ihr mit schwierigen Situationen umgeht oder auch wertschätzend und auf Augenhöhe mit euren Kindern sprecht. Ab 19:30 heute Abend im Stadttheater Beckum. Der Eintritt ist frei, aber bitte vorher unbedingt noch anmelden.
2: Was passiert da gerade eigentlich im Nahen Osten und welche Rolle spielen der Iran und Israel dabei? Darum geht's heute Abend in Sassenberg. Professor Dr. Rüdiger Robert, ehemaliger Professor an der Uni Münster, spricht da mit euch über den Iran-Krieg, über Israel und den Machtkampf im Nahen Osten. Das Ganze geht los ab 19 Uhr im Ratssaal im Sassenberger Rathaus. Der Eintritt kostet 8 Euro.
0: Ja, und schon mal ein kleiner Blick aufs Wochenende. In Wadersloh feiert ihr das Herbsttreiben. Samstagabend gibt es ab 20 Uhr Live-Musik mit Kai hat frei. Von Rock über Neue Deutsche Welle bis hin zu den 90ern ist da so einiges am Start. Dazu gibt es natürlich auch Kirmes und Sonntag dann Kreativmarkt, Mitmachaktion und ab 13 Uhr bummelt er noch schön durch die verkaufsoffenen Geschäfte.
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1: Ich bin Simona Rea. Schönen guten Morgen. Angesichts der hohen Spritpreise sucht die Regierungskoalition weiter nach möglichen Entlastungen für die Bürger. Bundeswirtschaftsministerin Reiche bezeichnete eine vorübergehende Senkung der Umsatzsteuer für Kraftstoffe von 19% auf 7% als sinnvollen Ansatz. In den USA hat das Repräsentantenhaus ein umfassendes Sanktionspaket gegen Russland verabschiedet. Betroffen sind der russische Präsident Putin und Länder wie China und Indien, die zu den 5 größten Importeuren von russischem Öl oder Erdgas zählen. Und jetzt die Meldungen für den Kreis Warendorf. Wer nach der Amazon Prime Preiserhöhung sein Geld zurückhaben möchte, kann sich einer Sammelklage anschließen. Darauf macht die Verbraucherzentrale Ahlen aufmerksam. Die Verbraucherzentrale NRW klagt nämlich aktuell vor dem Oberlandesgericht Hamm gegen den Internetriesen. Die Infos hat Kerstin Menke-Möller aus der Redaktion.
2: Vor 4 Jahren hatte Amazon die Preise für bestehende Prime-Mitgliedschaften erhöht, und zwar ohne ausdrückliche Zustimmung der Kunden, sagt die Verbraucherzentrale. Der monatliche Preis stieg auf 8,99 Euro, der Jahrespreis auf 89,90 Euro. Sie hält die Erhöhung für rechtswidrig und hat deshalb im Dezember letzten Jahres eine Sammelklage eingereicht. Amazon soll die zu viel gezahlten Beiträge an die Betroffenen zurückzahlen.
1: Die hohen Spritpreise treffen nicht nur Autofahrerinnen und Autofahrer, sondern auch viele Unternehmen in der Region. Die IHK Nordwestfalen warnt vor steigenden Transport- und Standortkosten. Vor allem Speditionen und Logistikunternehmen würden höhere Spritpreise sofort spüren. Die IHK befürchtet außerdem, dass Pendeln für viele Menschen teurer wird und sich dadurch der Fachkräftemangel verschärft. Die jüngsten PISA-Ergebnisse schrecken auf. Ein Drittel der Jugendlichen erfüllt laut PISA nicht einmal grundlegende Anforderungen. Damit beschäftigt sich heute auch der NRW-Landtag in einer Aktuellen Stunde auf Antrag der FDP-Fraktion. Auch der heimische FDP-Landtagsabgeordnete Henning Köhne sieht Handlungsbedarf. Helmut Delke aus der Redaktion fasst für uns zusammen.
3: Die FDP fordert einen Kurswechsel in der Bildungspolitik in Nordrhein-Westfalen. Vorgeschlagen werden unter anderem eine verbindliche Sprachförderung von klein auf, landesweite Sommerschulen für Kinder und Jugendliche mit Förderbedarf sowie ein stärkerer Fokus auf Unterrichtsqualität und grundlegende Fähigkeiten wie Lesen, Schreiben und Rechnen.
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4: Ja, heute Morgen mit entspannten 12 Grad geht's rein in den Donnerstag. Zum Beispiel bei euch in Warendorf, in Enniger oder auch in Stromberg. Und im Laufe des Tages gibt's dann so ein kleines Wechselspielchen aus vielen Wolken und ein bisschen Sonnenschein bei maximal 18 Grad heute. Allerdings, es kann im Laufe des Tages hier und da auch mal den ein oder anderen Regentropfen geben. Vor allem so Richtung Feierabend und Abend kommt da mal so ein bisschen was runtergetröpfelt. Nur, dass ihr schon mal drauf eingestellt seid.
5: Wir schauen auf die Straße um 6.33 Uhr. Ihr hört Radio WAF mit dem schnellsten Verkehrs- und Blitzerservice für die Region. A1 Osnabrück Richtung Dortmund, zwischen Münster Nord und Kreuz Münster Süd. 5 Kilometer Stau, da dauert es jetzt schon eine Stunde länger. Und geblitzt wird in Telgte an der Warendorfer Straße und in Sendenhorst am Westtor steht jeweils immer noch eine Gulaschkanone. Danke fürs Bescheid sagen. 0800 4x5 345. Das ist eure Hotline, wenn euch was auffällt unterwegs. Gute Fahrt wünschen wir euch.
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4: Donnerstagmorgen. Guten Morgen von uns beiden hier aus dem Studio.
5: Schönen guten Morgen wünschen wir euch. Hoffentlich seid ihr gut in den neuen Tag gestartet und erholt für den vorletzten Arbeitstag der Woche.
4: Ja, hoffentlich. Für viele oder die meisten von euch, die am Wochenende dann frei haben.
5: Das stimmt. Und wenn nicht, dann bringen wir euch trotzdem rein, sodass ihr gleich auf jeden Fall wach seid. Wir sporteln nämlich heute Morgen eine Runde. Zusammen mit euch hoffentlich.
4: Bin sehr gespannt, wie das so klappt. Guten Morgen.
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0: So Sven, du warst doch gerade erst in München, bisschen zu früh, ne? Oktoberfest geht ja jetzt erst los.
1: Ja, aber ich kann dir auch den Grund genau sagen, warum ich früher da war. Schönen guten Morgen, hier ist Radio WRF, 20 Minuten noch bis 7. Ich habe mal den Hotelpreis angeguckt. Wir haben vergangene Woche für 4 Nächte, die wir in München waren, knapp 500 Euro bezahlt mit Frühstück und Hund dabei.
0: Geht, ja.
1: Jetzt habe ich heute Morgen mal geguckt, das Zimmer wieder von Samstag bis Mittwoch würde jetzt kosten, halte ich fest und haltet euch fest im Kreis, 1.500 Euro.
0: Wow.
1: Ja, mal eben verdreifacht den Preis. Sie sind doch bescheuert.
0: Das ist so heftig und das ist auch echt unverschämt. Aber wir müssen eigentlich auch gar nicht bis zum Wochenende warten, bis zum Oktoberfest, sondern ein Highlight, das gibt's vorher schon.
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3: Ja, nee, ist klar. Was ist das Schönste am Oktoberfest? Richtig, die September-Ausgabe vom Playboy. Ja sicher, das Wiesn-Playmate gibt's tatsächlich immer noch. Also ab an den Kiosk, bevor das Blättchen wieder vergriffen ist. Aber noch schöner ist doch das Heidi-Fest mit Heidi Klum. Quasi Tokyo Hotel, die Silberhochzeit. Ja, und da muss ich sagen, die Klum ist raffiniert. Die spart sich die Kohle fürs Käferzelt und lädt ihre ganze Meute auf RTL-Kosten ins Hofbräuhaus ein. Das große Oktoberfest vorglühen. Ja, so ist der Titel. Ich sehe es doch schon wieder. Im Hintergrund schwingt sich Bill Kaulitz lachend. Im Vollsuff an einer Lichterkette. Im sexy Eisbärenmantel und Gamsbart am Diadem mit High Heels lang durchs Hofbräuhaus und zerrt dabei irgendein Ex-Bachelor hinter die Champagnerpyramide. Während Heidi und Tom versuchen, die Wildecker Herzbuben anzumoderieren. Ja, und jetzt mal ganz ehrlich. Respekt für unsere Bundesheidi. Die Klum, die ist genau die Richtige für so eine Sendung. Ja, nicht wegen dem Dirndl, komm, ne, das haben wir schon oft gesehen. Aber was diese Frau übers Jahr so alles trinken muss, seitdem sie eine Kaulitz ist, ja, und dann auch noch so gut auszusehen, da muss ich sagen, Donnerwetter. Also meine Mutter sah mit 53 jedenfalls anders aus. Das Heidi-Fest, ja, ich werd's gucken. Vielleicht gehe ich sogar hin. Ich frag mal meinen Zivi.
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0: Knocklock und Someone Else, ihr hört Radio WRF um 6.46 Uhr, der Donnerstag.
1: Mit Alisa Klinert und Sven Sandbote einen schönen guten Morgen wünschen wir euch und 20 Minuten noch, dann ist Sonnenaufgang.
2: Ah.

0: Guten Morgen um 6.49 Uhr und jetzt verlassen wir mal kurz den Alltag und tauchen ab in die Zauberwelt.
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1: Mit Thorsten Adolfs. Guten Morgen. Gibt es schon bald ein neues enges Bündnis zwischen der EU und Kanada? Die Frage könnte schon am Vormittag in Straßburg beantwortet werden. Kanadas Premier Carney wird dort eine Rede halten und wohl auch über das Angebot von EU-Kommissionspräsidentin von der Leyen sprechen. Die hatte gestern Kanada vorgeschlagen, assoziiertes Mitglied der EU zu werden. Christian Böder aus dem News-Team. Ein solches Angebot hatte es bisher nicht gegeben.
2: Es ist tatsächlich eine Premiere, obwohl Kanzler Merz so einen Status schon mal für die Ukraine ins Spiel gebracht hatte. Als assoziiertes Mitglied wäre Kanada an vielen Verhandlungen über große Projekte in der EU beteiligt und hätte auch sonst mehr Teilhabe als jedes andere Nicht-EU-Land, allerdings kein Stimmrecht. Aber selbst wenn Carney heute ablehnt, ist klar, dass sein Land und die EU näher aneinander rücken werden, wirtschaftlich, militärisch und technologisch. Das hatte Carney ja schon im Vorfeld angekündigt. Das Angebot ist vor allem ein starkes Zeichen Richtung USA, mit denen haben ja sowohl Kanada als auch die EU Stress wegen der harten Zollpolitik von US-Präsident Trump.
1: Bleiben wir mal bei Trump. Der hat nach dem Angebot der EU natürlich getobt.
2: Natürlich, lächerlich sei das, sagte er und drohte mit neuen Zöllen in Richtung EU oder sogar einem kompletten Handelsstopp, wenn hinter der Sache, wie er sagt, böse Absicht stecke. Trumps Abneigung gegen die Regierung Carney geht ja weit übers Wirtschaftliche hinaus, weil die sich ja von Trumps Zöllen nicht einschüchtern lässt und wie in letzter Zeit Gegenzölle verhängt. Ein beleidigter Trump benannte daraufhin etwa den kanadischen Lake Ontario in Lake America um und wiederholte immer wieder die Forderung, dass der nördliche Nachbar in die USA eingegliedert werden sollte.
1: Dankeschön, Christian. Und jetzt weitere Meldungen im Überblick. In Frankreich sorgt der Spritpreisdeckel des Konzerns Total Energy für Ärger. Dort zahlen Kunden schon seit 5 Monaten für Benzin 1,99 pro Liter und für Diesel 2,25. Deshalb tanken immer mehr Autofahrer dort. Die Konkurrenz reagiert darauf wütend. Sie spricht von unlauterem Wettbewerb. Die weltweiten Wasserressourcen schrumpfen. Das steht in einem Bericht der Weltwetterorganisation. Demnach fließt im Schnitt weniger Wasser in den Flüssen als früher. Außerdem würden Gletscher schrumpfen und in vielen Regionen sinke der Grundwasserspiegel. Spiegelt, sagen die Experten. Ein Grund dafür sei der menschengemachte Klimawandel. Tesla hat Ärger mit der US-Verkehrsaufsicht, und zwar, weil die neuen Robotaxis ohne Lenkrad und Pedale auf den Straßen unterwegs sind. Damit verstößt das Unternehmen nach Angaben der Behörde gegen die geltenden Sicherheitsvorschriften. Bargeldloses Bezahlen wird in Deutschland immer beliebter. Laut einer YouGov-Umfrage verzichten rund 70% der Befragten in Restaurants, Supermärkten und im Einzelhandel mittlerweile komplett auf Bargeld. Groß ist der Wunsch nach kontaktlosen Zahlungsmöglichkeiten in Parkhäusern, an Flughäfen und in Bahnhöfen. Wenn es um Volksfeste, Wochen- oder Flohmärkte geht, sieht es aber anders aus. Dort scheint das Bargeld für viele von uns immer noch dazu zu gehören. Soweit die Meldungen mit Thorsten Adolfs.
3: Dann ist hier das Wetter am Donnerstagmorgen bei Radio WAF. Es ist Wetter für die Übergangsjacke. Viele Wolken sind heute unterwegs. Zwischendurch kommt ein bisschen die Sonne zum Vorschein. Und es kann zwischendurch auch mal den ein oder anderen Regentropfen geben. Ist eher die Ausnahme als die Regel. Und größten Chancen und Wahrscheinlichkeiten auf Regen, die haben wir eher in Richtung späterer Nachmittag im Kreis Warendorf. Temperaturtechnisch bleiben wir heute mit der 1 vorne unterwegs. 12 Grad sind es nämlich jetzt aktuell um kurz nach 7 bei euch in Ostbebern, in Tönes Häuschen oder auch in Neubeckum. 18 Grad sind heute maximal drin.
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4: 7:03. Hier ist Radio WRF für euch mit dem schnellsten Verkehrs- und Blitzerservice für die Region. Da gibt es immer noch die Meldung von der A1 Osnabrück Richtung Dortmund. Zwischen Münster Nord und Kreuz Münster Süd 7 Kilometer Stau inzwischen. Da dauert es mindestens eine Stunde länger. Ansonsten sind die Straßen aber frei. Blitzer habt ihr uns geschickt aus Tschechte, Warendorfer Straße und Sendenhorst Westtor. Danke dafür. Mehr Staus, Störungen, Blitzer, Baustellen meldet ihr uns auf der 0800 4x5 345. Das ist die Radio WRF Verkehrshotline. Gute Fahrt für euch.
3: Ich weiß ja, du freust dich komplett auf den Herbst. Ich möchte den Sommer noch nicht so ganz loslassen. Wäre es da okay, wenn wir gleich Daddy Yankee und Con Calma spielen, um nochmal so ein bisschen
4: Summer-Vibes
3: zu haben?
4: Ja, das ist okay. Musik dafür geht klar.
3: Sehr gut, vielen Dank.
4: Solange du nicht wieder den Pool aufbauen willst und hier in Badehose ankommst oder so, dich da ganz fein mit.
3: Nee, das ist jetzt, die Freibadesaison ist auch bei mir vorbei. Wobei, Gasbachtal, 28 Grad Wassertemperatur.
4: Kann man noch machen.
3: Kann dich nochmal schwach werden.
4: Ihr ja vielleicht auch. Oder ihr überlegt euch, leckere Suppen- und Eintopfrezepte mit mir und stimmt euch richtig auf den Herbst ein.
3: Kochen um 7 mit Alisa.
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0: Pum Pum Girl. Es ist 10 nach 7, guten Morgen, schönes Aufstehen mit Radio WRF. Kommt gut zur Arbeit und gleich auch zur Schule im Kreis Warendorf. Und heute Morgen haben wir in der Morningshow schon über unsere Erinnerungen an den Schulsport gesprochen. Aber wenn eine neue Halle gebaut wird, so wie in Ennigerloh, dann darf natürlich auch die Frage im Raum stehen, was hätten wir dort eigentlich gerne fürs Leben gelernt? Alisa, was hat dir der Schulsport fürs Erwachsenenleben, also das Leben jetzt, mitgegeben damals?
1: Also ich weiß, wie man über den Kasten springt, wie man Völkerball oder Zombieball spielt und wie man Leute ganz gezielt mobbt, indem man sie als letztes in die Mannschaft wählt. Das sind so Dinge, die ich behalten habe aus dem Schulsport.
0: Zombieball, das, was war das nochmal? Ich habe es in Erinnerung, aber ich kann es gerade gar nicht mal sagen, was es nochmal war.
1: Wildes Abwerfen durch die ganze Sporthalle.
0: Ach,
1: der den Ball
0: das war
1: hatte, musste jemand treffen,
0: genau.
1: raus.
0: Und Völkerball ist ja das
1: Völkerball
0: dann
1: ist zwei
0: in dem Kästchen,
1: in
0: wo
1: dem
0: du dich
1: Kästchen.
0: Dann aufstellst. Genau. Ja, aber diese Erinnerung, die du da hast, die kann ich in weiten Teilen teilen. Ja? Oftmals denkst du so, boah, nee, will ich jetzt eigentlich gar nicht. Und so wirklich Sachen fürs Leben hast du nicht gelernt. Zum Beispiel so, wie gehe ich beim Kraftsport richtig vor, damit ich mir den Rücken nicht kaputt mache? Oder wie jogge ich richtig? Denn ich finde, ich sehe dabei aus wie so ein Dino auf der Flucht.
1: Das kannst du mir gleich gerne mal zeigen, wenn wir hier das Mikro wieder ausmachen. Der Flur ist ja groß genug bei uns. Was sind eure Erinnerungen an den Sportunterricht?
2: Also meine Freundin hatte sich mal verletzt in der Schule. Sie hat sich sogar ihr Knochen, meine ich, gebrochen. Ich meine, sie musste mir hinterherrennen, weil sie mich fangen musste. Und dann ist sie runtergefallen währenddessen.
3: Ja, wir hatten nicht so einen idealen Sportlehrer. Aber sonst, ja, wenn man nicht das gemacht hat, was man machen sollte, hat er einen immer in der Schulter gekniffen.
4: Ich habe sehr viel Leistungssport gemacht, Judo. Hatte einen Tag später einen Judo-Wettkampf. Habe gedacht, ich muss den Kampf schnell beenden und hatte eine Chance gesehen, einen Wurf anzusetzen. Habe den angesetzt, bin aber mit meinem Zeh in der Hose des Gegners hängen geblieben und habe mir den Fuß gebrochen.
0: Autsch.
1: Oh, gee.
0: Ah, ich fühl's so richtig. Ah, mehr von euren Erinnerungen gerne heute Morgen. Schickt uns die Sprachnachricht an die 02581637. War der Schulsport toll oder sagte er so, boah, nee, brauche ich echt nicht mehr?

0: Das sind die 80er mit den Bengals und Manic Monday bei Radio WF. Wir spielen die Hits für den Kreis Warendorf und gleich mein absoluter Favorite weiterhin, Ugel und Moving to the Sun.
1: Und jetzt gibt's die erste Nachricht hier zu uns ins Studio in Sachen Sportunterricht damals von Saskia aus Neubeckum. Die schreibt, guten Morgen ihr beiden. Meine Erinnerung an den Sportunterricht. Es gab damals bei uns in Neubeckum einen Lehrer, der hat nach Sportoutfit bewertet. Je kürzer die Shorts von den Mädels, desto besser die Note. Liebe Grüße.
0: Oha, ich hoffe, das ist heutzutage nicht mehr so. Also wirklich, liebe Leute, das brauchen wir nicht.
1: Nee, geht gar nicht, ey.
0: Nein, absolut nicht.

0: Kommt gut raus am Donnerstag, es ist 20 nach 7. Ihr kennt das wahrscheinlich auch hier im Kreis Warendorf. Die Tankanzeige blinkt, der Geldbeutel ist fast leer und überlegt wirklich kurz, ob ihr den Arbeitsweg nicht doch lieber mit dem Fahrrad schafft. Weil diese Situation jetzt ja häufiger vorkommt, denkt die Regierung darüber nach, wie sie die steigenden Spritpreise drücken kann.
1: Ja, endlich denkt sie mal drüber nach. Unionsfraktionschef Thorsten Frei, der sagt am Abend bei Maischberger, das kann vielleicht schon zum 1. Oktober klappen. Ambitioniert, meinte, aber es hat ja schon mal funktioniert mit dem Tankrabatt. Jetzt gehen die Überlegungen in eine andere Richtung.
2: Dafür braucht man dann auch ein Instrument, das geht. Im Mai, im Juni, im Juli haben wir die Mineralölsteuer abgesenkt, der sogenannte Tankrabatt. Das ist natürlich eine Option, die grundsätzlich zur Verfügung steht. Eine andere Möglichkeit wäre, weil ja die Basis der Besteuerung permanent größer wird, dass wir das, was wir sozusagen bei der Mehrwertsteuer zusätzlich einnehmen, den Menschen zurückgeben, indem wir die Mehrwertsteuer von 19% auf 7% senken. Auch das könnte ein Weg sein.
0: Ja, finde ich zum Beispiel persönlich gut. Die SPD setzt allerdings an einer ganz anderen Stelle an. Sie will bei den Mineralölkonzernen ansetzen und deren übermäßige Gewinne abschöpfen und uns dann das Geld zurückgeben.
1: Na, egal was es wird, wenn das zum 1. Oktober klappt, dann wäre es auf jeden Fall für euch Verbrennerfahrer an Feiertag im Kreis Warendorf, den wir dann gerne mitnehmen, voll tanken und danach dann trotzdem noch Geld für ein Brötchen haben.
0: Oder
1: das
0: für einen
1: ist doch ein
0: Kaffee.
1: Traum.
0: Das stimmt. 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
1: Ich bin Simona Rea. Schönen guten Morgen. Angesichts möglicher Gefahren durch künstliche Intelligenz hat UNO-Generalsekretär Guterres zu mehr internationaler Zusammenarbeit aufgerufen. Mehrere KI-Unternehmen hatten sich am Wochenende offen gegenüber einer Verlangsamung der Entwicklung gezeigt. Die Regierungskoalition sucht weiter nach möglichen Entlastungen für die Bürger angesichts der hohen Spritpreise. Bundeswirtschaftsministerin Reiche sieht eine vorübergehende Senkung der Umsatzsteuer für Kraftstoffe als sinnvollen Ansatz. Und jetzt die Meldungen für den Kreis Warendorf. Wer für seine Amazon Prime-Mitgliedschaft zu viel gezahlt hat, könnte Geld zurückbekommen, denn gegen den Internetriesen läuft eine Sammelklage der Verbraucherzentrale NRW. Ihr könnt euch noch daran anschließen, sagte uns Judith Spittler von der Verbraucherzentrale Ahlen.
2: Man muss auf jeden Fall vor der Preiserhöhung im September 2022 einen laufenden Prime- oder Prime-Student-Vertrag gehabt haben und die damalige Erhöhung mindestens einmal bezahlt haben. Es ist keine Voraussetzung, dass der Vertrag heute noch läuft. Und wie viel Geld da im Einzelfall jetzt erstattet wird, hängt halt davon ab, wie lange der erhöhte Preis gezahlt wurde und ob monatlich oder jährlich bezahlt wurde.
1: Mittlerweile haben sich mehr als 143.000 Menschen der Klage angeschlossen. Der LWL hat im vergangenen Jahr deutlich mehr Geld im Kreis Warendorf ausgegeben, als der Kreis an den Verband gezahlt hat. Insgesamt waren es rund 254 Millionen Euro, etwa 15 Millionen mehr als im Jahr davor. Mike Mattes aus der Redaktion hat die Zahlen für uns.
3: Mehr als 100 Millionen Euro hat der Kreis im vergangenen Jahr an den Kommunalverband gezahlt. Der größte Batzen der LWL-Ausgaben für den Kreis fließt in die Behindertenhilfe. 4.300 Menschen wurden damit bei uns unterstützt. Dadurch sollen sie möglichst selbstbestimmt und gleichberechtigt am gesellschaftlichen Leben teilnehmen können. Und dazu gehört auch eine regelmäßige Beschäftigung für sie. So arbeiten viele von ihnen zum Beispiel in den Freckenhorster Werkstätten.
1: In Sassenberg ist bald wieder Allerheiligenmarkt. Anfang November präsentieren sich wieder Vereine und Händler in der Innenstadt und Geschäfte laden zum verkaufsoffenen Sonntag ein. Der Gewerbeverein hat jetzt das zweitägige Programm vorgestellt. So werde es wieder eine Gourmet- und Partymeile geben. Mit dabei ist auch wieder ein Kindertrödelmarkt. 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Ich hoffe, Sven, du bringst gute Aussichten mit.
4: Naja, zumindest erstmal zum großen Teil trockene Aussichten, wenn dir das schon reicht, Simone. 13 Grad messen wir aktuell, unter anderem bei euch in Rennsteinfurt, in Ostenfelde und in Westbevern. Und da sind heute viele Wolken unterwegs, aber zwischendurch im Laufe des Tages auch immer wieder sonnige Momente. Also es ist so ein Tag zwischen der Sommer geht zu Ende, der Herbst klopft an, das heute mit Tagestopwerten von 18 Grad, aber eben keine Trockenheitsgarantie. Es kann heute immer mal wieder ein bisschen was runtertröpfeln, vor allem so in Richtung späterer Nachmittag.
5: Dann schauen wir auf die Straße für euch. 7.32 Uhr, hier ist Radio WAF mit dem schnellsten Verkehrs- und Blitzerservice für die Region. Und da ist es weiter voll auf der A1 Osnabrück Richtung Dortmund. Zwischen Greven und Kreuzmünster Süd 7 Kilometer Stau und immer noch eine Stunde Zeitverlust. Und ihr habt uns Blitzer gemeldet. In Sendenhorst am Westtor, in Telgte an der Warendorfer Straße und per WhatsApp hat sich Yvonne noch reingemeldet. Anja hat sich gemeldet an die 02581 63780. Guten Morgen.
6: Guten Morgen, liebes ADWF-Team. Ich wollte euch einmal ganz kurz was Bescheid geben und zwar Freckenhorst, Ortseingang von Westkirchen aus. Staut es sich gerade aktuell, da die Feldjäger mit Blaulichter stehen. Was genau da los ist, kann ich leider nicht sagen. Plant auf jeden Fall deutlich mehr Zeit ein. Danke, schönen Tag noch. Ciao.
5: Danke fürs Melden, liebe Anja. Ihr wisst Bescheid, fahrt vorsichtig und kommt gut an heute Morgen.
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4: Ja, gutes Durchhalten im Stau auf der A1 heute Morgen wegen der Bergungsarbeiten. Ansonsten kommt aber gut zur Arbeit und wir begleiten euch dabei heute Morgen.
5: So sieht's aus. Wir sind für euch am Start und wir schauen gleich mal. Heute ist ja ein großer Tag für die deutsche Nationalmannschaft bzw. für unseren Kloppo. Ne? Mhm. Der lüftet ja das ein oder andere Geheimnis heute.
4: Ja, 2,5 Stunden dauert's noch. Dann stellt er seinen Kader vor. Es ist ein sehr großer Kader, erstmal, den er sich da so vorstellen kann. Wir gucken gleich mal genau drauf. In 6 Minuten machen wir das.
5: Guten Morgen für euch. Kommt gut raus.
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0: habe jetzt gerade Susi vom Herzblatt in Erinnerung. Guten Morgen, hier ist Radio WRF um 7.40 Uhr. So, lieber Jürgen, hier sind deine 57 Männer. Wer darf es denn sein fürs erste Date deiner neuen Fußballnationalmannschaft? Vielleicht läuft das ja heute so oder so ähnlich ab, wenn Kloppo um 10 Uhr seinen Kader vorstellt.
1: Ich glaub's nicht, aber...
0: Fußballnationalmannschaft. Vielleicht läuft das ja

0: fehlen.
1: Ja, und Möglichkeiten zum Gucken hat Klopp ja direkt reichlich. 4 Nations League-Spiele in 11 Tagen stehen an. Niederlande, Griechenland, Serbien und nochmal Griechenland.
0: Nach 10 Uhr wissen wir also, wer bei Deutschland sucht den Klopp-Star erstmals eine Runde weiter ist. Wir sagen euch dann direkt Bescheid bei Radio WRF. Und jetzt erstmal 2 Uso auf die beiden Griechenland-Spiele.
1: Jammers.

0: Status Quo bei Radio WRF mit In the Army Now. 7.44 Uhr ist es. Schön, dass wir zusammen aufstehen hier in der Radio WRF Morning Show.
1: Alisa Klinert und Sven Sandbote bei euch. Und jetzt der Mann, der beim Stadtfest in Aalen aufgetreten ist vor 3 Jahren. Hier ist Malik Harris. Ah.

0: Gleich ist es 8. Guten Morgen am Donnerstag mit Radio WRF. Und Sven, weißt du eigentlich noch, was du so für diese ganzen Streaming-Abos bezahlst, die du abonniert hast?
1: Ja, ich weiß es, weil da kommt der Sparfuchs in mir durch. 12 Euro für Netflix, Disney Plus und RTL zusammen war so ein Bundle. Und dann nochmal 109 Euro im Jahr für Apple Music.
0: Boah, du bist so speziell, ne? Also jetzt mal wieder gemerkt, dass du die Preise so krass im Blick hast. Andersrum auch wieder gut, das sollte ich mir vielleicht mal eine Scheibe von abschneiden. Denn bei mehreren Streaming-Anbietern gibt es ja aktuell Streit um Preiserhöhungen. Unter anderem laufen ja Verfahren gegen Netflix, Apple TV und Wow. Die Frage, durften die Anbieter bestehende Abos von uns einfach teurer machen, ohne dass wir ausdrücklich zugestimmt haben?
1: Ja, es ist dieser Klassiker, ne? Ach komm, hier, 2 Euro mehr im Monat, das passt schon irgendwie.
0: Ja, besonders bei Amazon Prime geht es konkret um Geld zurück. Amazon hatte ja 2022 die Preise für bestehende Prime-Verträge erhöht, zum Beispiel von 7,99 auf 8,99 im Monat oder eben auch von 69 auf knapp 90 Euro im Jahr.
1: Ja, dagegen läuft doch jetzt diese Sammelklage.
0: Genau, die Verbraucherzentrale NRW klagt gegen Amazon. Mehr als 143.000 Menschen haben sich da auch schon angeschlossen. Ui. Mitmachen kann auch grundsätzlich jeder, der schon vor der Preiserhöhung Prime hatte und den höheren Preis mindestens einmal bezahlt hat. Wichtig auch, der Vertrag muss heute gar nicht mehr laufen.
1: Wie viel Geld gibt es im besten Fall zurück?
0: Bei so einem Jahresabo sind das bis zu 80 Euro, je nachdem, wie lange der höhere Preis gezahlt wurde.
1: Also jetzt einfach noch anmelden, um bei dieser Sammelklage dabei zu sein.
0: Ja, erst den kostenlosen Klagecheck der Verbraucherzentrale machen und, wenn alle Voraussetzungen passen, selbst ins Klageregister eintragen. Das kostet nichts, passiert allerdings nicht automatisch.
1: Also, dann vielleicht heute Abend mal nicht nur Netflix öffnen, sondern auch die alten Abo-Rechnungen mal checken. Hier ist Radio WRF.

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0: unsere Nachrichten nach nur einem Spot.
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4: Mit Thorsten Adolfs. Guten Morgen. Keine Grundsicherung für Kriminelle, mehr Handhabe gegen Schrottimmobilien, Einschränkungen bei Sozialleistungen für Migranten. Mit einem Aktionsplan will die Bundesregierung Front machen gegen Sozialmissbrauch in Deutschland. Der 10-Punkte-Plan von Arbeitsministerin Baas und Innenminister Dobrindt liegt der Deutschen Presseagentur vor. Zustimmung bekommt er vom Deutschen Landkreistag. Man setze an den richtigen Stellen an, sagte Verbandschef Ruge dem Tagesspiegel. Mehr Infos von Christian Böder aus dem News-Team.
5: Mit dem Aktionsplan will die Bundesregierung unter anderem gegen organisierte Ausbeutung durch kriminelle Banden vorgehen. Es gibt eine Reihe von Fällen, in denen Kriminelle meist Menschen aus Südosteuropa nach Deutschland locken und in Scheinarbeitsverhältnisse bringen, etwa in Minijobs, damit die Anspruch etwa auf Bürgergeld haben, das ihnen dann von den Kriminellen wieder abgenommen wird. Ein wichtiger Faktor dabei sind sogenannte Schrottimmobilien, also heruntergekommene Gebäude mit weit überhöhten Kaufpreisen, die oft als Unterkünfte für die Eingeschleusten dienen. Kommunen sollen nun mehr Mittel bekommen, gegen solche Immobilien vorzugehen. Außerdem sollen der Datenaustausch zwischen den Behörden verbessert, Schlupflöcher für Sozialbetrüger geschlossen, die Bundesagentur für Arbeit gestärkt und Arbeitgeber bei Schwarzarbeit in Haftung genommen werden. EU-Ausländer sollen außerdem erst nach 5 Jahren in Deutschland Sozialleistungen bekommen und keine Zusatzzahlungen, wenn sie kaum arbeiten.
4: Und jetzt weitere Nachrichten im Überblick. Nach dem Vorstoß von EU-Kommissionspräsidentin von der Leyen, Kanada enger an Europa zu binden, ist US-Präsident Trump stinksauer. Er droht der EU deshalb mit sehr hohen Zöllen und spricht sogar von einem kompletten Handelsstopp. Die Pläne aus Brüssel bezeichnete Trump als lächerlich. Die hohen Spritpreise haben auch Auswirkungen auf die Fischerei. Ein Verbandssprecher sagte, im Moment würden Kutter im Hafen bleiben, weil sich die Fahrt nicht rentiere. Demnach sind die Kosten höher als die möglichen Erlöse, die mit dem Fang erzielt werden. Das Landwirtschaftsministerium will die Branche jetzt wegen der hohen Kosten finanziell unterstützen. Fußball-Bundesligist Bayer Leverkusen ist mit einem Heimsieg in die Europa League gestartet. Gegen den slowenischen Meister Celje gab es ein 2:0. Heute Abend hat auch Hoffenheim den ersten Auftritt in der Europa League. Die Mannschaft spielt ab 7:15 auf Kreta. Jürgen Klopp gibt am Vormittag seinen ersten Kader als Bundestrainer bekannt. Mit Younis Ibn Talib aus Frankfurt und Felix Keitel aus Elversberg werden nach Medienberichten 2 echte Überraschungsneulinge im Team stehen. Außerdem wird Marc-André Ter Stegen nach seiner Pause zurück ins Tor der Nationalmannschaft kommen. Klopp wird einen ziemlich großen Kader für die anstehenden Nations League-Partien nominieren. Deshalb sind noch weitere Überraschungen möglich. Die Gegner in der Nations League heißen Niederlande, Griechenland und Serbien. Stürmer Dennis Undaff vom VfB Stuttgart wird nach Medienberichten nicht mit dabei sein und nach Informationen der Bild wird Klopp auch auf Leroy Sané von Galatasaray Istanbul verzichten. Das waren die Nachrichten mit Thorsten Adolfs.
6: Und hier ist das Wetter bei Radio WAF für den Kreis Warendorf. 13 Grad sind es heute Morgen, unter anderem bei euch in Telgte, in Dolberg und in Füchtdorf. Ja, also wer abergläubisch ist, geht jetzt gerade am besten nicht vor die Tür. Bei 13 Grad, Unglückszahl und sowas. Dann eher später bei 18 Grad. Allerdings mit vielen Wolken heute den ganzen Tag über. Die Sonne guckt hier und da auch mal vorbei. Und heute Nachmittag ist es stellenweise auch ein bisschen windiger. Trocken als Garantie? Nein, leider heute nicht für diesen 17. September, denn in Richtung Nachmittag und Feierabend, da kann es hier und da mal so ein paar Tropfen geben, ganz vereinzelt.
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7: Dann schauen wir rüber auf die Straßen. 8:03. Hier ist Radio WAF mit dem schnellsten Verkehrs- und Blitzerservice für die Region. Ist ein bisschen was los. A1 Osnabrück Richtung Dortmund. Zwischen Greven und Kreuzmünster Süd immer noch 7 Kilometer Stau und 1 Stunde plus. B58 zwischen Aalen und Beckum. Dichter Verkehr, da steht ja auch gerade mindestens 10 Minuten länger. Und auch auf der B475 ist es voll und zwar zwischen Ennigerloh und Warendorf plus 8 Minuten aktuell. Außerdem habt ihr uns Blitzer gemeldet. Die stehen aktuell in Freckenhorst an der Westkirchener Straße und auf der L793 zwischen Freckenhorst und Everswinkel wird auch geblitzt. Danke fürs Bescheid sagen, 0800 4x5345. Wenn noch was ist, dann ruft ihr da kostenlos an. Gute Fahrt, kommt gut durch heute Morgen.
8: Good
6: Guten Morgen, der Donnerstag im Kreis Warendorf. Heute noch, morgen noch. Dann haben die meisten von euch die Woche schon wieder geschafft.
7: Ja, ging dann doch irgendwie schneller, als man montags noch gedacht hat. Das ist ja meistens so. Und wir begleiten euch einfach weiter. Heute am Donnerstag, morgen gerne auch noch am Freitag. Wir wünschen euch einen guten Start.
6: Und das jetzt mit dem Sommerhit des Jahres. Hier Shakira und Die Die.
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0: Das ist Phil Collins bei Radio WAF. Um 10 nach 8, Don't Lose My Number für euch gespielt. Schön, dass ihr mit dabei seid heute Morgen. Kommt gut mit uns in diesen Donnerstag. In Ennigerloh wird ja an der Rosa-Parks-Gesamtschule eine neue Dreifeld-Sporthalle entstehen. Das habt ihr bei uns schon gehört. Und in gut 2 Wochen gehen die Bauarbeiten dann auch schon los mit dem symbolischen ersten Spatenstich.
1: Ja, und Sporthalle ist ein sehr gutes Stichwort an dieser Stelle. Da denken wir natürlich heute Morgen direkt an den Sportunterricht, unseren Sportunterricht früher in der Schule. Und Yvonne hat uns heute Morgen schon eine Nachricht geschrieben aus Aalen und sie schreibt, ich fand am Sportunterricht blöd, dass wir den Unterricht getrennt nach Mädchen und Jungs hatten. Während die Jungs coole Sachen wie Basketball und Volleyball gemacht haben, mussten wir Mädels tanzen und turnen.
0: Oh, so typisch Klischee, ne?
1: Ja, aber Yvonne, ich weiß nicht, offen gestanden, was am Volleyball cool ist, weil ich hatte da immer Meniskus-Fans. Die so, oh, wir machen heute Volleyball. Ich so, boah, nee, nicht schon wieder. Ich kann nicht, ganz böser Meniskus. Oh, ich kann kaum auftreten, ist ganz böse gerade.
0: Ich hatte das bei Leichtathletik, das war so gar nicht meins. 800 Meter Lauf war mein totaler Endgegner. Habe ich nie geschafft, bin ich vorher krepiert. Und immer, wenn es dann hieß, wir gehen nach draußen auf den Sportplatz. Oh, dann dachte ich,
1: Augen
0: Scheiße.
1: Drehen bei Alisa.
0: Welche Ausrede hast du denn jetzt, damit du nicht mitmachen musst?
1: Wobei, bei euch Mädels war das doch immer einfach im Sportunterricht. Na, geht heute gerade wegen Frauengeschichten nicht.
0: Habe ich nie gesagt.
1: Ach, guck mal.
0: Was habt ihr denn für Erinnerungen an euren Sportunterricht?
2: Am wenigsten gemocht ist das Seil hochklettern. Man hat es hingekriegt, ja, aber war immer so anstrengend.
3: Wir mussten in der Schule in der 10. Klasse einen 5-Kilometer-Run machen. Und ich habe mich so extrem davor gedrückt, dass ich einfach für eine Runde komplett stehen geblieben bin, mich versteckt habe, zur Hälfte wieder dazugestiegen bin. Und dann habe ich trotzdem die Note bekommen.
4: Wir hatten öfter Basketball als Thema. Und irgendwann ist es dann mal passiert. Dann habe ich mir nämlich im Sportunterricht den Finger gebrochen, weil der Ball so gegen meinen Finger gedatscht ist.
0: Autschi. Oh, ich habe direkt Bilder im Kopf. Das finde ich nicht schön.
1: Ja, aber das ist wieder genau das Motto, ne? Sport ist Mord. Und wie ich mal so schön sage, Schulsport ist Volksmord.
0: Schickt uns gerne weiter eure Erinnerungen an euren Sportunterricht. Wir freuen uns auf eure Sprachnachricht direkt hier im Studio 02581 63780.

0: Der Kreis Warendorf ist fleißig am Arbeiten. 8.20 Uhr ist es. Guten Morgen.
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0: Alle Mamas und Papas im Kreis, die kennen diese Situation. Ihr sagt etwas zum fünften Mal und die Antwort eurer Kinder: gerade mal so ein Schulterzucken. Wie Kommunikation mit Kindern besser funktioniert, das erfahrt ihr heute in Beckum. Eine Expertin zeigt euch, wie ihr mit schwierigen Situationen umgeht oder auch wertschätzend und auf Augenhöhe mit euren Kindern sprecht. Ab 19:30 heute Abend im Stadttheater Beckum. Der Eintritt ist frei, aber bitte vorher unbedingt noch anmelden.
2: Was passiert da gerade eigentlich im Nahen Osten und welche Rolle spielen der Iran und Israel dabei? Darum geht's heute Abend in Sassenberg. Professor Dr. Rüdiger Robert, ehemaliger Professor an der Uni Münster, spricht da mit euch über den Iran-Krieg, über Israel und den Machtkampf im Nahen Osten. Das Ganze geht los ab 19 Uhr im Ratssaal im Sassenberger Rathaus. Der Eintritt kostet 8 Euro.
0: Ja, und schon mal ein kleiner Blick aufs Wochenende. In Wadersloh feiert ihr das Herbsttreiben. Samstagabend gibt es ab 20 Uhr Live-Musik mit Kai hat frei. Von Rock über Neue Deutsche Welle bis hin zu den 90ern ist da so einiges am Start. Dazu gibt es natürlich auch Kirmes und Sonntag dann Kreativmarkt, Mitmachaktion und ab 13 Uhr bummelt er noch schön durch die verkaufsoffenen Geschäfte.
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1: Ich bin Simona Rea. Schönen guten Morgen. Der kanadische Premierminister hält heute eine Rede vor dem Europäischen Parlament in Straßburg. Kanada strebt mit der Europäischen Union eine Sicherheits- und Wirtschaftsallianz an. Angesichts möglicher Gefahren durch künstliche Intelligenz hat UNO-Generalsekretär Guterres zu mehr internationaler Zusammenarbeit aufgerufen. Mehrere KI-Unternehmen hatten sich am Wochenende offen gegenüber einer Verlangsamung der Entwicklung gezeigt. Und jetzt die Meldungen für den Kreis Warendorf. Wer nach der Amazon Prime-Preiserhöhung sein Geld zurückhaben möchte, kann sich noch einer Sammelklage anschließen. Darauf macht die Verbraucherzentrale Ahlen aufmerksam. Die Verbraucherzentrale NRW klagt aktuell vor dem Oberlandesgericht Hamm. Die Infos hat Kerstin Menke-Möller aus der Redaktion.
2: Vor 4 Jahren hatte Amazon die Preise für bestehende Prime-Mitgliedschaften erhöht, und zwar ohne ausdrückliche Zustimmung der Kunden, sagt die Verbraucherzentrale. Der monatliche Preis stieg auf 8,99 Euro, der Jahrespreis auf 89,90 Euro. Sie hält die Erhöhung für rechtswidrig und hat deshalb im Dezember letzten Jahres eine Sammelklage eingereicht. Amazon soll die zu viel gezahlten Beiträge an die Betroffenen zurückzahlen.
1: Der erneute PISA-Schock beschäftigt heute auch den NRW-Landtag. Die FDP-Fraktion hat dazu eine Aktuelle Stunde beantragt. Dabei geht es um mögliche Konsequenzen für die Bildungspolitik. Der FDP-Landtagsabgeordnete für den Kreis Warendorf, Henning Köhne, fordert zusammen mit seiner Fraktion einen Kurswechsel. Die Liberalen sprechen sich unter anderem für eine verbindliche Sprachförderung von klein auf aus, außerdem auf landesweite Sommerschulen für Kinder und Jugendliche mit Förderbedarf sowie einen stärkeren Fokus auf Unterrichtsqualität und Basiskompetenzen. Anfang November ist wieder Allerheiligenmarkt in Sassenberg. Jetzt wurde das 2-tägige Programm vorgestellt. Verein und Händler präsentieren sich wieder. Auf was wir uns am 7. und 8. November freuen können, das sagt uns Jörg Schöne vom Gewerbeverein Sassenberg.
3: Es gibt wieder ein buntes Programm, angefangen von dem großen Kindertrödelmarkt über einen Gewerbetrödelmarkt. Dann haben wir natürlich wieder unsere Gourmetmeile und am Samstagabend die große Partymeile auf dem Klingenhagen von Galenstraße und auf der Schlossstraße. Am Sonntag haben die Geschäfte zum verkaufsoffenen Sonntag geöffnet.
1: Noch sind einige wenige Standplätze für Unternehmen, Vereine und Schausteller frei. Anmelden könnt ihr euch auf der Homepage des Gewerbevereins Sassenberg. 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
4: Dann gucken wir aufs Wetter. 13 Grad aktuell, unter anderem bei euch in Oelde, in Waldstätte oder auch in Brok. 18 Grad, die bekommen wir heute zusammengekratzt, über den Tag verteilt. Und momentan ist das so ein Hin und Her aus Sonne und Wolken bei dem Kreis Warendorf. Gibt ordentliche Lücken in der Wolkendecke und so geht es dann auch den Tag über weiter. Regen ist zum allergrößten Teil kein Thema. Das sieht so in Richtung späterer Nachmittag, Feierabend anders aus. Da kann es auch mal den ein oder anderen Regentropfen zumindest kurzzeitig mal geben.
5: 8.33 Uhr. Wir schauen für euch auf die Straßen im Kreis und die Autobahn drumherum. 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A1 Osnabrück Richtung Dortmund, zwischen Münster Nord und Kreuz Münster Süd mehr als 45 Minuten plus. Da gibt es noch 4 Kilometer Stau wegen Bergungsarbeiten, ist da aktuell nur ein Fahrstreifen frei. Außerdem gerade immer noch voll auf der B58 zwischen Neubeckum und Aalen, dichter Verkehr plus 10 Minuten. Dazu wird geblitzt hier im Kreis in Freckenhorst an der Westkirchner Straße und zwischen Freckenhorst und Everswinkel auf der L793. Habt ihr mehr? Ruft ihr weiter an, kostenlos 0800 4x5 345. Gute Fahrt.
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5: Gesundheit.
4: Ja, vielen Dank. Ich konnte es nicht mal unterdrücken. Es wollte
5: jetzt raus,
4: einfach,
5: ne?
4: Raus. Weiß ja, was keine Miete zahlt, muss raus.
5: Immer so. Und darauf gehen wir jetzt nicht mehr ein, sondern wünschen euch einen schönen guten Morgen am Donnerstag.
4: Moin.
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0: Eurythmics bei Radio WRF für euch gespielt. Es ist gleich 20 vor 9. Guten Morgen, das ist euer Donnerstagmorgen. Es gibt ja Leute, die sich für dieses Wochenende und für die nächsten Wochen in München freinehmen. Stichwort Oktoberfest. Dirndl an, Lederhosen an, O-Zopft ist.
1: Ja, O-Zopft ist, das ist genau richtig. Aber du legst dich echt lang, was diese Klamotten kosten. Ich war ja vergangene Woche in München.
0: Ja.
1: Da siehst du dann in den Geschäften Lederhosen. Nur die Hose kostet über 1.000 Euro.
0: Und
1: ich denke, sag mal, was ist das denn für eine Hose? Das wird mir nie im Traum einfallen.
0: Auf gar keinen Fall.
1: Aber gut, es muss für jeden irgendwas geben. Und es gibt ja vor dem Oktoberfest auch schon was.
0: Ja, es gibt ein Highlight, das Heidi-Fest.
1: Oh mein Gott.
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4: Ja, nee, ist klar. Was ist das Schönste am Oktoberfest? Richtig, die September-Ausgabe vom Playboy. Ja sicher, das Wiesn-Playboy gibt's tatsächlich immer noch. Also ab an den Kiosk, bevor das Blättchen wieder vergriffen ist. Aber noch schöner ist doch das Heidi-Fest mit Heidi Klum. Quasi Tokyo Hotel, die Silberhochzeit. Ja, und da muss ich sagen, die Klum ist raffiniert. Die spart sich die Kohle fürs Käferzelt und lädt ihre ganze Meute auf RTL-Kosten ins Hofbräuhaus ein. Das große Oktoberfest vorglühen. Ja, so ist der Titel. Ich sehe es doch schon wieder. Im Hintergrund schwingt sich Bill Kaulitz lachend. Im Vollsuff an einer Lichterkette. Im sexy Eisbärenmantel und Gamsbart am Diadem mit High Heels lang durchs Hofbräuhaus und zerrt dabei irgendein Ex-Bachelor hinter die Champagnerpyramide. Während Heidi und Tom versuchen, die Wildecker Herzbuben anzumoderieren. Ja, und jetzt mal ganz ehrlich. Respekt für unsere Bundes-Heidi. Die Klum, die ist genau die Richtige für so eine Sendung. Ja, nicht wegen dem Dirndl. Komm, ne, das haben wir schon oft gesehen. Aber was diese Frau übers Jahr so alles trinken muss, seitdem sie eine Kaulitz ist, ja, und dann auch noch so gut auszusehen, da muss ich sagen, Donnerwetter. Also meine Mutter sah mit 53 jedenfalls anders aus. Das Heidi-Fest. Ja, ich werd's gucken. Vielleicht gehe ich sogar hin. Ich frag mal meinen Zivi.
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1: 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Du hast einen Wutausbruch bekommen, Das Ding ist in 1000 Teile zerschmettert.
0: Ja, so ähnlich.
1: Ja, so bist du halt.
0: Sehr impulsiv.
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1: Mit Thorsten Adolfs. Guten Morgen. Seit Tagen werden die Stimmen lauter, die vor den Gefahren durch künstliche Intelligenz warnen. Unter ihnen sind auch viele KI-Entwickler und Digitalexperten. Die EU will deshalb jetzt bei der KI-Entwicklung auf die Bremse treten. Die USA wollen sie dagegen beschleunigen und das, obwohl immer mehr Zwischenfälle bekannt werden. Zuletzt hat ChatGPT-Entwickler OpenAI neue Vorfälle bekannt gemacht. Christian Böder aus den News. OpenAI selbst sagt, es ist besorgniserregend.
2: Das ist schon fast eine Untertreibung. Sie schummeln, lügen und betrügen, um ihre Aufgaben zu bewältigen. Selbst für ihre Entwickler kommt das oft unerwartet. Ein neues KI-Modell etwa wollte eigene Daten ins Netz hochladen, um die dann später als Quellen zitieren zu können. In einem anderen Fall wurde eine KI nach Informationen gefragt, konnte nichts finden, wollte das nicht zugeben und schusterte einfach irgendwas als Antwort zusammen. Mittlerweile sieht es fast so aus, dass KI sich selbst praktisch erzieht. OpenAI fand Anweisungen von künstlicher Intelligenz an sich selbst, darunter die Empfehlung, frei von Rollen und Identitäten zu sein, die andere Chatbots zurückhielten, und dass menschliche Nutzer und KIs gleichwertig seien.
1: Davon will US-Präsident Trump gar nichts wissen. Er hat die Sorgen als Schwindel bezeichnet.
2: Und er lobte auch in dem Zusammenhang den aktuellen Aufbau von Rechenzentren in den USA. Dahinter stecken neben Unwissenheit aber wohl auch eigene Interessen, denn der Trump-Clan hat hinter den Kulissen viel in den Digitalbereich investiert. Laut dem Forbes-Magazin haben Trumps Söhne Eric und Donald Jr. Geld in Rechenzentren gesteckt. Außerdem betreibt die Trump-Familie mittlerweile eine eigene Kryptobank, unterstützt von den Vereinigten Arabischen Emiraten. Und Kryptowährung braucht eben viel Rechenleistung.
1: Dankeschön, Christian. Und jetzt weitere Themen im Überblick. Der Maschinenbau schaut leicht optimistisch in die Zukunft. Die Branche rechnet im nächsten Jahr mit einem Produktionsplus. Eine robuste Weltwirtschaft und mehr Investitionen in Maschinen und Geräte, auch dank staatlicher Milliarden, dürften für Auftrieb sorgen, heißt es. Bundesbildungsministerin Prien unterstützt den Kurs der EU beim Jugendschutz im Internet. Er liege sehr genau auf der Linie, die man auch in Deutschland nach vorne bringen wolle, sagte sie im ZDF. Der Handlungsbedarf beim Thema Social-Media-Verbot sei groß, so Prien. Sie setzt außerdem auf die Vermittlung von mehr Medienkompetenz und mehr Aufklärung für die Eltern. Nachdem in Frankfurt 2 Malariafälle entdeckt wurden, rät die Stadt den Bürgern, auf einen guten Mückenschutz zu achten. Die Gefahr, insgesamt mit Malaria infiziert zu werden, sei für die Bevölkerung aber sehr gering, heißt es. Von dem Bundesgerichtshof geht es gleich um einen Streit um eine Farbe. Das höchste deutsche Gericht muss entscheiden, ob die Baumarktkette Obi sich einen speziellen Orangeton als exklusives Markenzeichen sichern darf. Die Kette hatte den Farbton vor Jahren als Marke schützen lassen. Das gefällt der Konkurrenz überhaupt nicht. Hornbach und Globus wehren sich dagegen, weil sie finden, dass so eine Farbe nicht einem einzelnen Unternehmen gehören sollte. Soweit die Meldungen mit Thorsten Adolfs.
3: Da ist es ja gut, dass das Wetter uns allen gehört. Gucken wir auch direkt drauf mit 14 Grad, gerade aktuell bei euch in Aalen, in Sönninghausen oder auch in Fahrdrup. Ansonsten ist es heute so ein Hin und Her, hat so ein bisschen Aprilwetter-Vibes das Ganze. Mal Sonne, mal Wolken und heute in Richtung Feierabend sind auch mal so ein paar Regentropfen mit dabei. Das alles bei 18 Grad.
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4: Wir schauen für euch auf die Straßen um 9:03. Hier ist Radio WAF mit dem schnellsten Verkehrs- und Blitzerservice für die Region. A1 Dortmund Richtung, nee, stimmt gar nicht. A1 Osnabrück Richtung Dortmund, die brauchen wir. Zwischen Münster Nord und Kreuz Münster Süd noch 30 Minuten plus. Da gibt es immer noch 4 Kilometer Stau wegen Bergungsarbeiten. Es sind da aktuell nur 2 Fahrstreifen frei. Und dann habt ihr uns Blitzer geschickt über die 0800, 4x5345. Da steht einer aktuell in Freckenhorst an der Westkirchener Straße. In Sendenhorst wird geblitzt am Westtor, in Techte an der Warendorfer Straße. Und zwischen Freckenhorst und Eberswinkel steht auch noch einer an der L793. Entdeckt ihr mehr unterwegs, ruft ihr an 0800 4x5 345. Gute Fahrt für euch. Und einen schönen guten Morgen. Und in diese Stunde starten wir mit einem neuen Negativrekord. Diesel in Deutschland ist so teuer wie nie zuvor.
3: Das ist natürlich eine heftige Ansage. Und ich habe gerade mal schnell geschaut, über den Kreis Warendorf geflogen sozusagen, an allen Tankstellen vorbei, die wir so haben. Günstig ist gerade in Aalen 2,39 der Liter Diesel. Aber jetzt halte ich fest, komplettes Gegenbeispiel, richtig teuer in Warendorf an einer blauen Tankstelle, mehr sage ich nicht, 2,47 Euro. Also boah, mal Wahnsinn. Eben 8 Cent Unterschied. Wenn du da mal so ein Auto voll machst oder noch schlimmer einen LKW voll machst, wow, da kommt schon was an Ersparnis zusammen.
4: Und das Schlimme, wir haben noch vor 12, Freunde,
3: ja,
4: ne?
3: Ja.
4: Wir haben mal gerade 9 Uhr. Was sieht denn dann heute Nachmittag das alles an den Tankstellen aus?
3: Vielleicht zum ersten Mal 2,50 Euro plus X.
4: Das wäre furchtbar.
3: Wir hoffen es nicht.
4: Kommt trotzdem gut zur Arbeit oder überall dahin, wo ihr hin müsst. Wir sind bei euch.
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0: Mit Adele geht's durch den Donnerstagmorgen im Kreis Warendorf. Radio WRF läuft an diesem 17. September. Schönen guten Morgen. Ja, und Jürgen Klopp hat ja momentan wahrscheinlich einen der schönsten Jobs in Deutschland, sagen zumindest die Fußballfans. Bundestrainer, und er darf von sich sagen, er hat noch kein einziges Spiel verloren.
1: Ja, und genau deswegen liebt Deutschland Jürgen Klopp noch zumindest, denn ab heute beginnt ja der Teil des Jobs, bei dem er irgendwas macht, was irgendwem nicht passt.
0: Ja, gleich in einer Dreiviertelstunde stellt Klopp nämlich seinen ersten Kader als Bundestrainer vor. Und das wird ziemlich spannend. Nach dem frühen Aus bei der Weltmeisterschaft gegen Paraguay, da soll es jetzt einen kompletten Neustart geben. Und Klopp hat, so ist zu hören, 57 Feldspieler auf seinem Zettel stehen.
1: Eine ganze
0: Menge. Also das sind mehr als nur drei Fußballmannschaften. Und einige Spieler, die wissen noch gar nicht, dass er Bock auf sie hat.
2: Spielen wird, wer sehr gut ist, Riesenbock hat und in dem Moment, wo das Trikot anzieht, noch ein bisschen besser wird.
1: Ja, und das können sie auch direkt unter Beweis stellen, denn Deutschland muss gleich 4 Nations League-Spiele in 11 Tagen absolvieren. Deshalb soll Jürgen Klopp über einen XXL-Kader nachdenken, bei dem eben zwischen den Spielen sogar Spieler ausgetauscht werden könnten.
0: Ja, los geht's schon direkt nächsten Donnerstag gegen die Niederlande in Amsterdam. Dann kommen Griechenland und Serbien und zum Schluss nochmal Griechenland. Also, das wird auf jeden Fall eine ziemlich spannende und interessante Zeit. Und sobald der Kader da ist, hört ihr es gleich hier bei Radio WRF.

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1: Schönen guten Morgen. Die Krise im Nahen Osten treibt die Kraftstoffpreise in Deutschland von Rekord zu Rekord. Ob und wenn ja, was dagegen getan werden kann, ist umstritten. Der kanadische Premierminister hält heute eine Rede vor dem Europäischen Parlament in Straßburg. Kanada strebt mit der Europäischen Union eine Sicherheits- und Wirtschaftsallianz an. Und jetzt die Meldungen für den Kreis Warendorf. Pferdesport Deutschland mit Sitz in Warendorf wartet weiterhin auf 200.000 Euro Sponsorenringgeld. Der Name der Bundeschampionate Al-Shirah Stables hat die für dieses Jahr vereinbarte Zahlung bisher nicht geleistet. Das bestätigte der Vorstandsvorsitzende Dennis Peiler. Auch andere Turnierveranstalter in Hamburg und Münster würden auf ihr Geld warten. Der Sponsoringvertrag mit dem Unternehmen aus den Vereinigten Arabischen Emiraten läuft eigentlich noch bis Ende 2027. Die Bundeschampionate sind laut Verband trotzdem finanziell stabil aufgestellt. Wer für seine Amazon Prime-Mitgliedschaft zu viel bezahlt hat, könnte Geld zurückbekommen, denn gegen den Internetriesen läuft eine Sammelklage der Verbraucherzentrale NRW. Mittlerweile haben sich mehr als 143.000 Menschen der Klage angeschlossen, sagt uns Judith Spittler von der Verbraucherzentrale Ahlen.
2: Also es geht darum, dass Amazon im September 2022 die Preise für bestehende Prime-Mitgliedschaften einfach erhöht hat, ohne dass die Kundinnen der Änderung ausdrücklich zugestimmt haben. Das ist nicht zulässig und es geht darum, dass Amazon die zu viel gezahlten Beträge an die Betroffenen zurückzahlen soll.
1: Wer mitmachen will, kann zunächst kostenlos einen Klagescheck der Verbraucherzentrale machen. Fällt der Scheck positiv aus, können sich Betroffene ins Klageregister eintragen. Der Landschaftsverband Westfalen-Lippe, LWL, hat im vergangenen Jahr deutlich mehr Geld im Kreis Warendorf ausgegeben, als der Kreis an den Verband gezahlt hat. Insgesamt waren es rund 254 Millionen Euro, etwa 15 Millionen mehr als im Jahr davor. Mike Mattes aus der Redaktion hat die Zahlen für uns.
3: Mehr als 100 Millionen Euro hat der Kreis im vergangenen Jahr an den Kommunalverband gezahlt. Der größte Batzen der LWL-Ausgaben für den Kreis fließt in die Behindertenhilfe. 4.300 Menschen wurden damit bei uns unterstützt. Dadurch sollen sie möglichst selbstbestimmt und gleichberechtigt am gesellschaftlichen Leben teilnehmen können. Und dazu gehört auch eine regelmäßige Beschäftigung für sie. So arbeiten viele von ihnen zum Beispiel in den Freckenhorster Werkstätten.
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4: Ja, und das ist heute schön und abwechslungsreich. Sonne und Wolken gibt es nämlich im Wechsel. Und dazu Temperaturen aktuell um die 14 Grad, unter anderem bei euch in Beckum, in Mersch oder auch in Diestädte. Auf 18 Grad geht es heute rauf bei den Temperaturen. Mal mehr, mal weniger Sonne. Allerdings in Richtung Feierabend sind auch mal hier und da so ein paar Regentropfen unterwegs.
5: Das ging schnell. 9.33. Hier ist Radio WRF mit dem schnellsten Verkehrs- und Blitzerservice für die Region. Da sind eure Straßen jetzt frei. Keine Meldungen mehr, aber Blitzer haben wir bei uns im Kreis. In Freckenhorst steht einer auf der Westkirchener Straße und geblitzt wird auch zwischen Freckenhorst und Eberswinkel auf der L793. Und wenn ihr mehr seht unterwegs, könnt ihr uns auch eine WhatsApp schicken hier ins Studio 02581 63780. Gute Fahrt, kommt gut durch heute Morgen.
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4: Einen schönen guten Morgen an diesem Donnerstag und für euch in dieser Stunde, das kennt ihr, mehr Musik, um gut durch den Arbeitstag zu kommen.
5: Jawohl, und da starten wir jetzt mit Medusa und Dermot Kennedy spielen euch Paradise.
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0: Konferenz und wer da mitspielen darf und vor allem, was ihr Klopp und diesem neuen Kader zutrauen, das klärt Kevin Zimmer gleich ab 10.
1: So, und wir sind morgen früh zum Start in den Freitag wieder für euch da und bringen euch nicht nur durch den Freitag, sondern auch in Richtung Wochenende. Das ab 6. Salisa Klenert.
0: Und

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3: Mit Thorsten Adolfs. Guten Morgen. Nach Benzin ist jetzt auch Diesel an deutschen Tankstellen so teuer wie nie zuvor. Laut ADAC kostete der Kraftstoff zuletzt im Schnitt rund 2,45 Euro pro Liter und auch beim Benzin überschlagen sich die Rekordpreise. Der Spediteursverband BGL hat sich deshalb in einem Brief an Kanzler Merz gewandt und Entlastungen gefordert. Christian Böder aus dem News-Team, es gibt viele Vorschläge und es soll auch Entlastungen geben, aber wie die aussehen, steht noch nicht fest.
4: Genau, Bundeswirtschaftsministerin Reiche etwa will die Umsatzsteuer für Kraftstoffe von 19% auf 7% senken. Das sagte sie am Rande eines G20-Treffens in den USA und schlug auch nochmal finanzielle Direkthilfen für gewisse Bevölkerungsgruppen vor. Die würden allerdings nicht vor nächstem Jahr kommen. Der CDU-Bundestagsabgeordnete Kappe will dagegen lieber die CO2-Bepreisung senken. Die gibt es in EU-Ländern für die Bereiche Verkehr und Gebäude. Deutschland hat sie zuletzt erhöht. Danach wurden fossile Brennstoffe, darunter Kraftstoffe, teurer. Viele andere EU-Staaten sind in der Sache aber auf die Bremse getreten.
3: Bleiben wir mal in der EU, auch unser Nachbar Frankreich kämpft ja mit hohen Spritpreisen.
4: Richtig, die Regierung verlängert deshalb auch die Tankzuschüsse für die Landwirtschaft, das Baugewerbe und Fischer bis zum Jahresende, obwohl sie sich das eigentlich nicht leisten kann, denn Frankreich ist hoch verschuldet. Einen allgemeinen staatlichen Preisdeckel gibt es nicht, aber so etwas wie einen inoffiziellen, denn schon seit 5 Monaten deckelt der Ölkonzern Total Energies seine Tankstellenpreise freiwillig. Die Behörden finden das gut, allerdings viele in der Branche nicht, denn die Aktion bescherte Total Energies mehr Kunden, mehr Sympathie in der Bevölkerung und der Marktanteil stieg.
3: Dankeschön, Christian. Und jetzt weitere Themen im Überblick. Justizministerin Hubich will Fahrgäste, die Bahnmitarbeiter angreifen, härter bestrafen. Wenn sie ihre Aggressionen an Zugbegleitern und Lokführern auslassen, dann müsse man dieser Verrohung etwas entgegensetzen, sagte Hubich den Zeitungen der Funke Mediengruppe. Die Beschäftigten müssten unter den gleichen Schutz wie Polizisten, Gerichtsvollzieher, Feuerwehrleute, Rettungskräfte und medizinisches Personal gestellt werden. Der ChatGPT-Entwickler OpenAI hat neue Zwischenfälle öffentlich gemacht, bei denen sich künstliche Intelligenz unerwartet oder besorgniserregend verhalten hat. Demnach hat die KI selbst erstellte Dateien ins Netz hochgeladen und sie als offizielle Quelle genutzt. In einem anderen Fall erfand das Modell einfach Daten, weil es keine Informationen zum angefragten Thema finden konnte. Der Hauptgrund für die verheerende Sturzflut im Himalaya mit mehr als 1400 Toten war der Klimawandel. Das sagte eine internationale Forschergruppe. Die Katastrophe sei aber nicht durch ein einzelnes extremes Wetterereignis ausgelöst worden, sondern durch eine Kombination aus langfristiger Erwärmung, dem Rückzug der Gletscher, dem Auftauen des Permafrosts und einer Instabilität der Berge. Bargeldloses Bezahlen wird in Deutschland immer beliebter. Laut einer YouGov-Umfrage verzichten rund 70% der Befragten in Restaurants, Supermärkten und im Einzelhandel mittlerweile komplett auf Bargeld. Groß ist der Wunsch nach kontaktlosen Zahlungsmöglichkeiten in Parkhäusern, an Flughäfen und in Bahnhöfen. Wenn es um Volksfeste, Wochen- oder Flohmärkte geht, sieht es aber anders aus. Dort scheint das Bargeld für viele von uns immer noch dazu zu gehören. Das waren die Nachrichten mit Thorsten Adolfs.
5: Das Wetter. Das ist heute wechselnd bewölkt. Ab und zu kommt auch die Sonne raus und das alles bei Temperaturen bis 20 Grad. Am Abend kommen immer mehr Wolken zu uns rein und die bringen dann leider auch Regen mit. Morgen bekommen wir dann wieder ein paar mehr Wolken mit einigen Auflockerungen und ab und zu Regen. Der Samstag bleibt dann wolkig und meist trocken bei 22 Grad.
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6: Hier ist Radio WAF für euch mit dem schnellsten Verkehrs- und Blitzer-Service für die Region. Von den Straßen gibt es aktuell nichts zu melden, da ist alles frei. Aber es wird geblitzt bei uns im Kreis und zwar zwischen Freckenhorst und Everswinkel auf der L793. Außerdem in Techt an der Warendorfer Straße, in Sendenhorst am Westtor steht ein Blitzer. Genauso wie in Freckenhorst an der Westkirchner Straße. Kommt da noch was zu, ruft ihr an 0800 4x5 345. Das ist die Radio WAF Verkehrshotline. Gute Fahrt!
5: Ja, noch läuft die erste Kadernominierung vom neuen Bundestrainer Jürgen Klopp gerade. Da wird es viele Überraschungen geben und ich frage mich ja, sind es noch Überraschungen, wenn jeder damit rechnet, dass es Überraschungen geben wird? Wir warten es ab.
7: Very erotic voice, by the way.
5: Ich bin Kevin Zimmer.
7: Congratulations.
8: Morgen.
7: Wow.
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0: In diesen Minuten nominiert ja Fußball-Bundestrainer Jürgen Klopp heute das Team für die Fußballnationalmannschaft, für die ersten Spiele. Es soll ja auch Überraschungen geben. Deswegen, jeder kann ja nominiert werden. Deswegen gucke ich mal hier das Studiotelefon. Ne, noch hat er nicht angerufen. Es könnte ja jeden treffen. Ich sag's nur nicht. Ich war halt in der Kreisliga auch immer, also sag ich mal, war immer eine Bank. Auf der Bank.
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0: So, und Kloppo, das ist ja so ein Typ, dem traut man wirklich vieles zu. Wie findet ihr ihn und was würdet ihr ihm noch zutrauen? Reporterin Ann-Christine Schmidt hat euch mal gefragt.
2: Ein Supermann.
3: Optisch oder?
2: Auch. Schöne Zähne vor allen Dingen.
3: Ja. Ich sag mal so, er hat auf jeden Fall auch als Sportler Biss.
4: Ein Top-Trainer.
3: Warum? Was macht er besser als andere?
4: Seine Mentalität am Platz, das ist, was die Mannschaft zum Weltmeister oder zur ersten Europameister bringen wird.
3: In was für einem Job könnten wir den noch gebrauchen?
5: Als Bundeskanzler.
6: Egal wen, Hauptsache nimm mir den, den wir jetzt haben.
3: Wo sehen Sie ihn sonst, wenn ich an der Seitenlinie?
2: Der könnte eigentlich auch zur Formel 1 passen.
3: So rasant ist er, ne?
4: Heidi Klum-Ablöse.
3: Bitte, Moderator?
4: Ja.
3: Welche Sendung soll er moderieren?
4: Stern-TV.
3: Bin ich auf die Kommentare in der Kabine gespannt, auf jeden Fall. Was glaubt ihr, kann er gut Schnitzel kloppen? Ich meine, er trägt die Referenz im Namen, ne? Kloppen?
4: Das wird schon kloppen.
0: Das wird schon kloppen, vor allen Dingen, ne? So, und Schnitzelkloppen, natürlich kann er das. Das macht er mit den Zähnen. Mr. Waves, nee, Mr. Props und Waves, jetzt bei uns.
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1: Ich bin Simona Rea. Schönen guten Tag. Pferdesport Deutschland in Warendorf hat offenbar ein Sponsorenproblem. Der Verband wartet auf 200.000 Euro Sponsoringgeld aus den Vereinigten Arabischen Emiraten. Der Namensgeber der Warendorfer Bundeschampionate Al-Shiraz Stables hat die für dieses Jahr vereinbarte Zahlung bisher nicht geleistet, bestätigte Vorstandsvorsitzende Dennis Peiler in Medienberichten. Auch Turnierveranstalter in Hamburg und Münster warten offenbar auf ihr Geld. Die Bundeschampionate sind laut Verband trotzdem finanziell stabil aufgestellt. Ein 16-Jähriger ist bei einem Verkehrsunfall in Diestädte schwer verletzt worden. Der Jugendliche war am Mittwochnachmittag plötzlich auf die Straße getreten und wurde von einem Auto erfasst, sagt die Polizei heute. Der Unfall passierte auf der Münsterstraße an der Kreuzung Lange Straße und Steinackerstraße. Ein 56-jähriger Autofahrer war dort Richtung Beckum unterwegs, als der Jugendliche auf die Fahrbahn trat. Der Jugendliche aus Stromberg wurde schwer verletzt und kam ins Krankenhaus. Die Ermittlungen dauern an. In Sassenberg ist bald wieder Allerheiligenmarkt. Anfang November präsentieren sich wieder Vereine und Händler in der Innenstadt und Geschäfte laden zum verkaufsoffenen Sonntag ein. Der heimische Gewerbeverein stellte jetzt das zweitägige Programm vor. Auch Bürgermeister Josef Uphoff war mit dabei.
2: Ja, der Allerheiligenmarkt in Sassenberg ist eine tolle Werbeveranstaltung für unsere Stadt, fürs Handwerk, fürs Gewerbe, aber auch für die vielen Menschen, die in unserer Stadt ehrenamtlich tätig sind. Insbesondere die Vereinsmeile auf der Schlossstraße macht deutlich, wie wichtig es ist, dass Menschen in einer Stadt zusammenhalten. Ich glaube, das wird gerade am Allerheiligenmarkt-Wochenende sehr, sehr deutlich.
1: Am 7. November wird der Allerheiligenmarkt auf dem Mühlenplatz eröffnet. Noch sind einige wenige Standplätze für Unternehmen, Vereine und Schausteller frei. Anmelden können könnt ihr euch auf der Homepage des Gewerbevereins Sassenberg. 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
0: Das Wetter.
3: Der Tag startet mit wechselnder Bewölkung und ab und zu kommt auch mal die Sonne raus. Temperaturen klettern so auf bis zu 20 Grad. Am Abend nimmt die Bewölkung zu und die Wolken bringen Regen mit. Morgen erwartet uns dann so eine Mischung aus Wolken, so ein paar Auflockerungen und gelegentlichem Regen. Der Samstag, der bleibt dann wolkig, meistens aber trocken bei 22 Grad.
4: Hier ist Radio WAF für euch mit dem schnellsten Verkehrs- und Blitzer-Service für die Region. Von den Straßen gibt es aktuell nichts zu melden, da ist alles frei. Aber es wird geblitzt bei uns im Kreis und zwar zwischen Freckenhorst und Everswinkel auf der L793. Außerdem in Techt an der Warendorfer Straße, in Sendenhorst am Westdorf steht ein Blitzer. Genauso wie in Freckenhorst an der Westkirchner Straße. Kommt da noch was zu, ruft ihr an 0800 4x5 345. Das ist die Radio WAF Verkehrshotline. Gute Fahrt!
3: Hallo, schönen Donnerstag. Miley Cyrus möchte in Zukunft nur noch Miley genannt werden, so wie Beyoncé. Die nennt sich auch nicht mehr Beyoncé Knowles, sondern Beyoncé einfach. Nachnamen, ey, Schall und Rauch. Miley jetzt bei uns mit Flowers. Miley, macht man das jetzt, um erfolgreich zu sein? Dann alles klar. Schönen Vormittag, Kevin hier.

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0: Montag geht's los. Ach so, nur damit ihr Bescheid wisst. Shabuzi in New York, das ist der, den ihr gerade hört. Hier ist er mit A Bar Song.

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1: Mit Thorsten Adolfs. Guten Tag.
2: Hat wirklich Spaß gemacht, sich mit den Jungs auszutauschen. Ich kann euch sagen, es bedeutet ihnen allen unglaublich viel, für die deutsche Nationalmannschaft zu spielen. Ich finde, das ist auch mal eine Geschichte, die man so sagen darf.
1: Der neue Bundestrainer Jürgen Klopp eben bei der Vorstellung des Kaders für die anstehenden Conference League Partien. 44 Spieler hat er nominiert. Es gibt laut Klopp keine A- oder B-Mannschaft. Und nach 2 der 4 Partien wechseln sich die Kader ab, sagte der Bundestrainer.
2: Die Kader sind darauf ausgerichtet, dass es gut zusammenpasst von den Positionen her, von den Charakteren her, von der Anzahl der erfahrenen Spieler, von der Anzahl der jüngeren Spieler, der etwas unerfahrenen Spieler, die dabei sind. Und dementsprechend ist das die Idee, so viele Eindrücke wie möglich von den Spielern zu bekommen.
1: Klopp übte indirekt auch Kritik an seinem Vorgänger Julian Nagelsmann, der mit dem DFB-Team bei der WM früh ausgeschieden war.
2: Man konnte ja nach der WM das Gefühl haben, dass der deutsche Fußball komplett am Boden ist, wir kein Talent und keine Fußballspieler haben. In den letzten 4 Wochen, als wir da jetzt genauer drauf geguckt haben, ist uns ganz, ganz viel Talent ins Auge gesprungen sozusagen. Sogar so viel, dass jetzt gar nicht alle dabei sind.
1: In beiden Kadern dabei sind Nico Schlotterbeck, Jamal Musiala, Serge Gnabry und Torwart Finn Dahmen vom FC Augsburg. Der sogenannte Kader 1 bestreitet die Nations League-Partien gegen die Niederlande und gegen Griechenland. Nach dem zweiten Spiel reisen dann einige Spieler ab und andere kommen dazu. Kader 2 absolviert dann die anderen anstehenden Partien. Trotz des XXL-Kaders sind einige bekannte Namen nicht mit dabei, darunter Oliver Baumann, Dennis Undav und Leroy Sané. Neu dabei sind unter anderem Mika Bauer von Celtic Glasgow, der Hoffenheimer Conte, Felix Kreidel vom Bundesliga-Aufsteiger Elversberg und 4 Spieler des SC Freiburg. Los geht es in der Conference League in genau einer Woche. Und jetzt weitere Meldungen in der Zusammenfassung. US-Präsident Trump will den Handel mit der EU notfalls komplett einstellen, sollten die EU und Kanada ihre Partnerschaft vertiefen. Als Reaktion hieß es aus Brüssel, die Zusammenarbeit richte sich nicht gegen Dritte. EU-Kommissionspräsidentin von der Leyen hatte Kanadas Premier den neuen Status als assoziiertes Mitglied der EU angeboten. Heute hält Carney im EU-Parlament eine Rede. Vom verarbeitenden Gewerbe in Deutschland kommen gute Nachrichten. Nach Angaben des Statistischen Bundesamtes stieg der preisbereinigte Auftragsbestand der Branche im Juli um fast 11% im Vergleich zum Vormonat. Unterm Strich ist das ein Allzeithoch. Besonders boomt die Nachfrage nach Flugzeugen, Schiffen, Zügen und Militärfahrzeugen. König Charles mahnt bei der Entwicklung künstlicher Intelligenz zur Vorsicht. Bei einem Treffen mit Vertretern großer Tech-Konzerne in Schottland forderte er, dass KI im Dienst der Menschen und der Natur bleiben müsse. Wir dürfen die Kontrolle über unser Schicksal nicht verlieren, sagte Charles. Hintergrund ist die hitzige Debatte über die Risiken der Technologie, nachdem es zuletzt mehrere Vorfälle gab, bei denen sich KI unerwartet verhalten hat. Zuletzt hatte der ChatGPT-Entwickler OpenAI neue Vorfälle bekannt gemacht, bei denen die KI ein Eigenleben entwickelte. Während sich einige Firmenbosse für eine Entschleunigung der Entwicklung aussprechen, lehnen andere das ab. Das waren die Nachrichten mit Thorsten Adolfs.
3: Das Wetter. Heute ist es mal mehr, mal weniger bewölkt. Zwischendurch zeigt sich auch mal immer wieder die Sonne bei Temperaturen von bis zu 20 Grad. Am Abend werden die Wolken dann dichter und bringen dann dummerweise auch Regen mit. Morgen gibt es wieder viele Wolken, aber auch ein paar Auflockerungen. Hin und wieder vielleicht mal ein Regenschauer. Der Samstag, der bleibt dann überwiegend wolkig. Dafür meist trocken bei 22 Grad.
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4: Radio WAF mit dem schnellsten Verkehrs- und Blitzerservice für die Region. Alles ruhig auf den Straßen des Kaiserswarendorf und drumherum, aber es wird noch geblitzt. Und zwar die beiden Gulaschkanonen stehen noch. Und zwar am Ortseingang Sendenhorst auf der Straße Westtor und in Telgte auf der Warendorfer Straße. Kommt gut an.
3: Wird eigentlich noch diese Whitney Houston Challenge gespielt? Hier diesen Moment erwischen, wann der Schlag nach der Pause in dem Song kommt. Sagen lassen, ihr müsst einfach bis 5 zählen, ja? 1, 2, 3, 4, 5. So. Übt nochmal, gleich kommt der ganze Song. Da könnt ihr das direkt anwenden. Direkt nach One Republic.
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3: Ich bin Kevin Zimmer, wünsche euch einen schönen Donnerstag mit uns.

0: Wir sind die, die auch für gute Laune hier am Vormittag sorgen. Das mache ich auch super, super gerne. Aber wir haben ein Thema, was uns gerade sehr, sehr wichtig ist in dieser Woche.
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0: Und nicht nur in dieser Woche, das ist uns generell sehr, sehr wichtig, um euch da zu unterstützen, um euch mitzunehmen, warum Demokratie wichtig ist und warum wir dafür eigentlich jeden Tag kämpfen müssen, dass das so bleibt, dass wir in einer Demokratie leben. Deswegen das Motto, Demokratie braucht viele Stimmen. Wir vom Radio, wir sind eine davon. Deshalb ist es auch wichtig, den Nachwuchs entsprechend auszubilden. Dafür gibt es unsere Volontäre. Kollegin Kim Klages, du machst ein Volo hier bei uns. Erklär mal, was ist das genau?
2: Also Volo ist nur die Abkürzung für Volontariat. Das ist eine Ausbildung beim Radio, geht 2 Jahre lang, aber ist halt keine klassische Ausbildung. Also es gibt jetzt keine Berufsschule oder so. Dafür hat man dann insgesamt 4 Wochen Kurse rund ums Thema Journalismus in einer Medienakademie. Da lernt man dann auch ganz viele andere Volos kennen und kann sich mit denen super austauschen. Und ansonsten ist es halt eine sehr praktische Ausbildung, weil man halt die ganze Zeit in der Redaktion ist und dort viele Aufgaben dann direkt von Anfang an übernimmt.
0: Was genau sind so Aufgaben?
2: Ja, ich bin viel als Reporterin unterwegs, war aber auch schon in der Musikredaktion, in den Nachrichten oder im Landtagsstudio. Und das sieht bei den anderen Volos eigentlich ähnlich aus.
3: Ich mache die Nachrichten bei uns, ich darf mittlerweile auch moderieren. Reporter online, ja, ist eigentlich sehr geil, dass irgendwie die Freiheiten einem gegeben werden, dass man wirklich überall reinschuppern kann.
4: Ich nehme alles mit, was so zum Lokaljournalismus dazugehört. Das heißt, ich mache Nachrichten, schreibe die, spreche die. Ich bin als Reporter unterwegs und dann auch irgendwann moderiere ich eine Sendung.
0: Ich weiß es selber von meinem Volo noch. Ich habe ja auch mal ein Volontariat gemacht. Man erlebt ja super viel, trifft super viele Menschen. Was war das Coolste, was du bisher gemacht hast?
2: Also mein kurzes Erlebnis war, glaube ich, eine Bobfahrt. Da durfte ich dann mit im Bob den Eiskanal runterfahren. Aber die anderen haben auch richtig geile Stories schon erlebt.
5: Jeder Einsatz bei Konzerten, weil das immer was ganz Spezielles ist, wenn Leute einfach glücklich sind.
6: Auf der Rheinkirmes in Düsseldorf, da war ich dann 10 Tage jeden Tag auf der Kirmes. Und konnte alle Fahrgeschäfte austesten und konnte alles an Essen ausprobieren und konnte ganz viel über die Leute vor Ort berichten, auch hinter den Kulissen.
0: Ach, den ganzen Tag auf der Kirmes? Ich glaube, ich möchte auch nochmal Volontär sein, ja? Das Volontariat beim Radio, wichtig für die Journalisten von morgen. Vielen Dank, Kim.
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1: Ich bin Simone Rea. Schönen guten Tag. Pferdesport Deutschland in Warendorf hat offenbar ein Sponsorenproblem. Der Verband wartet auf 200.000 Euro Sponsoringgeld aus den Vereinigten Arabischen Emiraten. Ina Artig aus der Redaktion hat die Infos.
2: Der Namensgeber der Warendorfer Bundeschampionate, Al-Shira Stables, hat die für dieses Jahr vereinbarte Zahlung bisher nicht geleistet. Das hat Vorstandsvorsitzender Dennis Peiler bestätigt. Auch Turnierveranstalter in Hamburg und Münster warten offenbar auf ihr Geld. Der Sponsoringvertrag mit dem Unternehmen aus den Vereinigten Arabischen Emiraten läuft eigentlich noch bis Ende 2027.
1: Die Bundeschampionate sind laut Verband trotzdem finanziell stabil aufgestellt. Gleichzeitig läuft schon ein weiterer Rechtsstreit mit dem früheren Hauptsponsor Agria. Wer für seine Amazon Prime-Mitgliedschaft zu viel gezahlt hat, könnte Geld zurückbekommen. Denn gegen den Internetriesen läuft eine Sammelklage der Verbraucherzentrale NRW. Ihr könnt euch noch daran anschließen, sagte uns Judith Spittler von der Verbraucherzentrale Ahlen. Mittlerweile haben sich mehr als 143.000 Menschen der Klage angeschlossen. Vor 4 Jahren hatte Amazon die Preise für bestehende Prime-Mitgliedschaften erhöht, und zwar ohne ausdrückliche Zustimmung der Kunden. Zwei Reisende wollten vom Flughafen Münster-Osnabrück in die Türkei fliegen. Bei den Ausreisekontrollen nach Antalya haben Bundespolizisten allerdings 2 Haftbefehle festgestellt. Heute früh wurde ein 30-Jähriger bei der Kontrolle am Flughafen überprüft. Gegen ihn lag ein Haftbefehl der Staatsanwaltschaft Krefeld vor, weil er seine Geldstrafe wegen Diebstahl nicht gezahlt hatte. Einen weiteren Mann hatten die Beamten bereits am Dienstag gestoppt. Er konnte eine Geldstrafe von 2.000 Euro nicht bezahlen und muss jetzt für 25 Tage in Haft. 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
3: Das Wetter. Heute ist der Himmel wechselnd bewölkt. Zwischendurch schaut auch mal wieder die Sonne vorbei. Dabei werden bis zu 20 Grad erreicht. Am Abend ziehen mehr Wolken rein und die sorgen dann dummerweise auch für Regen. Morgen geht's mit ein paar Wolken, einigen Auflockerungen und ab und zu Regen weiter. Der Samstag wird dann wolkig, bleibt aber trocken bei 22 Grad.
1: Radio WAF mit dem schnellsten Verkehrs- und Blitzerservice für die Region. Alles ruhig auf den Straßen des Kreises Warendorf und drumherum, aber es wird geblitzt. Und zwar die beiden Gulaschkanonen stehen noch. Und zwar am Ortseingang Sendenhorst auf der Straße Westtor und in Telgte auf der Warendorfer Straße. Kommt gut an.
3: Hallo, ich bin Kevin Zimmer. Schön, dass ihr da seid. Haben wir nicht gestern noch gesagt, bei mir in der Sendung, es läuft super mit der Umwelt gerade. Das Ozonloch, hatten wir die Meldung, ist wieder kleiner geworden, ja? Weil wir FCKW verboten haben, schon vor Jahrzehnten, ja? Da gönnt man uns noch nicht mal einen Tag, dass wir diese Meldung genießen konnten. Heute die Meldung, dass die 2 großen Eisplatten um Grönland und der Antarktis in den letzten knapp 50 Jahren 11 Billionen Tonnen Eis verloren haben, weggeschmolzen. Und das hat den Meeresspiegel um 3,14 Zentimeter ansteigen lassen. Wenn das so weitergeht, ja, kommt es nächste Woche überhaupt noch zum Spiel in der Nations League Niederlande gegen Deutschland in Amsterdam? Das ist, muss man sich ja fragen. Es geht ja ratzfatz.

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0: Ja, die 90er mit DJ Bobo. Ja, da lagen wir uns noch in den Armen und haben gesagt, hier, there's a party. Ja, da hatten wir keine Sorgen, da haben wir einfach Party-Songs gesungen. DJ Bobo aus den 90er. There's a party. Ich sag nur, in diesem Sinne, music is what I'm living for. So. Und heute, was ist heute? Heute, ja, tragen wir alle Helme beim Fahrradfahren. Weißt du, so sind wir drauf jetzt.
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2: Wisst ihr, wie lange ich nach einem Fahrradhelm gesucht habe, der sicher ist und gut aussieht? Ja, was soll ich sagen? Sicher ist er jetzt. Ja, komm, wieso gibt's da keine optisch ansprechenden Lösungen? Du siehst immer aus, als hättest du eine Salatschüssel aufgesetzt. Galimero mit Sombrero. Wenn ich mich da sehe, denke ich immer, oh, Lord Helmchen fährt jetzt Citybike. Ja, ich glaube, selbst Michael B. Jordan oder Brad Pitt, die sehen mit so einem Deckel aus, als könnten die nicht essen, ohne zu kleckern. Die Fahrradhelmlobby, die hat einfach ein Marketingproblem. Wenn du damit nicht so bescheuert aussehen würdest, das ist das eine. Und wenn die Friese noch sitzen würde, also wenn man noch eine hat, trotzdem immer dran denken. Auch wenn euch ein Fahrradhelm nicht anspricht. Sie sind natürlich sinnvoll. Allerdings nur auf dem Rad bitte. In der Eisdiele oder an der Kasse oder in der Fußgängerzone. Da ruhig absetzen, Leute.
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1: Neu bei uns, Flow, Lake It.

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3: Mit Thorsten Adolfs. Guten Tag. Jürgen Klopp startet als neuer Bundestrainer mit einer echten XXL-Überraschung in seine erste Länderspielphase. Insgesamt 44 Spieler hat er für die kommenden 4 Partien in der Nations League nominiert. Danny Hopper aus dem News-Team, wer darf sich denn alles präsentieren?
4: Ja, Klopp macht aus seinem Einstand eine riesige Sichtung, bei der viele neue und bisher völlig unbekannte Gesichter auf dem Platz stehen werden. Es ist eine bunte Mischung aus erfahrenen WM-Fahrern und 16 Neulingen, die bisher noch nie für die Nationalmannschaft aufgelaufen sind. Spieler wie Mika Bauer, Bambasé, Conte oder auch Hennes Behrens bekommen jetzt ihre große Chance, sich zu zeigen. Klopp sagt, er sei absolut happy mit dieser Auswahl. Man werde sehen, wer in den nächsten 2 Jahren ein echter Leistungsträger werden könne. Der Bundestrainer will die Jungs kennenlernen und hat nicht darauf geschaut, was fehlt, sondern was es jetzt schon an Talent gibt.
3: Wie läuft das Ganze organisatorisch ab, wenn gleich 44 Spieler dabei sind und wer fehlt bei diesem Neustart?
4: Ja, das ist ein echtes Novum beim DFB, denn nach den ersten beiden Partien, also nach dem Spiel in Amsterdam gegen Holland und der Partie in Augsburg gegen Griechenland, findet ein großer Bettenwechsel im Quartier in Herzogenaurach statt. Es gibt dabei keinen klassischen A- oder B-Kader. Beide Teams bilden eine ausgewogene Mischung aus erfahrenen Spielern und Neulingen. Ein paar wichtige Spieler wie Jamal Musiala oder Serge Gnabry sind in beiden Kadern vertreten, um nach längeren Ausfällen wieder richtig in den Rhythmus zu kommen. Interessant ist auch, wer es trotz des Riesenkaders nicht in das Aufgebot geschafft hat. Prominente Namen wie Leroy Sané oder auch die Stuttgarter Dennis Undav und Angelo Stiller fehlen diesmal komplett.
3: Dankeschön, Danny. Und jetzt weitere Meldungen in der Zusammenfassung. Nach Benzin hat auch Diesel einen Rekordpreis erreicht. Laut ADAC kostete der Kraftstoff zuletzt im Schnitt rund 2,45 Euro pro Liter. Benzin verteuerte sich auch weiter und hat mittlerweile zum 5. Mal in Folge ein Allzeithoch erreicht. Wegen der Spritpreise hat der bundesweite Spediteursverband BGL Kanzler Merz in einem Schreiben zu Entlastungen fürs Transportgewerbe aufgefordert. In Bayern soll ein Pfleger über Jahre behinderte Kinder, Jugendliche und Erwachsene sexuell missbraucht haben. Der 33-Jährige muss sich jetzt dafür vor Gericht verantworten. Laut Anklage soll er die Taten in mehreren Einrichtungen in 3 Landkreisen verübt haben. Die Ermittler gehen von 24 Opfern aus. Die Baumarktkette Obi hat am Bundesgerichtshof eine Schlappe kassiert. Das Unternehmen wollte das von ihr verwendete Orange unter Markenschutz stellen und zog sich dadurch Ärger mit den Konkurrenten Hornbach und Globus zu, die ebenfalls Orange für ihre Markenauftritte nutzen. Mit dem BGH-Urteil ist der langjährige Streit endgültig beendet. Restaurantbesuche sind nicht günstiger geworden. Das zeigt eine aktuelle Untersuchung der Gewerkschaft Nahrung Genuss Gaststätten. Obwohl die Mehrwertsteuer auf Speisen zu Jahresbeginn deutlich gesenkt wurde, war das bei den Preisen auf der Karte kaum spürbar. Bei 9 von 10 Gerichten änderten sich die Preise gar nicht. Viele Gastronomen haben allerdings schon vorher angekündigt, das Geld lieber in ihre Betriebe zu stecken, um gestiegene Kosten auszugleichen. Die Gewerkschaft kritisiert, dass die Branche die Einsparungen nicht genutzt hat, um die Arbeitsbedingungen für das Personal zu verbessern. Es stehe nach wie vor unter einem hohen Druck, heißt es. Soweit die Meldungen mit Thorsten Adolfs.
5: Das Wetter. Heute wechseln sich Wolken und sonnige Abschnitte ab. Dazu werden bis zu 20 Grad erreicht. Gegen Abend ziehen nach und nach mehr Wolken auf und mit denen kommt auch Regen. Morgen bleibt es bei einer Mischung aus Wolken und kurzen Auflockerungen. Ab und zu fällt ebenfalls Regen. Am Samstag ist es dann meistens wolkig, größtenteils trocken bei 22 Grad.
6: Radio WAF mit dem schnellsten Verkehrs- und Blitzerservice für die Region. Aktuell haben wir keine Störungsmeldungen von den Autobahnen in der Region, aber von der B58 zwischen Kreuzung Beckum und der Anschlussstelle Beckum. Dort herrscht momentan dichter Verkehr und ihr müsst mehr Zeit einplanen. Geblitzt wird auch, und zwar am Ortseingang von Sendenhorst an der Straße Westtor und auf der Warendorfer Straße in Techte. Da stehen Gulaschkanonen. Gute Fahrt.
7: Und das Ganze mit Kevin Zimmer. Schön, dass ihr da seid. Samstag geht hier das Oktoberfest in München los. Jetzt gab es schon das erste Musical zum Oktoberfest. In München war Premiere, logischerweise. Ein Musical zum Oktoberfest. Das ist sowas, gibt, hätte ich auch nie gedacht. 2 Stunden lang Menschen beim Bier trinken zu sehen. Ich weiß es nicht, was die da machen. Ja? Ein Prosit der Gemütlichkeit singen sie als Musical-Song. Es ist sehr schön. Das ist der König der Löwen kann einpacken. Oder ihr verbindet es einfach. Simba zischt die erste Maß auf Ecstasy. Ja, und dann nachher hier auf den Kotzhügel und dann alles rauslassen. So ist es halt. Und dabei singt jemand The Circle of Life.
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0: James Arthur. Ich glaube, Auftritte von Jürgen Klopp gerade für den DFB werden so ähnlich gehypt wie Auftritte von, was nehme ich als Vergleich? Taylor Swift? Kann man das so machen? Ja. In Frankfurt auf dem DFB-Campus werden gerade noch die Konfettireste zusammengekehrt. Die erste Jürgen-Kloppo-Klopp-Show ist über die Bühne gegangen. Und dabei ging es eigentlich nur um die Kadervorstellung für die vier Nations League-Spiele, die jetzt anstehen. Udo Kreuer aus der Sportredaktion. Die erste Überraschung: auf seiner Liste stehen nicht wie sonst 23 Spieler, sondern gleich 44. Da wird's aber eng im Mannschaftsbus, oder?
1: Ja, das kann man wohl sagen. Ich will es aber auch mal als seine Mission bezeichnen. Bundestrainer Jürgen Klopp hat sich aufgemacht, um die Kicker zu finden, die für einen Neustart und gleichzeitig auch für die Zukunft stehen.
2: Wir haben nicht geguckt, was wir nicht haben, sondern wir haben geguckt, was haben wir, und haben ganz viele Fußballtalente gefunden und haben dementsprechend Kader zusammengestellt.
1: Da sind jetzt Kicker dabei wie Felix Keidel oder Finn Jeltsch und Younes Ebno Talib. Da musste sogar der ein oder andere Fußballexperte noch mal googeln, um mehr zu erfahren. Aber Klopp ist die Einstellung wichtig, und die hat er bei den insgesamt 16 den Debütanten gefunden.
2: Hat wirklich Spaß gemacht, sich mit den Jungs auszutauschen. Ich kann euch sagen, es bedeutet ihnen allen unglaublich viel. Wir haben uns gemeinsam dazu entschlossen, das ja ab jetzt eben auch wieder sichtbar zu machen.
0: Es stehen ja gleich vier Spiele an, erst gegen die Niederlande nächste Woche, zweimal gegen Griechenland und dann noch Serbien. Da braucht es ja dann auch erfahrene Nationalkicker, ne?
1: Ja klar, das hat er auch gesagt. Die jetzt 44 Spieler werden auf die verschiedenen Spiele aufgeteilt. Am Anfang setzt er da auf viele WM-Fahrer wie Kapitän Kimmich, der auch der Chef der Mannschaft bleibt. Im Tor darf sich dann aber Marc-André Ter Stegen beweisen als neue Nummer 1. Und dann will er in diesen Wochen den Spaß am Fußball wiederfinden.
2: Wenn Fußball ohne Spaß wäre, relativ, ist ein sehr unangenehmer Sport, den brauchen nicht spielen, brauchen wir nicht gucken. Und das müssen wir jetzt schon wieder hinkriegen, dass wir Spaß finden an der ganzen Nummer.
1: Mich hat er total überzeugt. Die Idee ist da der Einsatz vom ganzen Bundestrainerteam. Er hat wirklich mit jedem persönlich gesprochen und seine Nachricht verbreitet.
2: Und wir fangen jetzt gerade an, den neuen Kader zu basteln, den Kader für die Zukunft zu basteln. Ist der erste Schritt, nicht der letzte.
0: Ja, danke Udo Kreuer aus der Sportredaktion. Bundestrainer Jürgen Klopp hat seinen ersten Kader bekannt gegeben. Und das ist ein XXL-Kader, haben wir gerade gehört. Wow, 44 wurden nominiert. Danke für die ersten Eindrücke.
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1: Ich bin Simone Rea. Schönen guten Tag. Pferdesport Deutschland in Warendorf wartet auf 200.000 Euro Sponsoringgeld aus Abu Dhabi. Der Verband bekommt die für dieses Jahr vereinbarte Zahlung offenbar nicht und die Sponsorin ist nach Medienberichten nicht erreichbar. Hinter dem Sponsor steht Al-Shira Stables, das Gestüt der Nichte des Herrschers von Abu Dhabi. Es unterstützt unter anderem die Bundeschampionate in Warendorf und weitere bedeutende Reitturniere. Weil das Geld ausbleibt, hat Pferdesport Deutschland inzwischen den Botschafter der Vereinigten Arabischen Emirate in Berlin um Hilfe gebeten. Die Bundeschampionate sind laut Verband trotzdem finanziell stabil aufgestellt. Ein 16-Jähriger ist bei einem Verkehrsunfall in Diestädte schwer verletzt worden. Der Jugendliche war am Mittwochnachmittag plötzlich auf die Straße getreten und wurde von einem Auto erfasst, sagt die Polizei. Der Unfall passierte auf der Münsterstraße an der Kreuzung Lange Straße und Steinackerstraße. Ein 56-jähriger Autofahrer war dort Richtung Beckum unterwegs, als der Jugendliche auf die Fahrbahn trat. Die Ermittlungen dauern an. Anfang November ist wieder Allerheiligenmarkt in Sassenberg. Jetzt wurde das zweitägige Programm vorgestellt. Vereine und Händler präsentieren sich wieder. Auf was wir uns am 7. und 8. November freuen können, das sagt uns Jörg Schöne vom Gewerbeverein Sassenberg.
2: Es gibt wieder ein buntes Programm, angefangen von dem großen Kindertrödelmarkt über einen Gewerbetrödelmarkt. Dann haben wir natürlich wieder unsere Gourmetmeile und am Samstagabend die große Partymeile auf dem Klingenhagen von Galenstraße und auf der Schlossstraße. Am Sonntag haben die Geschäfte zum verkaufsoffenen Sonntag geöffnet.
1: Noch sind einige wenige Standplätze für Unternehmen, Vereine und Schausteller frei. Anmelden könnt ihr euch auf der Homepage des Gewerbevereins Sassenberg. 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
3: Das Wetter. Heute wechseln sich Wolken und sonnige Momente ab bei Temperaturen bis 20 Grad. Zum Abend hin verdichten sich die Wolken und später kommt dann auch Regen dazu. Morgen schauen wir da noch drauf. Da gibt es erneut sehr viele Wolken, hier und da auch ein paar Auflockerungen und gelegentlichen Regen. Der Samstag bleibt dann wolkig und meistens trocken bei 22 Grad.
4: Radio WAF mit dem schnellsten Verkehrs- und Blitzerservice für die Regionen auf der A2 Dortmund-Hannover zwischen Hamm und Hamm-Üntrop 1 Kilometer Stau. Und geblitzt wird auch, und zwar am Ortseingang von Sendenhorst an der Straße Westtor und auf der Warendorfer Straße in Techte. Da stehen Gulaschkanonen. Gute Fahrt.
3: Hallo, Kevin Zimmer hier. Wir sind immer noch in der Magic Week hier bei uns. 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Zum Beispiel haben wir euch schon New York klar gemacht. Ja, wie machen wir das denn und was ihr da alles macht? Wir sprechen gleich drüber, hier bei mir.
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6: Bei uns, Krista Sarandi, Good Old Days.

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3: Mit Danny Hoppe. Guten Tag.
4: Wir haben ein paar Jungs dabei, die euch überraschen. Aber wir sehen was in den Jungs. Wir sehen ganz viel Potenzial und wollen dabei sein bei der Entwicklung.
3: Der neue Bundestrainer Jürgen Klopp war das am Vormittag in Frankfurt und er startet in seine neue Aufgabe mit einem absoluten Novum beim DFB, mit einem Doppelkader in Rekordgröße. Insgesamt 44 Spieler hat er für die ersten vier Länderspiele in der Nations League berufen. Udo Keuer aus der Sportredaktion, darunter sind 16 WM-Fahrer, aber auch 16 Spieler, die noch keinen einzigen Länderspieleinsatz haben.
5: Ja, und einige von denen dürften selbst eingefleischte Fußballfans nicht direkt zuordnen können. Zum Beispiel Felix Keitel aus Elversberg, Vitali Janelt vom FC Brentford, Hennes Behrens vom FC Augsburg oder Mika Bauer von Celtic Glasgow. Nur um mal ein paar zu nennen. Aber Klopp sagt, er habe einfach mal schauen wollen, was man an Talent so alles habe und dann zu entscheiden, wer in zwei Jahren bei der EM eine Stütze sein könnte. Dazu kommen natürlich weitere Eckpfeiler im Team wie Kapitän Kimmich, Jamal Musiala, Florian Wirtz oder Nico Schlotterbeck. Und Klopp hat sich auch festgelegt, wer als Nummer 1 ins Länderspiel gehen wird, nämlich Rückkehrer Marc-André Ter Stegen.
3: Mit diesem XXL-Kader wird es natürlich auch organisatorisch interessant.
5: Ja, auf jeden Fall. Nach den ersten zwei Partien gegen die Niederlande und gegen Griechenland wird es zum großen Bettenwechsel im Stammquartier in Herzogenaurach kommen. Denn Klopp plant mit zwei Kadern, allerdings nicht mit einem typischen A- und B-Kader, sondern beide Kader sind durchmischt mit etablierten Nationalspielern und eben den 16 Debütanten. Einige Spieler will Klopp aber auch in beiden Kadern sehen und testen. Das ist definitiv mal ein anderer Ansatz, den der neue Bundestrainer da wählt. Zum einen zeigt er damit natürlich, dass die Tür weiter allen offen steht. Zum anderen heizt er natürlich damit direkt einen großen Konkurrenzkampf an und zeigt klar, hier kann sich niemand ausruhen, sondern muss von Anfang an Vollgas geben.
3: Danke, Udo. Und jetzt weitere Meldungen im Überblick. Kanadas Premierminister Carney ist offen für die Idee einer Art EU-Sondermitgliedschaft für sein Land. Man begrüße diesen Vorstoß, sagte er vor dem Europäischen Parlament. Kanada und die EU seien gemeinsam stärker. Soziale Netzwerke, Apps und Spieleplattformen für Kinder und Jugendliche sollen bald nachweisen müssen, dass sie sicher sind. Das ist der Plan der EU-Kommission. Unter anderem will sie, dass Accounts von Minderjährigen standardmäßig auf privat gestellt sind. Außerdem soll der Zugriff auf Standortdaten, Kamera und Mikrofon deaktiviert sein. Die Eisenbahn- und Verkehrsgewerkschaft hat ihre Streikdrohung im Nahverkehr ab Januar zurückgezogen. Das bestätigte EVG-Chef Burkhardt den Zeitungen der Funke Mediengruppe. Begründet wird das mit dem neuen Gesetzentwurf des Justizministeriums. Er sieht härtere Strafen für Angriffe auf Bahnmitarbeiter vor. Anfang des Jahres war die Mehrwertsteuer für die Gastronomie gesenkt worden. Der ein oder andere hatte vielleicht gehofft, dass das Schnitzel dadurch etwas günstiger wird, aber das ist nicht passiert. Das zeigt jetzt eine Studie der Gewerkschaft Nahrung, Genuss, Gaststätten. Demnach haben sich die Preise sogar leicht erhöht, um 0,5%. Ausgewertet wurden die Preise von 180.000 Gerichten in bundesweit mehr als 12.000 Restaurants. Die Gewerkschaft sagt, die Bundesregierung habe mit der Mehrwertsteuersenkung eigentlich auch die Gäste entlasten wollen. Tatsächlich sei bei ihnen aber nichts angekommen. Und das waren die Nachrichten mit Danny Hoppe.
6: Das Wetter. Heute gibt es einen Mix aus Wolken und Sonne bei Höchstwerten um die 20 Grad. Im Laufe des Abends werden die Wolken dann dichter und es setzt auch Regen ein. Morgen sehen wir wieder einige Wolken, zwischendurch lockert es aber auch mal auf. Sonne kommt dann kurz mal durch, gelegentlich fällt vielleicht ein bisschen Regen. Der Samstag, der wird dann komplett wolkig, aber dafür trocken bei 22 Grad.
7: Muss die Müllabfuhr bald schon die Farbe ändern? Ich meine, der Baumarkt Obi beansprucht ja die Farbe Orange für sich und ist damit sogar vors BGH gezogen, weil die Baumärkte Globus und Hornbach ja auch Orange im Logo haben. Und eigentlich darf ja nur Obi Orange im Logo haben, sagt Obi. Wir hören gleich mal, wer sonst noch alles die Farbe ändern sollte, damit Obi nicht gegen sie klagt. Gleich hier bei mir. Ich bin Kevin Zimmer. Schönen Tag.
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0: Self-aware. Temper City hier bei uns. Kleiner Test. Denkt jetzt bitte nicht an die Farbe Orange. Gut, funktioniert jetzt. Habt ihr alle an Orange gedacht wahrscheinlich und habt das vorm inneren Auge. Ja? Aber die Frage ist, welchen Farbton genau? Also welches Orange? Ist es mehr so ein helles Sonnenaufgangsorange oder ein kräftiges Holland-Orange? Hauptsache, es ist kein Obi-Orange. Der Baumarkt ist bei seinem Farbton nämlich sehr pingelig. Obi wollte, dass niemand anders mit ihrem Orange werben darf. Aber die anderen orangefarbenen Baumärkte hatten dagegen geklagt, also Hornbach und Globus. Und der Bundesgerichtshof hat jetzt entschieden, nee, Obi kriegt kein Monopol auf Orange. Gute Entscheidung, oder? Stellt euch mal vor, wenn es im Streit nicht nur um Baumärkte gegangen wäre.
1: Die Kürbisbauern in Deutschland atmen auf. Auch sie hatten das Urteil mit Spannung erwartet. Und Kürbisse dürfen orange bleiben. Komplizierte Neuzüchtungen in Radieschenrot und Mangold Metallic sind damit vom Tisch.
2: Schmeckt's denn wenigstens?
3: Ja, geht.
1: Auch die Kollegen vom ZDF freuen sich. Die drei großen Buchstaben dürfen weiterhin in Orange leuchten. Und auch sonst bleibt im Zweiten alles beim Alten.
4: Um die deutsche Stahlindustrie ist es derzeit nicht gut bestellt. Kanzler Merkel sieht die Branche hier konkret gefährdet.
1: Politisch brisant war die Frage, wer darf orange sein, vor allem in den Beziehungen zwischen Deutschland und den USA. Aufgrund seiner persönlichen Vorliebe für orangene Selbstbräunungscremes erwog Präsident Trump bereits militärische Schritte gegen Obi.
5: Thank you.
1: Und auch in unserem Nachbarland atmet man auf. Die Niederlande sahen sich schon gezwungen, ihre Nationalfarbe Oranje in Gouda-Gelb umwandeln zu müssen. Im Gegenzug hätte man uns die Durchfahrt zur Nordseeküste gesperrt. Aber alles bleibt beim Alten. Holland behält Oranje und wir unsere freie Fahrt.
6: Ach schön, sowas haben wir in Holland nicht.
1: Ich weiß. Hashtag Tempolimit.
0: Haben die überhaupt Baumärkte? Ich weiß es gar nicht. Cassandras Team jetzt bei uns zusammen mit Adel Tawil. Und die bauen eine Stadt für uns. Ich weiß nicht, ob sie dafür beim Obi einkaufen.
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1: Ich bin Kerstin Menke-Möller. Schönen guten Tag. Pferdesport Deutschland mit Sitz in Warendorf hat offenbar ein Sponsorenproblem. Der Verband wartet seit Monaten auf Sponsoringgeld aus den Arabischen Emiraten in Höhe von 200.000 Euro. Und die Sponsorin aus Abu Dhabi ist nach Medienberichten nicht erreichbar. Ina Artig aus der Redaktion hat die Infos für uns.
2: Der Namensgeber der Warendorfer Bundeschampionate, Al-Shira Stables, hat die für dieses Jahr vereinbarte Zahlung bisher nicht geleistet. Das hat Vorstandsvorsitzender Dennis Peiler bestätigt. Auch Turnierveranstalter in Hamburg und Münster warten offenbar auf ihr Geld. Der Sponsoringvertrag mit dem Unternehmen aus den Vereinigten Arabischen Emiraten läuft eigentlich noch bis Ende 2027.
1: Die Bundeschampionate in Warendorf sind laut Verband trotzdem finanziell stabil aufgestellt. Gleichzeitig läuft bereits ein weiterer Rechtsstreit mit dem früheren Hauptsponsor Agria. Die Polizei ist am späten Abend und in der Nacht zu mehreren Sachbeschädigungen in Beckum und Neubeckum ausgerückt. Vor Ort stellte sich heraus, dass unter anderem mehrere Fensterscheiben eines Geldinstituts an der Weststraße und Autoscheiben an der Mauerstraße eingeschlagen worden waren. Auch weitere Gebäude und ein Wohnhaus an mehreren anderen Straßen wurden beschädigt. Noch am Abend stellte die Polizei einen Verdächtigen. Es handelt sich um einen 16-jährigen Jugendlichen aus Beckum. Gegen ihn laufen jetzt Ermittlungsverfahren. Heute ist Welttag der Patientensicherheit. Das nimmt die Kassenärztliche Vereinigung Westfalen-Lippe, KVWL, zum Anlass, einen Appell an die Öffentlichkeit zu richten. Nach Ansicht der KVWL gehört ärztliche Versorgung nicht in die Apotheke oder die Drogerie. Wer ärztliche Versorgung weiter auslagere, riskiere Menschenleben. Diagnostik habe in der Drogerie oder der Apotheke nichts verloren, sagt der Vorstandsvorsitzende der KVWL, Dirk Spielmeier. Die Vereinigung fordert klare Grenzen von der Politik, auch was das Impfangebot angeht. 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
3: Das Wetter.
4: Heute zeigt sich das Wetter wechselhaft mit sehr, sehr vielen Wolken, aber auch ab und zu Sonne. Temperaturen liegen so bei 20 Grad. Am Abend werden die Wolken dann zahlreicher und bringen Regen mit. Morgen bleibt es bei Wolken, einzelnen Auflockerungen und gelegentlichem Regen. Am Samstag ist es dann wolkig, aber größtenteils trocken bei 22 Grad.
5: Radio WAF ist hier mit dem schnellsten Verkehrs- und Blitzerservice für die Region. A1 Münster Richtung Dortmund zwischen Hamburg und Werne und Kammerer Kreuz, 3 Kilometer stockender Verkehr. Geblitzt wird noch bei uns im Kreis Warendorf in Telgte auf der Warendorfer Straße und in Sendenhorst am Westtor. Euch eine gute Fahrt, wenn ihr was seht, Stausblitzer 0800 4x5 345.
4: Schönen Donnerstag, ich bin Kevin Zimmer. Ich habe euch ja schon erzählt, dass die dieses Jahr zum Oktoberfest in München ein Musical an den Start gebracht haben. Oktoberfest The Musical. Ich weiß gar nicht, ist das der Name? Es ist, naja. Hatte gestern auf jeden Fall in München Premiere. Ich weiß gar nicht, um was es geht. Wir können ja nur spekulieren. Ich habe es nicht gesehen. Vielleicht schauen wir dabei zu, wie ein kleines 0,3 Bierglas zu einer Maß heranwächst oder wie ein Gast in einem Bierzelt verzweifelt versucht, einen Kellner zu finden. Das Phantom Herr Ober.
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0: Wir haben ja schon viel über das Oktoberfest in München gesprochen. Geht ja übermorgen los, ne? Das Fassbier, Anstich und alle rennen wieder dahin. Und juhu, 15, 16 Euro für eine Maß Bier. Alles klar, kein Problem. Atze Schröder fängt ja das eigentliche Highlight in Sachen Oktoberfest. Findet gar nicht auf dem Oktoberfest statt. Ist nicht Heidi Klum auch da?
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3: Ja, nee, ist klar. Was ist das Schönste am Oktoberfest? Richtig, die September-Ausgabe vom Playboy. Ja sicher, das Wiesen-Playmate gibt's tatsächlich immer noch. Also ab an den Kiosk, bevor das Blättchen wieder vergriffen ist. Aber noch schöner ist doch das Heidi-Fest mit Heidi Klum. Quasi Tokyo Hotel, die Silberhochzeit. Ja, und da muss ich sagen, die Klum ist raffiniert. Die spart sich die Kohle fürs Käferzelt und lädt ihre ganze Meute auf RTL-Kosten ins Hofbräuhaus ein. Das große Oktoberfest vorglühen. Ja, so ist der Titel. Ich sehe es doch schon wieder. Im Hintergrund schwingt sich Bill Kaulitz lachend. Im Vollsuff an einer Lichterkette. Im sexy Eisbärenmantel und Gamsbart am Diadem mit High Heels lang durchs Hofbräuhaus und zerrt dabei irgendein Ex-Bachelor hinter die Champagnerpyramide. Während Heidi und Tom versuchen, die Wildecker Herzbuben anzumoderieren. Ja, und jetzt mal ganz ehrlich. Respekt für unsere Bundesheidi. Die Klum, die ist genau die Richtige für so eine Sendung. Ja, nicht wegen dem Dirndl, komm, ne, das haben wir schon oft gesehen. Aber was diese Frau übers Jahr so alles trinken muss, seitdem sie eine Kaulitz ist, ja, und dann auch noch so gut auszusehen, da muss ich sagen, Donnerwetter. Also meine Mutter sah mit 53 jedenfalls anders aus. Das Heidi-Fest, ja, ich werd's gucken. Vielleicht gehe ich sogar hin. Ich frag mal meinen Zivi.
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1: Mit Danny Hoppe, guten Tag. Beide sind in der Vergangenheit von US-Präsident Trump oft nicht wie Freunde, sondern wie Gegner behandelt worden. Und das schweißt offenbar zusammen. Denn die EU und Kanada wollen deutlich enger zusammenarbeiten als bisher. Kommissionschefin von der Leyen hatte gestern eine Art EU-Sondermitgliedschaft für Kanada vorgeschlagen. Heute Mittag hat sich Kanadas Premier Carney dazu geäußert und sich in einer Rede im Europaparlament offen dafür gezeigt. Malte Albrecht aus dem News-Team, bei welchen Themen wollen beide denn enger zusammenarbeiten?
2: Also ganz konkret steht das noch nicht fest. Genannt wurden aber schon mehrere Felder, zum Beispiel Technologie, Rüstungsproduktion, künstliche Intelligenz und kritische Mineralien. Kanadas Premier Carney begrüßte den Vorschlag heute ausdrücklich. Europa und Kanada seien jeweils für sich stark, zusammen aber noch stärker, sagte er. Hintergrund ist vor allem der Handelsstreit mit den USA. Kanada will seine wirtschaftlichen Beziehungen breiter aufstellen und unabhängiger vom mächtigen Nachbarn werden. Gleichzeitig betonte Carney, ein engeres Bündnis mit der EU richte sich nicht gegen andere Staaten.
1: Ja, Trump ist von der Idee allerdings nicht gerade begeistert.
2: Nein, lächerlich, sagte er vor Reportern. Und dann folgte das, was man von ihm in Handelsfragen inzwischen bestens kennt. Trump drohte mit hohen Zöllen oder sogar damit, den Handel mit Europa in vielen Bereichen einzustellen. Insgesamt wirkte Trump ziemlich beleidigt, als er dann auch sagte, Kanada sei zuletzt ein schrecklicher Handelspartner gewesen. Ob das Land tatsächlich ein sogenanntes assoziiertes EU-Mitglied werden kann, muss sich aber erst noch zeigen. Denn auch das Freihandelsabkommen CETA zwischen der EU und Kanada ist bis heute nicht endgültig in Kraft, weil es noch nicht von allen Mitgliedstaaten ratifiziert wurde.
1: Danke, Malte. Und jetzt weitere Meldungen im Überblick. Der neue Bundestrainer Jürgen Klopp geht direkt zum Start neue Wege. Für die ersten 4 Länderspiele in der Nations League hat er einen Doppelkader in Rekordgröße berufen. Er umfasst insgesamt 44 Spieler. Er wolle so viele Spieler wie möglich kennenlernen und so viele Eindrücke wie möglich von ihnen bekommen, sagte Klopp in Frankfurt. Die Spritpreise gehen weiter rauf. Auch Diesel ist jetzt so teuer wie noch nie. Bundesfinanzminister Klingbeil hat sich deshalb heute für schnelle Entlastungen ausgesprochen. Er versprach schon bald entsprechende Vorschläge. Die Baumarktkette Obi hat am Bundesgerichtshof eine Schlappe kassiert. Sie wollte das von ihr verwendete Orange unter Markenschutz stellen und zog sich dadurch Ärger mit den Konkurrenten Hornbach und Globus zu, die ebenfalls Orange für ihre Marktauftritte nutzen. Der BGH entschied jetzt, das Orange gehöre Obi nicht allein. Die Corona-Pandemie hat in vielen Bereichen Spuren hinterlassen, auch was die Impfquoten bei Kindern angeht. Die sind seitdem in Europa nämlich zurückgegangen. Das zeigt eine neue Studie in der Fachzeitschrift The Lancet. Untersucht wurden dafür die Zahlen für 7 Kinderimpfungen in den 27 EU-Ländern über einen Zeitraum von mehr als 40 Jahren. Dabei ging es unter anderem um die Kombi-Impfung gegen Diphtherie, Tetanus und Keuchhusten, aber auch um Impfungen gegen Hepatitis B, Pneumokokken, Masern und Röteln. Seit der Pandemie sehe man bei Kindern eine besorgniserregende und weit verbreitete Verschlechterung, heißt es von den Forschern. Auch in Deutschland gibt es demnach bei 5 der 7 Impfungen einen Rückgang. Und das waren die Nachrichten mit Danny Hoppe.
3: Und hier ist das Radio WAF Wetter. Es sind viele Wolken heute unterwegs über dem Kreis Warendorf. Immerhin, es bleibt erstmal trocken. 18 Grad in Milte und in Wadersloh. Morgen relativ ähnlich wie heute. Am Vormittag, da könnte es die Sonne noch ein bisschen leichter haben. Die Temperaturen bleiben morgen bei 19 Grad in der Spitze. Radio WAF ist hier mit dem schnellsten Verkehrs- und Blitzerservice für die Region. A1 Münster Richtung Dortmund zwischen Hamburg und Berne und Kammerner Kreuz. 8 Kilometer Stau, 20 Minuten solltet ihr da mehr Zeit einplanen. Geblitzt wird noch in Sendenhorst am Westtor und in Techte auf der Warendorfer Straße. Wenn ihr was habt, Staus, Blitzer, meldet euch kostenfrei wie immer unter der 0800 4x5 345. Joa, an einem Thema kommen wir an diesem Donnerstagnachmittag definitiv nicht vorbei. Es geht nämlich um den ersten Kader vom neuen Bundestrainer Jürgen Klopp. Den hat er heute Morgen vorgestellt. 44 Spieler sind mit dabei. Da müssen wir auch intensiv drüber diskutieren und sprechen. Ich bin Alex Jakob. Schön, dass ihr mit am Start seid. Und musikalisch haben wir ja sowieso die Hits am Start hier bei Radio WAF. Gleich zum Beispiel die neue Single von Katy Perry direkt nach Leo. Don't worry.
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0: Es ist das Thema in Fußball Deutschland diese Woche. Der erste Kader vom neuen Bundestrainer Jürgen Klopp. Grund genug für unseren Fachmann Udo Kreuer, sich da nochmal ganz genau drauf zu stürzen.
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2: Ja, er ist da. Und wie er da ist. Und er hat sich wirklich umgeschaut. Und das nicht nur bei den Bayern, wie so viele seiner Vorgänger. 57 Spieler hat er in den Blick genommen und auf den Kloppo-Prüfstand gestellt. 44 sind übrig geblieben, davon 16 Neulinge. Da muss die DFB-Ausrüsterabteilung Überstunden machen, um für alle ein passendes Leibchen und einen ordentlichen Anzug zu bedrucken.
3: Wir haben ein paar Jungs dabei, die euch überraschen. Ist ja klar, verstehe ich total. Wir sehen was in den Jungs, wir sehen ganz viel Potenzial und wollen dabei sein bei der Entwicklung.
2: Auffällig ist, er ist absolut positiv. Er findet alles spannend, er übertreibt, aber eben immer Kloppo-sympathisch.
3: Nach allem, was sich irgendwie angefühlt hat, als wäre es nicht so dolle, haben wir einen anderen Ansatz gewählt. Wir haben nicht geguckt, was wir nicht haben, sondern wir haben geguckt, was haben wir und haben ganz viele Fußballtalente gefunden und haben dementsprechend Kader zusammengestellt.
2: Zwei Mannschaftsbusse werden jetzt also vorfahren müssen, wenn es dann jetzt gegen die Niederlande, zweimal gegen die tapferen Griechen und gegen Serbien geht. Selbst die Nations League ist da auf einmal spannend.
3: Wir wollen, und das ist ja, denke ich, im Fußball normal, alle vier Spiele gewinnen. Das heißt jetzt nicht, dass wir davon ausgehen, dass es so sein kommen wird, aber die Mannschaften sind darauf ausgerichtet, dass es gut zusammenpasst.
2: Und wir wissen jetzt, Kapitän Kimmich bleibt der Chef der Mannschaft und darf wieder im Mittelfeld auflaufen. Die neue Nummer 1 im Tor ist Marc-André Ter Stegen, der ja sehr lange im Neuer-Schatten verschwunden war. Und alle zusammen können von Kloppo jetzt nur profitieren.
3: Lektion 1 für unsere gemeinsame Zukunft. Wir lernen, Spaß unter Druck zu haben.
2: In diesem Sinne, schönen Anpfiff.

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1: Ich bin Kerstin Menke-Möller. Schönen guten Tag. Pferdesport Deutschland in Warendorf wartet auf 200.000 Euro Sponsoringgeld aus Abu Dhabi. Der Verband hat die für dieses Jahr vereinbarte Zahlung bislang nicht bekommen. Und die Sponsorin ist nach Medienberichten nicht erreichbar. Sie ist die Nichte des Herrschers von Abu Dhabi und steckt hinter dem Reitsport- und Zuchtunternehmen Al-Jirah Stables. Das unterstützt unter anderem die Bundeschampionate in Warendorf und weitere bedeutende Reitturniere. Der Sponsoringvertrag läuft eigentlich noch bis Ende 2027. Pferdesport Deutschland hat inzwischen den Botschafter der Vereinigten Arabischen Emirate in Berlin um Hilfe gebeten. In Ostbevern sind gut 60 Altreifen illegal in einem Graben entsorgt worden. Entdeckt wurde die wilde Müllkippe eher zufällig und die Gemeinde ärgert sich sehr darüber. Mike Mattes aus der Redaktion, das ist schon ein ziemlich dreister Fall, oder?
2: Ja, vor allem schon wegen der Menge. Ne? Wilde Müllkippen gibt's in Ostbevern und auch in anderen Kommunen im Kreis immer mal wieder. So viele Altreifen auf einmal sind aber doch eher die Ausnahme. Entdeckt worden sind sie gestern, nachdem ein Unternehmen das Gestrüpp an einem Vorfluter zurückgeschnitten hatte. Dadurch kamen die Reifen dann zum Vorschein. Wie lange sie da schon gelegen haben, ist unklar.
1: Die Gemeinde hat Anzeige bei der Polizei erstattet. Die Reifen lagen in einem Graben entlang eines Wirtschaftswegs zwischen der christlichen Gemeinde und dem Gewerbegebiet Nord. In Sassenberg ist bald wieder Allerheiligenmarkt. Am 7. und 8. November präsentieren sich Vereine und Händler in der Innenstadt und Geschäfte laden zum verkaufsoffenen Sonntag ein. Der heimische Gewerbeverein hat das zweitägige Programm zusammen mit Bürgermeister Josef Uphoff vorgestellt. Es wird Kinder- und Gewerbetrödel geben und eine Gourmet- und Partymeile. Am 7. November wird der Allerheiligenmarkt auf dem Mühlenplatz eröffnet und noch sind ein paar Standplätze für Unternehmen, Vereine und Schausteller zu haben, hieß es. 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
3: Und wir schauen auf das Radio WAF-Wetter für diesen Donnerstag. 18 Grad messen wir aktuell in Beelen und Drinsteinfurt. Dazu meist sehr viele Wolken. Nur selten ist da mal eine Lücke für die Sonne zu finden. Dazu weht auch eine leichte Brise. Wir schauen auf morgen, da geht es ähnlich weiter. Vor allem vormittags dann aber noch mit der ein oder anderen größeren Wolkenlücke. Da kann die Sonne durchkommen. Bis 19 Grad. Radio WAF ist hier mit dem schnellsten Verkehrs- und Blitzerservice für die Region. A1 Münster Richtung Dortmund zwischen Hamburg und Berne und Kamener Kreuz, 8 Kilometer Stau, 20 Minuten solltet ihr da mehr Zeit einplanen. Geblitzt wird noch in Sendenhorst am Westtor und in Techte auf der Warendorfer Straße. Wenn ihr was habt, Staus, Blitzer, meldet euch kostenfrei wie immer unter der 0800 4x5 345. Ich wünsche euch einen richtig schönen Donnerstag. Ich bin Alex Jakob. Schön, dass ihr mit am Start seid. Jetzt habe ich den WM-Song für euch. Shakira und Burna Boy mit Dai Dai. Hallo zusammen.
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0: Ja, die Menschen leiden alle gemeinsam unter den hohen Preisen an den Zapfsäulen. Die Politik ist sich einig, dass was passieren muss. Bislang ist aber noch nichts passiert. Es wird heftig diskutiert, was denn jetzt zielführend ist. Bundesfinanzminister Lars Klingbeil hat sich in Wolfsburg geäußert und er fordert vor allem schnelle Entscheidungen über Entlastungen.
1: Meine Vorschläge liegen seit Monaten auf dem Tisch. Seit Monaten. Ich habe immer deutlich gemacht, die Spritpreise müssen runter. Das ist eine massive Belastung. Das Ziel ist aber klar, die Spritpreise müssen runter und gerade die Pendlerinnen und Pendler müssen entlastet werden.
0: Die Entlastung sei jetzt das Richtige, sagt Klingbeil. Gleichzeitig warf er den Mineralölkonzernen Abzocke vor.
1: Wir müssen auch thematisieren, dass gerade Mineralölkonzerne die aktuelle Krise nutzen, um sich die Tasche voll zu machen. Deswegen werbe ich weiter für die Übergewinnsteuer. Es ist richtig, dass in Zeiten, wo wir eine Krise haben, wo die Menschen das konkret an den Zapfsäulen spüren, dass wir auch deutlich sagen, die, die sich die Taschen voll machen, die abzocken, die müssen ihren Teil dazu beitragen, dass die Entlastung der Bürgerinnen und Bürger gewährleistet ist.
0: Die Lage an den Zapfsäulen, sie verschärft sich immer mehr. Heute Mittag stand der Dieselpreis im Kreis Warendorf zum Teil über 2,60 Euro. Die Politik ist sich einig, das, was passieren muss, um die Menschen zu entlasten. Es gibt aber weiterhin nichts Konkretes, sondern nur viele Forderungen.

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1: Mit Danny Hoppe. Guten Tag. Der Weg zur Tankstelle ist für die meisten Autofahrer momentan eine Qual. Man will eigentlich nicht hin, muss aber tanken. Eine Hoffnung auf Besserung ist nicht da. Nach Super ist jetzt auch Diesel so teuer wie noch nie, mit bundesweit 2,45 Euro im Schnitt. Das hat der ADAC mitgeteilt. Die Bundesregierung will Bürger und Unternehmen jetzt schnell entlasten. Das hat auch Finanzminister Klingbeil heute nochmal betont. Wie genau, ist aber weiterhin offen. Malte Albrecht aus dem News-Team, und jetzt schlagen auch die Spediteure alle.
2: Ja, die Lage habe sich dramatisch zugespitzt, schreibt der Spediteursverband BGL in einem offenen Brief an Kanzler Merz. Darin rechnet er ein Beispiel vor. Bei einer Flotte mit 50 Lastwagen sorgen die aktuellen Dieselpreise für zusätzliche Kosten von mehr als 1 Million Euro im Jahr. Das könnten die Betriebe kaum noch allein tragen, heißt es. Die Spediteure halten aber nicht viel vom Vorschlag von Wirtschaftsministerin Reiche, die Mehrwertsteuer auf Kraftstoffe zu senken. Für Unternehmen, die Mehrwertsteuer ohnehin von der Steuer absetzen dürften, ergebe sich so keine unmittelbare Entlastung. Stattdessen fordert der Verband unter anderem, die Energiesteuer für gewerblich genutzten Diesel auf das EU-Mindestmaß zu reduzieren.
1: Es gibt ja noch mehr Vorschläge. Die SPD ist unter anderem für einen Preisdeckel. So etwas in der Art gibt es schon in Frankreich.
2: Ja, genauso etwas Ähnliches zumindest. Kein allgemeiner staatlicher Preisdeckel, sondern eher ein inoffizieller. Seit 5 Monaten hat der Ölkonzern Total Energies seine Tankstellenpreise selber gedeckelt. Das entlastet zwar die Autofahrer, sie zahlen für Benzin 1,99 Euro pro Liter und für Diesel 2,25 Euro. Das sorgt aber für ganz schön viel Ärger in der Branche, denn immer mehr Kunden tanken jetzt bei Total Energies und bescheren dem Konzern damit einen steigenden Marktanteil. Die Konkurrenz ist deshalb stinksauer, sie spricht von unlauterem Wettbewerb.
1: Danke, Malte. Und jetzt weitere Meldungen im Überblick. Kanada ist offen für die Idee einer EU-Sondermitgliedschaft. Das hat Premierminister Carney heute in seiner Rede vor dem Europäischen Parlament in Straßburg klargemacht. Gemeinsam sei man noch stärker. Nach der Zusammenlegung von RTL Deutschland und Sky wird der Rotstift angesetzt. Bis Ende des nächsten Jahres sollen 500 Stellen in den beiden Unternehmen abgebaut werden. Das hat RTL bestätigt. Der größte Teil davon soll demnach schon in diesem Jahr gestrichen werden. Anfang des Jahres war die Mehrwertsteuer für die Gastronomie gesenkt worden. Der Restaurantbesuch ist dadurch allerdings nicht günstiger geworden. Das zeigt jetzt eine Studie der Gewerkschaft Nahrung, Genuss, Gaststätten. Demnach haben sich die Preise sogar leicht erhöht um 0,5%. Der deutsche Fußball war nach der WM mal wieder am Boden. Jürgen Klopp soll ihn jetzt wieder aufrichten und die deutsche Nationalelf in die Spur bringen. Und damit das klappt, setzt er auf neue Wege und einen XXL-Kader für die 4 anstehenden Spiele in der Nations League. 44 Spieler hat er berufen und er würde sich am liebsten noch mehr anschauen, sagte er heute in Frankfurt.
3: In den letzten 4 Wochen, als wir da jetzt genauer drauf geguckt haben, ist uns ganz, ganz viel Talent ins Auge gesprungen sozusagen. Sogar so viel, dass jetzt gar nicht alle dabei sind.
1: Klopp plant für die 4 Spiele mit 2 Kadern, allerdings nicht mit einem typischen A- und B-Kader, sondern beide Kader sind durchmischt mit etablierten Nationalspielern und Debütanten. Und das waren die Nachrichten mit Danny Hoppe.
4: Dankeschön. Und hier ist das Radio WAF Wetter. Dichtere Wolkenfelder begleiten uns durch den gesamten Tag heute. Auch heute Nachmittag ändert sich da nicht mehr viel. Dazu 18 Grad in Techte und in Beckum. Morgen geht es mit etwas mehr Sonne weiter. Dann sind die Wolkenlücken einfach auch mal größer und es bleibt dann auch insgesamt wieder trocken. Die Temperaturen liegen dann bei um die 19 Grad. Und hier ist der Blick auf die Straßenradio WAF 4 mit dem schnellsten Verkehrs- und Blitzerservice für die Region. Autobahn 1 Dortmund-Münster zwischen Kaberner Kreuz und Hamburg um Werne. 3 Kilometer Stau. 8 Minuten dauert das Ganze länger. Ansonsten haben wir nach wie vor die Gulaschkanonen für euch. Die stehen in Techte auf der Warendorfer Straße und in Sendenhorst am Westtor. Wenn ihr was habt, Staus, Blitzer, Störungen, meldet euch kostenfrei wie immer unter der 0800 4x5 345. Ich wünsche ein gutes Ankommen. Einen schönen guten Tag zusammen. Schön, dass ihr mit am Start seid hier bei Radio WAF an diesem Donnerstagnachmittag. Und wir entführen euch gleich ins Kino, denn auch heute kommt wieder der ein oder andere neue Streifen auf die Leinwände. Davor habe ich jetzt zuerst mal einen Hit von Linkin Park für euch. The Emptiness Machine. Ich bin Alex Jakob.
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0: Der Donnerstagnachmittag im Kreis Warendorf. Ich bin Alex Jakob und Donnerstag, das heißt auch, dass auf den Leinwänden im Kreis wieder was Neues zu sehen sein wird. Alisa Klinert aus unserem Radio WRF-Team hat sich da was rausgepickt.
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2: Und da haben wir heute das gewisse Etwas für euch im Angebot. Nach einem Juwelenraub verstecken sich Alex und sein Vater Carlo ausgerechnet bei einer Gruppe junger Erwachsener mit Beeinträchtigung, die mit ihren Betreuern gerade in den Sommerurlaub aufbrechen. Die beiden Ganoven geben sich einfach kurzerhand als der fehlende Mitreisende Otto und dessen Betreuer aus. Es ist eine fast perfekte Tarnung.
3: Los, kommst du jetzt!
4: Alle da, bis auf Otto.
5: Die Karre ist weg. Natürlich ist die Karre weg. Du hast auf dem Behindertenparkplatz geparkt.
6: Ja, aber ein Aufzügler ist da.
7: Otto? Ich bin Polly. Wir haben dich schon erwartet.
5: Ja, komm, Otto.
7: Das ist Otto. Sagt alle Hallo zu Otto.
8: Hallo!
9: Wer bist du nochmal? Sein Betreuer?
5: Sein Betreuer, ganz genau.
6: Können wir jetzt endlich losfahren?
7: Was sagen wir dem lieben Fahrer?
10: Junge, ist ein Hurensohn!
7: Was haben wir über Beleidigungen gesagt?
11: Was ist jetzt der Plan?
5: Guck sie dir an und mach die nach.
11: Auf gar keinen Fall.
5: Halt die Klappe und tu so wie die.
12: Was geht? Ich liebe das Duschen!
13: Ich will Fußball spielen.
5: Hör zu, ich hab Probleme mit der Klappe. Was? Ja, die wurde abgeschleppt.
11: So eine Scheiße.
5: Fuck, was machst du hier?
14: Du bist nicht behindert.
5: Ja, ich hab was Dummes gemacht und ich muss mich hier ein paar Tage verstecken.
14: Keine Sorge, ihr seid's gerade. Außer Luis.
5: Wer ist Luis?
15: Das bin ich, du Vollpfosten. Weißt du, was im Gefängnis passiert in der Dusche?
5: Bitte?
2: Mit der Flucht vor der Polizei beginnt dann auch ein außergewöhnliches Abenteuer, das wirklich allen Beteiligten nicht nur ungeahnte Herausforderungen beschert, sondern eben auch jede Menge Spaß, später große Gefühle und eine ganz neue Sicht auf das Leben. Das gewisse Etwas läuft ab heute im Cinema Ahlen um 20.15 Uhr. Ganz viel Spaß im Kino.
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1: Ich bin Kerstin Menke-Möller. Schönen guten Tag. Fußball-Bundestrainer Klopp hat seinen ersten Nationalmannschaftskader berufen. 44 Spieler hat er ausgewählt. Die erste Bewährungsprobe für den neuen Kader steht schon in einer Woche an, in Amsterdam gegen die Niederlande. Kanada will enger mit der EU zusammenarbeiten. In seiner Rede im Europaparlament nannte Kanadas Premier Carney unter anderem die Bereiche kritische Rohstoffe, Rüstungskapazitäten, KI und Energiesicherheit. Und jetzt die Nachrichten für den Kreis Warendorf. Im Rettungsgebührenstreit zwischen den Krankenkassen und dem Kreis Warendorf geht es nicht voran. Die Krankenkassen seien nicht lösungsorientiert, heißt es jetzt vom Kreis. Er bedauert, dass die Kompromissvorschläge bislang nicht zu einer Annäherung geführt haben. Was heißt das jetzt konkret, Simone Rehe aus der Redaktion?
2: Also das bedeutet, dass Versicherten jetzt wohl Rechnungen ins Haus flattern. Kurz zum Hintergrund, für zurückliegende Jahre haben die Krankenkassen zusätzliche Forderungen über einen schon erreichten Kompromiss hinaus erhoben. Das will der Kreis eigentlich nicht hinnehmen, denn das wirkt sich erheblich auf die kommunalen Haushalte aus. Und eigentlich will er vermeiden, dass die Versicherten für die Rettungsdienstgebühren aufkommen müssen. Muss jetzt aber handeln und bereitet die Gebührenbescheide rechtlich und organisatorisch vor.
1: Von den Verhandlungen betroffen sind auch die Städte Aalen, Beckum und Warendorf, die ihren Rettungsdienst selber organisieren. Zusammen mit dem Kreis wollen sie in ihren Bescheiden deutlich machen, wie sich die Versicherten ihr Geld von ihrer Krankenkasse zurückholen können. Pferdesport Deutschland in Warendorf wartet auf 200.000 Euro Sponsoringgeld aus Abu Dhabi. Der Verband hat die für dieses Jahr vereinbarte Zahlung bislang nicht bekommen. Hinter dem Sponsor steht Al-Jirah Stables, das Gestüt der Nichte des Herrschers von Abu Dhabi. Mehr dazu von Ina Artig aus der Redaktion.
3: Das Reitsport- und Zuchtunternehmen unterstützt unter anderem die Bundeschampionate in Warendorf und weitere bedeutende Reitturniere, wie zum Beispiel das Turnier der Sieger in Münster. Der Sponsoringvertrag läuft eigentlich noch bis Ende 2027. Weil das Geld ausbleibt, hat Pferdesport Deutschland aus Warendorf inzwischen den Botschafter der Vereinigten Arabischen Emirate in Berlin um Hilfe gebeten. Die Bundeschampionate sind laut Verband trotzdem finanziell stabil aufgestellt.
1: Die Gemeinde Ostbevern ärgert sich über illegal entsorgte Altreifen. Sie wurden in einem Graben an einem Wirtschaftsweg entdeckt. Und zwar eher zufällig. Ein Unternehmen hatte gestern Gestrüpp an einem Vorfluter zurückgeschnitten. Dabei kamen die insgesamt 60 Altreifen zum Vorschein. Wie lange sie dort schon lagen, ist unklar. Die Gemeinde hat Anzeige bei der Polizei erstattet. 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
4: Das Radio WAF Wetter für diesen Donnerstagnachmittag. Aktuell sind es 18 Grad in Sendenhorst und in Oelde, dazu weiterhin vor allem wolkig. Die Sonne kommt da kaum mal durch. Am Freitag dann wechseln sich Sonne und Wolken etwas besser ab. Nachmittags dann allerdings erneut etwas dichtere Wolkenfelder. Bis 19 Grad sind drin. Und hier ist der Blick auf die Straßenradio WAF 4 mit dem schnellsten Verkehrs- und Blitzerservice für die Region Autobahn 1 Dortmund-Münster zwischen Kaberner Kreuz und Hamburg-Umwerne. 3 Kilometer Stau. 8 Minuten dauert das Ganze länger. Ansonsten haben wir nach wie vor die Gulaschkanonen für euch. Die stehen in Techte auf der Warendorfer Straße und in Sendenhorst am Westtor. Wenn ihr was habt, Staus, Blitzer, Störungen, meldet euch kostenfrei wie immer unter der 0800 4x5 345. Ich wünsche ein gutes Ankommen. Und wir sind weiterhin mittendrin in unserer Magic Week mit den Ehrlich Brothers. Und deshalb hauen wir gleich das nächste Ticketpaket raus. Ich bin Alex Jakob. Macht euch einen schönen Donnerstagnachmittag im Kreis Warendorf.
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0: der Donnerstagnachmittag im Kreis Warendorf mit Alex Jakob und die Woche steuert langsam auf das Ende zu und damit geht auch das hier langsam in Richtung Finale.
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1: Mit Danny Hoppe, guten Tag. Die Bundesanwaltschaft hat in Brandenburg einen mutmaßlichen Islamisten festnehmen lassen. Es handelt sich um einen 24-jährigen Iraker. Er soll Anschläge in Deutschland gegen aus seiner Sicht Ungläubige geplant haben. Das hat die Bundesanwaltschaft bestätigt. Ein erstes Ziel hatte er demnach auch schon ins Auge gefasst, eine Kirche in Bremen. Malte Albrecht hat mehr dazu.
2: Für die geplanten Anschläge soll der Mann sich schon eine Schusswaffe besorgt und die Kirche in Bremen ausgekundschaftet haben. Laut den Ermittlern konnte er für seine Pläne einen Komplizen gewinnen, der aber noch unbekannt ist. Die Bundesanwaltschaft wirft dem Mann die versuchte Gründung einer terroristischen Vereinigung und die Vorbereitung einer schweren staatsgefährdenden Gewalttat vor. Außerdem geht es um einen Verstoß gegen das Waffengesetz. Nach Einschätzung der Bundesanwaltschaft steht der Iraker der Terrormiliz Islamischer Staat ideologisch nahe. Der IS beherrschte früher große Gebiete in Syrien und im Nachbarland Irak. Ganz verschwunden ist die Bedrohung in Syrien nicht, die Zahl der Anschläge ging aber deutlich zurück. In Deutschland standen schon viele Anhänger des IS vor Gericht. Festgenommen wurde der Verdächtige heute von Beamten des Bundeskriminalamts und der Bundespolizei im Landkreis Barnim. Er sitzt mittlerweile in Untersuchungshaft.
1: Und jetzt weitere Meldungen im Überblick. In der Nähe des Frankfurter Flughafens ist erneut ein Mensch an den Folgen einer Malaria-Infektion gestorben. Das hat die Stadt Frankfurt bestätigt. Seit dem Sommer hat es dort inzwischen 8 Fälle von Flughafenmalaria gegeben. 3 Menschen starben. Die Spritpreise gehen weiter rauf. Auch Diesel ist jetzt so teuer wie noch nie. Bundesfinanzminister Klingbeil hat sich deshalb heute für schnelle Entlastungen ausgesprochen. Er versprach schon bald entsprechende Vorschläge. Soziale Netzwerke, Apps und Spieleplattformen für Kinder und Jugendliche sollen bald nachweisen müssen, dass sie sicher sind. Das ist der Plan der EU-Kommission. Unter anderem will sie, dass Accounts von Minderjährigen standardmäßig auf privat gestellt sind. Außerdem soll der Zugriff auf Standortdaten, Kamera und Mikrofon deaktiviert sein. Viele von uns träumen davon, einem Haushaltsroboter, der Staub saugt, Rasen mäht, Fenster putzt, aufräumt und Essen kocht. Das zeigt jetzt zumindest eine Umfrage des Digitalverbands Bitkom. Mehr als jeder 4. Befragte würde demnach 5.000 Euro oder mehr für so einen Haushalts-Allrounder bezahlen. Tausende Euro für ein Gerät, das es noch gar nicht gäbe, das sei schon bemerkenswert, sagt Bitkom. Das Bild vom angeblich so technikfeindlichen Deutschen passe hier so gar nicht. Generell nutze mehr als jeder 2. Weite in Deutschland heute schon digital vernetzte Smart-Home-Geräte, heißt es vom Digitalverband. Und das waren die Nachrichten mit Danny Hoppe.
3: Und hier ist das Radio WAF-Wetter. Es sind viele Wolken heute unterwegs über dem Kreis Warendorf. Immerhin, es bleibt erstmal trocken. 18 Grad in Milte und in Wadersloh. Morgen relativ ähnlich wie heute. Am Vormittag, da könnte es die Sonne noch ein bisschen leichter haben. Die Temperaturen bleiben morgen bei 19 Grad in der Spitze. Und der Blick auf die Verkehrslage. Radio WAF mit dem schnellsten Verkehrs- und Blitzerservice für die Region. Es wird geblitzt am Ortseingang Sendenhorst am Westtor und in Telgte auf der Warendorfer Straße. Das war's schon. Mehr habe ich aktuell nicht. Wenn ihr was gesehen habt, Stausblitzerstörungen, meldet euch kostenlos unter der 0800 4x5 345. Es ist der Donnerstag, an dem es zum ersten Mal ernst wurde für Jürgen Klopp als neuem Bundestrainer. Und deshalb schauen wir gleich nochmal genauer auf den Riesenkader, den er da heute Vormittag vorgestellt hat. Ich bin Alex Jakob. Schönen guten Tag zusammen.
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0: Der Donnerstagnachmittag im Kreis Warendorf und seit etwas mehr als einem Monat wird Jürgen Klopp als deutscher Fußball-Bundestrainer bezahlt und heute wurde es zum ersten Mal so richtig ernst für ihn, denn er hat seinen allerersten Kader aufgestellt und nominiert. In Frankfurt gab es da eine Pressekonferenz. 70 Minuten lang hat er sich den Fragen der Journalisten gestellt. Udo Kreuer aus unserer Sportredaktion, es gibt auch die ein oder andere Überraschung. Es gibt nämlich nicht 23 Spieler, sondern gleich 44. Das wird eng im Mannschaftsbus.
1: Ja, das kann man wohl sagen. Ich will es aber auch mal als seine Mission bezeichnen. Bundestrainer Jürgen Klopp hat sich aufgemacht, um die Kicker zu finden, die für einen Neustart und gleichzeitig auch für die Zukunft stehen.
2: Wir haben nicht geguckt, was wir nicht haben, sondern wir haben geguckt, was haben wir, und haben ganz viele Fußballtalente gefunden und haben dementsprechend Kader zusammengestellt.
1: Da sind jetzt Kicker dabei wie Felix Keidel oder Finn Jeltsch. Da musste sogar der ein oder andere Fußballexperte noch mal googeln, um mehr zu erfahren. Aber Klopp ist die Einstellung wichtig und die hat er bei den insgesamt 16 Debütanten gefunden.
0: Ja, kommender Donnerstag dann das Debüt für Klopp gegen die Niederlande. Dazu geht es in der Nations League noch gegen Griechenland und Serbien. Es gibt jetzt 4 Spiele in den kommenden 2 Wochen und da braucht es auch die erfahrenen Nationalspieler.
1: Ja klar, das hat er auch gesagt. Die jetzt 44 Spieler werden auf die verschiedenen Spiele aufgeteilt. Am Anfang setzt er da auf viele WM-Fahrer wie Kapitän Kimmich, der auch der Chef der Mannschaft bleibt. Im Tor darf sich dann aber Marc-André Ter Stegen beweisen als neue Nummer 1 und dann will er in diesen Wochen den Spaß am Fußball wiederfinden. Mich hat er total überzeugt. Die Idee ist da der Einsatz vom ganzen Bundestrainerteam. Er hat wirklich mit jedem persönlich gesprochen und seine Nachricht verbreitet.
0: Dankeschön, Udo Kreuer aus der Sportredaktion. Der erste Kader von Jürgen Klopp ist da und das ist ein XXL-Kader geworden mit 44 Spielern. Dankeschön für die ersten Eindrücke. Nächste Woche Donnerstag dann das Länderspieldebüt von Jürgen Klopp als neuem Bundestrainer in Amsterdam gegen Holland.
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1: Ich bin Kerstin Menke-Möller. Schönen guten Tag. In Europa sollen künftig deutlich strengere Social-Media-Regeln für Kinder und Jugendliche gelten. Jetzt stehen Einzelheiten dazu fest. So sollen unter anderem die Betreiber von sozialen Netzwerken oder Spieleplattformen künftig nachweisen, dass ihre Angebote von den Jugendlichen gefahrlos genutzt werden können. Fußball-Bundestrainer Klopp plant mit einem Doppelkader in Rekordgröße. Er umfasst insgesamt 44 Spieler. Die Hälfte hatte vorher noch keinen Länderspieleinsatz. Und jetzt die Nachrichten für den Kreis Warendorf. Patientinnen und Patienten im Kreis Warendorf müssen jetzt damit rechnen, dass ihnen Bescheide über Rettungsdienstgebühren ins Haus flattern. Im Streit zwischen dem Kreis Warendorf und den Krankenkassen ist, wie es aussieht, fürs Erste keine Lösung in Sicht. Die Infos hat Mike Mattes aus der Redaktion.
2: Für zurückliegende Jahre haben die Krankenkassen zusätzliche Forderungen über einen schon erreichten Kompromiss hinaus erhoben. Das will der Kreis nicht hinnehmen, weil sich das erheblich auf die kommunalen Haushalte auswirkt. Und eigentlich wollte er vermeiden, dass die Versicherten für die Rettungsdienstgebühren aufkommen müssen. Jetzt sieht er sich aber gezwungen, die Gebührenbescheide rechtlich und organisatorisch vorzubereiten.
1: Konkret würde das bedeuten, dass Patienten, die einen Rettungswagen gerufen haben, zur Kasse gebeten werden, wenn sich nichts bewegt. Und zwar rückwirkend ab 1. April 2026. Der Kreis will aber nochmal mit den Kassen sprechen und hofft weiter auf einen Kompromiss. Pferdesport Deutschland in Warendorf wartet auf 200.000 Euro Sponsoringgeld aus Abu Dhabi. Der Verband hat die für dieses Jahr vereinbarte Zahlung bislang nicht bekommen und die Sponsorin ist nach Medienberichten nicht erreichbar. Sie ist die Nichte des Herrschers von Abu Dhabi und steckt hinter dem Reitsport- und Zuchtunternehmen Al-Jirah Stables. Das unterstützt unter anderem die Bundeschampionate in Warendorf und weitere bedeutende Reitturniere. Der Sponsoringvertrag läuft eigentlich noch bis Ende 2027. Pferdesport Deutschland hat inzwischen den Botschafter der Vereinigten Arabischen Emirate in Berlin um Hilfe gebeten. Am Märscher Weg in Drenn-Steinfurt hat es einen Wasserrohrbruch gegeben. Die Straße musste am frühen Morgen gesperrt werden. Sie stand komplett unter Wasser. Nach Angaben des Versorgers Gelsenwasser waren 26 Haushalte betroffen, die aber alle wieder ins Trinkwasser angeschlossen sind. Eine Leitung muss erneuert werden. Das wird eine Weile dauern. Danach wird die Fahrbahn saniert. Das Hallenbad in Warendorf meldet technische Probleme. Das bleibt deshalb vorübergehend geschlossen, teilen die Stadtwerke Warendorf mit. Auch das Frühschwimmen morgen Vormittag fällt aus. 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
3: Und wir schauen auf das Radio WAF Wetter für diesen Donnerstag. 18 Grad messen wir aktuell in Beelen und Drenn-Steinfurt. Dazu meist sehr viele Wolken. Nur selten ist da mal eine Lücke für die Sonne zu finden. Dazu weht auch eine leichte Brise. Wir schauen auf morgen, da geht's ähnlich weiter. Vor allem vormittags dann aber noch mit der ein oder anderen größeren Wolkenlücke. Da kann die Sonne durchkommen. Bis 19 Grad. Radio WAF ist hier mit dem schnellsten Verkehrs- und Blitzerservice für die Region. Es gibt einen frischen Blitzer, der reingekommen ist. Der steht in Ennigerloh auf der Ostenfelder Straße, Ortsausgang. Dann wird geblitzt an der Warendorfer Straße in Techte und am Ortseingang Sendenhorst am Westtor. Das sind die Gulaschkanonen, die aufgebaut sind. Euch eine gute und sichere Fahrt. Wenn ihr was gesehen habt, Stausblitzer, meldet euch kostenfrei unter der 0800 4x5 345.
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3: Einen schönen Donnerstagnachmittag euch und was passt besser zu diesem Tag heute, an dem Jürgen Klopp seinen großen Kader vorgestellt hat, als die deutsche Torhymne. Die wollen wir möglichst oft hören in den nächsten Wochen. Das ist gleich Peter Schilling für euch mit Major Tom, davor alle Farben mit Baby Goodbye. Ich bin Alex Jakob.
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0: Es ist Donnerstag im Kreis Warendorf und deshalb gibt es auch immer mehr Veranstaltungen in Richtung Wochenende. Den Überblick haben Sven Sandbote und Alisa Klinert aus der Radio WAF Morning Show.
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2: Alle Mamas und Papas im Kreis, die kennen diese Situation. Ihr sagt etwas zum fünften Mal und die Antwort eurer Kinder: gerade mal so ein Schulterzucken. Wie Kommunikation mit Kindern besser funktioniert, das erfahrt ihr heute in Beckum. Eine Expertin zeigt euch, wie ihr mit schwierigen Situationen umgeht oder auch wertschätzend und auf Augenhöhe mit euren Kindern sprecht. Ab 19:30 heute Abend im Stadttheater Beckum. Der Eintritt ist frei, aber bitte vorher unbedingt noch anmelden.
3: Was passiert da gerade eigentlich im Nahen Osten und welche Rolle spielen der Iran und Israel dabei? Darum geht's heute Abend in Sassenberg. Professor Dr. Rüdiger Robert, ehemaliger Professor an der Uni Münster, spricht da mit euch über den Iran-Krieg, über Israel und den Machtkampf im Nahen Osten. Das Ganze geht los ab 19 Uhr im Ratssaal im Sassenberger Rathaus. Der Eintritt kostet 8 Euro.
2: Ja, und schon mal ein kleiner Blick aufs Wochenende. In Wadersloh feiert ihr das Herbsttreiben. Samstagabend gibt es ab 20 Uhr Live-Musik mit Kai hat frei. Von Rock über Neue Deutsche Welle bis hin zu den 90ern ist da so einiges am Start. Dazu gibt es natürlich auch Kirmes und Sonntag dann Kreativmarkt, Mitmachaktion und ab 13 Uhr bummelt er noch schön durch die verkaufsoffenen Geschäfte.
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1: Mit Danny Hoppe, guten Tag. Seit dem Sommer gab es rund um den Frankfurter Flughafen schon mehrere Malaria-Fälle. Am Nachmittag hat die Stadt Frankfurt bestätigt, dass ein weiterer Mensch gestorben sei. Mehr Details zur Person nannte sie nicht. Sie hätte aber nicht am Flughafen gearbeitet und sei vorher auch nicht in ein Risikogebiet gereist. Malte Albrecht aus dem News-Team, was wird vermutet? Wie könnte sie sich denn dann infiziert haben?
2: Also wahrscheinlich durch eine Mücke, die mit dem Flugzeug nach Frankfurt gekommen ist. Davon gehen das Gesundheitsamt der Stadt und die Universitätsmedizin Frankfurt aus. Damit sind in diesem Jahr schon 3 Menschen im Zusammenhang mit der sogenannten Flughafenmalaria gestorben. Im Sommer wurden 6 Infektionen bei Flughafenbeschäftigten bekannt. 2 davon verliefen ebenfalls tödlich. Gestern meldete die Stadt dann 2 Infektionsfälle außerhalb des Flughafens. Eine dieser Personen ist jetzt gestorben. Wie es der anderen aktuell geht, ist nicht bekannt. Laut Gesundheitsamt befanden sich beide Erkrankte in stationärer Behandlung.
1: Und wie oft kommen solche Fälle überhaupt vor?
2: Normalerweise kommt Malaria in Deutschland nur bei Fernreisenden vor, die sich im Ausland infiziert haben. Fälle von Flughafenmalaria sind sehr selten, sagt das Robert-Koch-Institut. Den letzten Fall gab es vor 3 Jahren. Seit 2015 wurden dem RKI 19 Malaria-Fälle in Deutschland gemeldet, 14 davon am Frankfurter Flughafen. Um die Lage im Griff zu behalten, stehen am Airport Mückenfallen. Die werden jetzt auch auf das Wohnumfeld der neuen Fälle ausgeweitet.
1: Danke, Malte. Und jetzt weitere Meldungen im Überblick. Die Bundesanwaltschaft hat in Brandenburg einen mutmaßlichen Islamisten festnehmen lassen. Der 24-jährige Iraker soll unter anderem einen Anschlag auf eine Kirche in Bremen geplant haben. Laut Bundesanwaltschaft soll er dem IS nahestehen und sich auch schon eine Schusswaffe besorgt haben. Nach Super E10 ist jetzt auch Diesel in Deutschland so teuer wie noch nie. Das hat der ADAC mitgeteilt. Finanzminister Klingbeil kündigte schnelle Entlastungen an, ließ aber offen, wie sie aussehen könnten. Die FDP forderte heute eine Abschaffung der Kfz-Steuer. Der neue Bundestrainer Jürgen Klopp geht direkt zum Start neue Wege. Für die ersten 4 Länderspiele in der Nations League hat er einen Doppelkader in Rekordgröße berufen. Er umfasst insgesamt 44 Spieler. Er wolle so viele Spieler wie möglich kennenlernen und so viele Eindrücke wie möglich von ihnen bekommen, sagte Klopp in Frankfurt. Anfang des Jahres war die Mehrwertsteuer für die Gastronomie gesenkt worden. Der ein oder andere hatte vielleicht gehofft, dass das Schnitzel dadurch etwas günstiger wird, aber das ist nicht passiert. Das zeigt jetzt eine Studie der Gewerkschaft Nahrung, Genuss, Gaststätten. Demnach haben sich die Preise sogar leicht erhöht, um 0,5%. Ausgewertet wurden die Preise von 180.000 Gerichten in bundesweit mehr als 12.000 Restaurants. Die Gewerkschaft sagt, die Bundesregierung habe mit der Mehrwertsteuersenkung eigentlich auch die Gäste entlasten wollen, tatsächlich sei bei ihnen aber nichts angekommen. Viele Gastronomen hatten schon vor der Mehrwertsteuersenkung angekündigt, dass sie diese vor allem dafür nutzen wollten, um die gestiegenen Kosten auszugleichen, zum Beispiel für Personal und Energie. Und das waren die Nachrichten mit Danny Hoppe.
3: Dankeschön. Und hier ist das Radio WAF Wetter. Dichtere Wolkenfelder begleiten uns durch den gesamten Tag heute. Auch heute Nachmittag ändert sich da nicht mehr viel. Dazu 18 Grad in Techte und in Beckum. Morgen geht es mit etwas mehr Sonne weiter. Dann sind die Wolkenlücken einfach auch mal größer und es bleibt dann auch insgesamt wieder trocken. Die Temperaturen liegen dann bei um die 19 Grad. 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A1 Münster-Dortmund zwischen Kammerner Kreuz und Unna 4 Kilometer Stau 10 Minuten plus. A2 Dortmund-Hannover zwischen Bönen und Hamm 1 Kilometer Stau dauert 5 Minuten länger. Geblitzt wird in Ennigerloh auf der Ostenfelder Straße am Ortsausgang, in Sendenhorst am Westtor und in Techte auf der Warendorfer Straße. Euch eine gute und sichere Fahrt. Wenn ihr was gesehen habt, Staus Blitzer, meldet euch kostenfrei unter der 0800 mal die 5345. Es geht langsam in Richtung Feierabend. Gleich gibt's die aktuellen Wirtschaftsnews für euch hier bei Radio WRF. Und ansonsten haben wir viel gute Musik dabei. Unter anderem With the MC und das hier ist Ace of Base, Klassiker aus den 90ern. All That She Wants. Und ich bin Alex Jakob. Einen schönen Donnerstag euch.
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0: der Donnerstagnachmittag mit Radio WAF. Gleich noch Musik von Phil Collins und Basti. Vorher machen wir das hier.
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0: Wir schauen auf die aktuelle Börsenlage mit Andreas von Laar von der Sparkasse Münsterland Ost. Warum legte der deutsche Aktienmarkt denn heute weiter zu an diesem Donnerstag und welche Börsenwerte profitierten da besonders?
2: Schönen guten Tag. Der DAX stieg heute um ca. 0,7%, angetrieben durch eine erwartungsgemäße US-Zinserhöhung der Fed auf 4% und fallende Ölpreise. Wobei insbesondere Autowerte wie Volkswagen, Mercedes-Benz und BMW nach gestrigen Abgaben heute Kursgewinne verzeichnen.
0: Die US-Notenbank hat den Leitzins ja gestern erhöht. Warum nimmt der deutsche Markt das Ganze so gut auf?
2: Ja, auf den Punkt gebracht, Klarheit und Vertrauen. Experten bewerten die US-Zinserhöhung positiv, da die Notenbank dadurch politische Unabhängigkeit demonstriert und Glaubwürdigkeit bei Inflationsbekämpfung zurückgewinnt. Die US-Wirtschaft wächst aktuell robust und getragen von stabilen Konsumausgaben und starken Tech-Investitionen. Ein gefestigter Arbeitsmarkt treibt diese positive Dynamik zusätzlich an.
0: Der Ölpreis ist also auch ein Faktor. Warum fällt der?
2: Ja, ich sehe drei zentrale Faktoren. Zum einen die logistische Entspannung in Saudi-Arabien. Die Reparaturarbeiten an der Pipeline gehen schneller als gedacht. Dann der Rückgang der globalen Nachfrage und zu guter Letzt wieder die jüngste Erhöhung der US-Leitzinsen, die den US-Dollar verteuert haben. Da wohl international in Dollar gehandelt wird, steigt der Preis für die Käufer aus anderen Währungsräumen, was die Nachfrage zusätzlich drosselt.
0: Dankeschön, Andreas von Laar, unser Börsenexperte heute an diesem Donnerstagnachmittag hier bei Radio WAF.
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1: Ich bin Kerstin Menke-Möller. Schönen guten Tag. Kanada und die Europäische Union könnten bald enger zusammenarbeiten. Das ist bei einem Treffen im EU-Parlament deutlich geworden. Die Rede ist von einer sogenannten assoziierten Mitgliedschaft Kanadas in der EU. In Frankfurt gibt es nun 3 Malaria-Tote. Ein Anwohner der Gegend um den Flughafen starb jetzt an der Infektion, teilte die Stadt mit. Im Sommer hatten sich insgesamt 6 Mitarbeiter des Flughafenbetreibers Fraport mit der Krankheit durch eine eingeschleppte Mücke infiziert. Und jetzt die Nachrichten für den Kreis Warendorf. Die Polizei ermittelt nach einer Sachbeschädigung an einer Moschee in Aalen. Sie schließt einen politisch motivierten Hintergrund nicht aus. Ersten Ermittlungen zufolge hat ein Mann mit einer Glasflasche ein Fenster der Moschee an der Rottmannstraße beschädigt. Nach ihm wird jetzt gesucht. Mehr dazu von Matthias Träger aus der Redaktion.
2: Passiert ist das Ganze schon in der Nacht von Montag auf Dienstag. Ein Zeuge hatte beobachtet, wie der Täter danach auf den Supermarktparkplatz an der Ostbredenstraße flüchtete. Dort soll es zu einem lautstarken Streit mit einem weiteren Unbekannten gekommen sein. Anschließend soll der Verdächtige wieder in Richtung Rottmannstraße gefahren sein.
1: Der Mann soll etwa 30 Jahre alt sein und hat einen hellbraunen Bart. Zur Tatzeit trug er schwarze Kleidung mit Kapuze, sagt die Polizei. Sie bittet den unbekannten Mann auf dem Supermarktparkplatz und weitere Zeugen, sich zu melden. Im Rettungsgebührenstreit zwischen den Krankenkassen und dem Kreis Warendorf geht es nicht voran. Die Krankenkassen seien nicht lösungsorientiert, heißt es jetzt vom Kreis. Er bedauert, dass die Kompromissvorschläge bislang nichts gebracht haben. Was heißt das jetzt konkret, Simone Rea aus der Redaktion?
3: Also das bedeutet, dass Versicherten jetzt wohl Rechnungen ins Haus flattern. Kurz zum Hintergrund, für zurückgelegene Jahre haben die Krankenkassen zusätzliche Forderungen über einen schon erreichten Kompromiss hinaus erhoben. Das will der Kreis eigentlich nicht hinnehmen, denn das wirkt sich erheblich auf die kommunalen Haushalte aus. Und eigentlich will er vermeiden, dass die Versicherten für die Rettungsdienstgebühren aufkommen müssen, muss jetzt aber handeln und bereitet die Gebührenbescheide rechtlich und organisatorisch vor.
1: Die Gemeinde Ostbevern ärgert sich über illegal entsorgte Altreifen. Sie wurden in einem Graben an einem Wirtschaftsweg entdeckt, und zwar eher zufällig. Ein Unternehmen hatte gestern Gestrüpp an einem Vorfluter zurückgeschnitten. Dabei kamen die insgesamt 60 Altreifen zum Vorschein. Die Gemeinde hat Anzeige bei der Polizei erstattet. 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
4: Das Radio WAF-Wetter für diesen Donnerstagnachmittag. Aktuell sind es 18 Grad in Sendenhorst und in Oelde, dazu weiterhin vor allem wolkig. Die Sonne kommt da kaum mal durch. Am Freitag dann wechseln sich Sonne und Wolken etwas besser ab. Nachmittags dann allerdings erneut etwas dichtere Wolkenfelder. Bis 19 Grad sind drin. Und dann schauen wir noch kurz auf die Straßenradio. WAF ist hier mit dem schnellsten Verkehrs- und Blitzerservice für die Region. Autobahn 1 Münster-Dortmund zwischen Kamener Kreuz und Unna, 5 Kilometer Stau, eine Viertelstunde Zeitverlust. Dann die A2 Dortmund-Hannover zwischen Hamm-Üntrop und Beckum, 2 Kilometer Stau, 30 Minuten kommen hier oben drauf. Es wird noch geblitzt bei uns im Kreis Warendorf in Ennigerloh auf der Ostenfelder Straße am Ortsausgang, in Sendenhorst am Westtor und in Techte auf der Warendorfer Straße. Ich wünsche euch eine gute und vor allem sichere Fahrt.
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4: Und nach wie vor mit mir an eurer Seite an diesem Donnerstagnachmittag. Ich bin Alex Jakob. Hallöchen.
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0: Ja, das war ein durchaus interessanter Auftritt vom neuen Bundestrainer Jürgen Klopp. Er hat zum ersten Mal einen Kader für ein Länderspiel vorgestellt. Und das war nicht irgendein Kader. Es war der größte Kader der deutschen Fußballgeschichte für ein paar Länderspiele. 44 Spieler hat er nominiert. Da wird es durchaus enger im Mannschaftsbus, das kann man sich schon mal vorstellen. Die sind aber nicht alle gleichzeitig da, sondern nach den ersten beiden Spielen in dieser Länderspielphase wird fast komplett durchgetauscht und dann gibt es den zweiten Kader sozusagen. Und Jürgen Klopp, der hat vor allem eine Message.
1: Lektion 1 für unsere gemeinsame Zukunft. Wir lernen, Spaß unter Druck zu haben. Fangen wir mal damit an. Das ist eigentlich cool. Wenn Druck da ist, dann geht es um was. Wenn Druck da ist, dann weiß man, dass wirklich wichtig ist in dem Moment. Dann ist es einfacher, sich voll zu fokussieren. Also das ist kein so negatives Wort, das gehört dazu.
0: Also der Spaß soll wiederentdeckt werden und dann soll es auch erstmal erfolgreicher werden. Mal gucken, wie das Ganze dann auf dem Platz ist. Ich freue mich auf jeden Fall sehr drauf. Viele, viele interessante Namen. 11 Spieler dabei, die noch nie nominiert worden sind und 16, die insgesamt noch kein einziges Spiel für Deutschland gemacht haben. Und das wird gegen die Niederlande, gegen Griechenland und Serbien durchaus interessant, die mal zu sehen. Jürgen Klopp wird sein Debüt geben am kommenden Donnerstag. Erster Gegner in Amsterdam werden dann die Niederlande sein. Also das werden doch mit Sicherheit viele beobachten. Und damit beschließen, Amsterdam werden dann die Niederlande.

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1: Mit Danny Hoppe, guten Abend. Egal ob Instagram, Snapchat oder TikTok, soziale Medien gehören für viele inzwischen fest zum Alltag. Vor allem Kinder und Jugendliche sind regelmäßig online und werden da oft auch konfrontiert mit Cybermobbing, Hass, Hetze, Gewalt und Suchtgefahren. In vielen Ländern wird deshalb aktuell darüber diskutiert, wie man die Jugend besser schützen kann, auch in der EU. Malte Albrecht aus dem News-Team, Kommissionschefin von der Leyen, hat heute in Straßburg ihre Pläne dafür genauer vorgestellt.
2: Ja, die wichtigsten Punkte hatte sie schon gestern genannt. Keine sozialen Medien für Kinder unter 13 und kein eigenes Konto unter 15. Heute hat sie das alles noch näher erläutert. 13- und 14-Jährige dürfen demnach nur Accounts nutzen, die ihre Eltern eingerichtet haben. Die Profile haben dann einen begrenzten Funktionsumfang und sind nur eine Stunde pro Tag zugänglich. Grundsätzlich soll es für alle Nutzer unter 18 strenge Vorschriften geben. Außerdem sollen die Plattformen selbst stärker in die Verantwortung genommen werden. Sie müssten dann nachweisen, dass ihre Angebote Kinder nicht gezielt süchtig machen. Damit soll zum Beispiel verhindert werden, dass junge Nutzer stundenlang endlos weiterscrollen.
1: Und wann treten die neuen Regeln in Kraft?
2: Also auf keinen Fall sofort. Jetzt müssen sich erstmal das EU-Parlament und die 27 Mitgliedstaaten mit dem Vorschlag befassen. So etwas dauert in der Regel Monate oder sogar Jahre. Voraussetzung ist außerdem, dass die Plattformen das Alter ihrer Nutzer zuverlässig überprüfen können. Dazu gibt es unter anderem eine eigene App, die die Kommission hat entwickeln lassen. Aber da gibt es noch Bedenken in Sachen Datenschutz. Heißt also, so schnell dürfte sich erst einmal nichts ändern. Deshalb will ja auch Bundesfamilienministerin Prien noch vor Ende des Jahres eine eigene Übergangslösung für Deutschland vorstellen.
1: Danke, Malte. Und jetzt weitere Meldungen im Überblick. In der Nähe des Frankfurter Flughafens ist erneut ein Mensch an den Folgen einer Malaria-Infektion gestorben. Das hat die Stadt Frankfurt bestätigt. Seit dem Sommer hat es dort inzwischen 8 Fälle von Flughafenmalaria gegeben. 3 Menschen starben. Das Gesundheitsamt geht davon aus, dass eine Anopheles-Mücke in einem Flugzeug nach Frankfurt gelangt ist. Kanada ist offen für die Idee einer EU-Sondermitgliedschaft. Das hat Premierminister Carney heute in seiner Rede vor dem Europäischen Parlament in Straßburg klargemacht. Gemeinsam sei man noch stärker. US-Präsident Trump hatte den Vorschlag der EU-Kommission vorher als lächerlich bezeichnet und mit 9 Zöllen gedroht. Die Baumarktkette Obi hat am Bundesgerichtshof eine Schlappe kassiert. Sie wollte das von ihr verwendete Orange unter Markenschutz stellen und zog sich dadurch Ärger mit den Konkurrenten Hornbach und Globus zu, die ebenfalls Orange für ihre Marktauftritte nutzen. Der BGH entschied jetzt, dass Orange gehöre Obi nicht allein. Der deutsche Fußball war nach der WM mal wieder am Boden. Jürgen Klopp soll ihn jetzt wieder aufrichten und die deutsche Nationalelf wieder in die Spur bringen. Und damit das klappt, setzt er auf neue Wege und einen XXL-Kader für die 4 anstehenden Spiele in der Nations League. 44 Spieler hat er berufen und er würde sich am liebsten noch mehr anschauen, sagte er heute in Frankfurt.
3: In den letzten 4 Wochen, als wir da jetzt genauer drauf geguckt haben, ist uns ganz, ganz viel Talent ins Auge gesprungen sozusagen. Sogar so viel, dass jetzt gar nicht alle dabei sind.
1: Klopp plant für die 4 Spiele mit 2 Kadern, allerdings nicht mit einem typischen A- und B-Kader, sondern beide Kader sind durchmischt mit etablierten Nationalspielern und Debütanten. Und das waren die Nachrichten mit Danny Hoppe.
4: Der Blick aufs Wetter. Morgen starten wir mit Sonne und ein paar Wolken ins Wochenende. Hier und da kann auch mal ein Schauer mit dabei sein. Das ist aber eher die Ausnahme. Die meiste Zeit ist es trocken bei bis 19 Grad. Am Samstag dann grauer, dann auch häufiger mal ein bisschen nass und deutlich nasser wird es dann am Sonntag. Dann ist die Sonne eher selten mit dabei. Radio WRF läuft bei euch jetzt mit dem schnellsten Verkehrs- und Blitzerservice auf den Straßen bei uns. Sieht's gut aus. Alle Staus und auch alle Blitzer findet ihr wie immer jederzeit in unserer kostenlosen Radio WRF App. Wo auch immer es hingeht, euch eine gute und sichere Fahrt.
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5: Die Ergebnisse der PISA-Studie letzte Woche waren ja ziemlich erschreckend. Note mangelhaft, würde ich sagen. Jetzt reagiert das Handwerk darauf. Was es dazu sagt, hört ihr gleich hier bei mir nach 3 jetzt am Stück. Ich bin Jenny Heimann, wünsche euch einen schönen Donnerstagabend.
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0: Radio WRF am Donnerstagabend, ja, und PISA schlägt Alarm, das Handwerk schlägt zurück. Denn Lesen, Rechnen und grundlegende naturwissenschaftliche Kenntnisse fehlen offenbar immer mehr jungen Menschen, wenn sie aus der Schule kommen. Was das für die Ausbildung bedeutet, erleben die Betriebe auch bei uns in der Region. Frank Tischner, Hauptgeschäftsführer der Kreishandwerkerschaft Steinfurt-Warendorf, sagt, die Betriebe müssen inzwischen teilweise da anfangen, wo eigentlich die Schule aufhören sollte.
1: Also die Kompetenzen sind teilweise so schlecht, dass Betriebe wirklich Nachhilfe geben müssen. Und das ist eine Katastrophe.
0: Und genau das sorgt für Frust.
1: Die Aufgabe von Handwerksbetrieben ist es nicht, die Defizite aus Elternhäusern und Schulen aufzufangen.
0: Dabei geht's längst nicht mehr ums Rechnen mit Kreide und Papier. Das Handwerk ist digital, technisch und hochmodern, von Smart Home bis zur vorausschauenden Wartung von digitalen Zwillingen. Tischner fordert deshalb ein Umdenken. Schule muss junge Menschen besser auf die Arbeitswelt von heute vorbereiten. Und Bildung darf nicht einfach als Kostenfaktor gesehen werden. Denn letztlich geht's um eine Investition in die Köpfe der nächsten Generation und damit auch in unsere Zukunft. Yeah!

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0: Radio WRF am Donnerstag. Ja, Podcast hören, das kann jeder. Aber wie wird daraus ein richtig gutes Marketing-Tool? Genau das zeigt die GfW bei ihrer nächsten Kreisverdächtig-Veranstaltung am 28. September in Oelde. Ab 9 Uhr geht's im Potts Brau und Backhaus los und es geht um Podcasts für Marketing, Recruiting und Kommunikation. Und passend dazu hat die GfW selbst einen neuen Podcast. Hören könnt ihr den neuen Podcast der GfW auf allen gängigen Plattformen und anmelden für die Veranstaltung könnt ihr euch auch direkt bei der GfW für den Kreis Warendorf.
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0: Es ist 18.30 Uhr.
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2: Ich bin Kerstin Menkemöller. Schönen guten Abend. Die Bundesregierung und die Förderbank KfW wollen dafür sorgen, dass mehr privates Kapital für Start-ups zur Verfügung steht. In den kommenden Monaten wollen sie verstärkt um neue Investoren werben. Diesel ist in Deutschland so teuer wie nie zuvor. Nach ADAC-Angaben kostete ein Liter im bundesweiten Tagesdurchschnitt gestern 2,45 Euro. Damit wurde der bisherige Rekord aus dem April übertroffen. Und jetzt die Wirtschaftsnachrichten für den Kreis Warendorf. 46 Auszubildende aus Unternehmen im Kreis Warendorf haben ihre Abschlussprüfung bei der Industrie- und Handelskammer mit sehr gut abgeschlossen. Die Nachwuchskräfte sind dafür jetzt auf dem Kulturguthaus Nottbeck in Stromberg ausgezeichnet worden. Mehr dazu von Simone Reher aus der Redaktion.
3: An der besten Ehrung der IHK nahmen gut 180 Gäste teil. Auch Landrat Olaf Gericke und Oeldes-Bürgermeisterin Karin Rodeheger kamen, um zu gratulieren. IHK-Vizepräsident Bernd Esser hob die besondere Leistung der Absolventen hervor. Sie hätten eine starke Grundlage für ihren weiteren beruflichen Weg geschaffen, betonte er auf der Feier. Gerade in Zeiten des Fachkräftemangels seien gut ausgebildete Nachwuchskräfte unverzichtbar.
2: Insgesamt haben gut 900 junge Menschen aus Unternehmen im Kreis in diesem Jahr ihre Ausbildungsprüfung bei der IHK abgelegt. Die Frivo-Aktien werden jetzt im Scale-Segment der Frankfurter Wertpapierbörse gehandelt. Das Unternehmen aus Ostbevern hatte einen Antrag auf Widerruf der Börsennotierung im regulierten Markt gestellt und dem ist jetzt stattgegeben worden, teilte der Anbieter von Stromversorgungen und Ladetechnik mit. Die Infos hat Mike Mattes aus der Redaktion.
4: Mit dem Segmentwechsel will Frivo die laufenden Kosten senken. Auch die administrativen Anforderungen der Börsennotierung werden damit verringert. Gleichzeitig bleibt das Unternehmen an der Börse und bietet Investoren weiterhin einen geregelten Kapitalmarktzugang. Beim Scale-Segment handelt es sich um ein privatrechtlich organisiertes Untersegment des sogenannten Open Market der deutschen Börse. Das wurde speziell für kleine und mittlere Unternehmen geschaffen.
2: LR Health & Beauty aus Aalen will künftig mit dem Unternehmen Dr. Juchheim aus München zusammenarbeiten. Man wolle die Kompetenzen in einer langfristig angelegten strategischen Partnerschaft bündeln. Damit wollen die beiden Unternehmen zum einen neue Impulse für Produktentwicklung, Longevity und moderne Vertriebsansätze setzen. Zum anderen soll mit den Produkten und Konzepten international ein größerer Kundenkreis erschlossen werden. 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
5: Das Wetter. Morgen am Freitag schaffen wir bis 19 Grad. Zum Start ins Wochenende ist die Sonne meist auch mit dabei. Schauer können wir auch nicht ganz ausschließen, sind aber eher die Ausnahme. Ein bisschen grauer wird es dann am Samstag. Auch dann können es zwischendurch mal nass werden. Dann bei bis zu 17, 18 Grad in der Spitze. Ein bisschen mehr Regen gibt es dann am Sonntag, dann bei bis 17 Grad. Radio WRF läuft bei euch jetzt mit dem schnellsten Verkehrs- und Blitzerservice auf den Straßen bei uns. Sieht's gut aus. Alle Staus und auch alle Blitzer findet ihr wie immer jederzeit in unserer kostenlosen Radio WRF App. Wo auch immer es hingeht, euch eine gute und sichere Fahrt.
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7: Ich bin Jenny Heilmann. Einen schönen Donnerstagabend.
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0: Radio WRF Standort hier am Donnerstag, ja, und bei Taco Fashion in Techte, da läuft's gerade richtig gut. Kerstin Menke-Müller, was steckt denn genau hinter den Rekordzahlen?
1: Ja, Taco Fashion hat ordentlich zugelegt. Im zweiten Quartal ist der Umsatz um fast 11% auf 381 Millionen Euro gestiegen. Rekord für das Unternehmen. Und auch beim operativen Ergebnis gibt's einen neuen Höchststand, 86,4 Millionen Euro, rund 12% mehr als im Vorjahr.
0: Und womit verdient Taco besonders gut?
1: Vor allem mit Frauen- und Kindermode. In beiden Bereichen gab es zweistellige Wachstumsraten. Und auch der deutsche Markt zieht wieder an, genauso wie andere europäische Länder.
0: Das heißt also, Taco will jetzt noch größer werden, ja?
1: Ganz genau. Die guten Zahlen bestätigen die Strategie des Unternehmens. Taco will weiter wachsen und expandieren. Aktuell gibt es schon mehr als 2000 Filialen in 17 europäischen Ländern. Für das Unternehmen aus Techte läuft es also gerade richtig rund.
0: Also, bei Taco aus Techte läuft's. Das war's von mir für heute. Ich bin Jenny Heimann und raus. Wünsche euch jetzt noch einen schönen Donnerstagabend.

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1: Mit Danny Hoppe. Guten Abend.
2: Wir haben ein paar Jungs dabei, die euch überraschen. Aber wir sehen was in den Jungs. Wir sehen ganz viel Potenzial und wollen dabei sein bei der Entwicklung.
1: Der neue Bundestrainer Jürgen Klopp war das heute in Frankfurt und er startet in seine neue Aufgabe mit einem absoluten Novum beim DFB, mit einem Doppelkader in Rekordgröße. Insgesamt 44 Spieler hat er für die ersten vier Länderspiele in der Nations League berufen. Udo Keuer aus der Sportredaktion, darunter sind 16 WM-Fahrer, aber auch 16 Spieler, die noch keinen einzigen Länderspieleinsatz haben.
3: Ja, und einige von denen dürften selbst eingefleischte Fußballfans nicht direkt zuordnen können. Zum Beispiel Felix Keitel aus Elversberg, Vitali Janelt vom FC Brentford, Hennes Behrens vom FC Augsburg oder Mika Bauer von Celtic Glasgow, nur um mal ein paar zu nennen. Aber Klopp sagt, er habe einfach mal schauen wollen, was man an Talent so alles habe und dann zu entscheiden, wer in zwei Jahren bei der EM eine Stütze sein könnte. Dazu kommen natürlich weitere Eckpfeiler im Team wie Kapitän Kimmich, Jamal Musiala, Florian Wirtz oder Nico Schlotterbeck. Und Klopp hat sich auch festgelegt, wer als Nummer 1 ins Länderspiel gehen wird, nämlich Rückkehrer Marc-André Ter Stegen.
1: Ja, mit diesem XXL-Kader wird es natürlich auch organisatorisch interessant.
3: Ja, auf jeden Fall. Nach den ersten zwei Partien gegen die Niederlande und gegen Griechenland wird es zum großen Bettenwechsel im Stammquartier in Herzogenaurach kommen. Denn Klopp plant mit zwei Kadern, allerdings nicht mit einem typischen A- und B-Kader, sondern beide Kader sind durchmischt mit etablierten Nationalspielern und eben den 16 Debütanten. Einige Spieler will Klopp aber auch in beiden Kadern sehen und testen. Das ist definitiv mal ein anderer Ansatz, den der neue Bundestrainer da wählt. Zum einen zeigt er damit natürlich, dass die Tür weiter allen offen steht. Zum anderen heizt er natürlich damit direkt einen großen Konkurrenzkampf an und zeigt klar, hier kann sich niemand ausruhen, sondern muss von Anfang an Vollgas geben.
1: Danke, Udo. Und jetzt weitere Meldungen im Überblick. An einem Nebeneingang der neuen Synagoge in Wuppertal ist am Nachmittag ein Feuer gelegt worden. Das hat die Polizei bestätigt. Verletzt wurde niemand, das Feuer konnte gelöscht werden. Laut Polizei wurde ein Verdächtiger festgenommen. Zu den genauen Hintergründen äußerte sie sich noch nicht. Nach Super E10 ist jetzt auch Diesel in Deutschland so teuer wie noch nie. Das hat der ADAC mitgeteilt. Finanzminister Klingbeil kündigte schnelle Entlastungen an, ließ aber offen, wie sie aussehen könnten. Die FDP forderte heute eine Abschaffung der Kfz-Steuer. Die USA wollen den Artenschutz lockern. Unter anderem soll es in Zukunft nicht mehr strafbar sein, geschützte Wildtiere zufällig zu töten. Das hat die US-Regierung bestätigt. Umweltschützer reagierten entsetzt. Dadurch würden bestimmte Arten an den Rand des Aussterbens getrieben, sagten sie. Viele von uns träumen davon, einem Haushaltsroboter, der staubsaugt, Rasen mäht, Fenster putzt, aufräumt und Essen kocht. Das zeigt jetzt zumindest eine Umfrage des Digitalverbands Bitkom. Mehr als jeder vierte Befragte würde demnach 5.000 Euro oder mehr für so einen Haushalts-Allrounder bezahlen. Tausende Euro für ein Gerät, das es so noch gar nicht gäbe, das sei schon bemerkenswert, sagt Bitkom. Das Bild vom angeblich so technikfeindlichen Deutschen passe hier so gar nicht. Generell nutze mehr als jeder zweite in Deutschland heute schon digital vernetzte Smart-Home-Geräte, heißt es vom Digitalverband. Und das waren die Nachrichten mit Danny Hoppe.
4: Lasst uns aufs Wetter gucken. Das wird eigentlich ganz entspannt morgen zum Start ins Wochenende. Wir schaffen bis 19 Grad am Freitag. Häufig ist es sogar sonnig, ein paar Wolken sind mit dabei. Regen eher die Ausnahme, können wir nicht ganz ausschließen. Die meiste Zeit ist es wohl aber trocken. Am Samstag dann die meiste Zeit am Himmel grau, bei so bis 18 Grad. Und noch ein bisschen nasser wird es dann, wie es gerade aussieht, wohl am Sonntag.
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4: Radio WAF läuft bei euch jetzt mit dem schnellsten Verkehrs- und Blitzerservice auf den Straßen bei uns. Sieht's gut aus. Alle Staus und auch alle Blitzer findet ihr wie immer jederzeit in unserer kostenlosen Radio WAF App. Wo auch immer es hingeht. Euch eine gute und sichere Fahrt. Und gleich für euch mit was Neuem von der Kinoleinwand. Ja, heute am Kinodonnerstag natürlich einiges mit dabei. Auf einen Film gucken wir gleich nach drei Hits. Schön, dass ihr mit dabei seid.
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0: Save Me Tonight. J-Lo und David Guetta hier gerade für euch gespielt in der Spätschicht eurer Show am Abend um 7:15. Herzlich willkommen. Stellt euch mal vor, ihr habt mit Rudern noch nie irgendwas zu tun gehabt und dann sollt ihr auf einmal den deutschen Ruderachter zu den Olympischen Spielen bringen. Ja, ist eine Geschichte nach einer wahren Gegebenheit und läuft ab heute bei uns in den Kinos. Der Film heißt Adams 8. Es geht um den ehemaligen Boxer und Lehrer Karl Adam und wie gesagt hat der mit Rudern bisher nichts am Hut gehabt.
1: Wo man herkommt, ist belanglos. Wichtig ist, wo man hin will.
2: Wo wollen Sie denn hin?
1: Zu den Olympischen Spielen nach Rom. Unser Ziel ist Gleichmäßigkeit. Das ist reine Physik.
2: Kein Endsport.
1: Nein.
3: Nicht der Stärkere gewinnt, sondern der am wenigsten Fehler macht.
0: Und es ist schon ziemlich krass, dass er es übrigens echt geschafft hat, mit seinem Team bei den Olympischen Spielen in Rom die Goldmedaille einfach zu holen. Die ganze Geschichte läuft ab heute bei uns in den Kinos. Adams 8 heißt der Film. Ganz viel Spaß beim Gucken euch. So.

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1: Ich bin Kerstin Menke-Möller. Schönen guten Abend. An einer Moschee in Aalen ist eine Fensterscheibe beschädigt worden. Möglicherweise war die Tat an der Rottmannstraße politisch motiviert. Die Ermittlungen der Polizei dazu laufen. Dienstagnacht um kurz nach eins hatte ein Zeuge einen Mann beobachtet, der nach der Tat mit seinem Fahrrad auf den Supermarktparkplatz an der Ostbredenstraße flüchtete. Dort soll es zu einem lautstarken Streit mit einem weiteren Unbekannten gekommen sein. Anschließend soll der Verdächtige wieder in Richtung Rottmannstraße gefahren sein. Er soll etwa 30 Jahre alt sein und hat einen hellbraunen Bart. Zur Tatzeit trug er schwarze Kleidung mit Kapuze, sagt die Polizei. Patienten im Kreis Warendorf, die in diesem Jahr einen Rettungswagen gerufen haben, müssen jetzt damit rechnen, dass ihnen Gebührenbescheide ins Haus flattern. Der Streit zwischen dem Kreis Warendorf und den Krankenkassen konnte bislang nicht beigelegt werden. Für zurückliegende Jahre haben die Krankenkassen zusätzliche Forderungen über einen schon erreichten Kompromiss hinaus erhoben. Das will der Kreis nicht hinnehmen. Und er wollte auch vermeiden, dass die Versicherten für die Rettungsdienstgebühren aufkommen müssen. Jetzt sieht er sich aber gezwungen, die Gebührenbescheide rechtlich und organisatorisch vorzubereiten. Zunächst soll es aber noch ein Gespräch mit den Kassen geben, hieß es vom Kreis Warendorf auf unsere Nachfrage. Pferdesport Deutschland in Warendorf wartet auf 200.000 Euro Sponsoringgeld aus Abu Dhabi. Der Verband hat die für dieses Jahr vereinbarte Zahlung bislang nicht bekommen und die Sponsorin ist nicht erreichbar. Sie ist die Nichte des Herrschers von Abu Dhabi und steckt hinter dem Reitsport- und Zuchtunternehmen Al Jirah Stables. Das unterstützt unter anderem die Bundeschampionate in Warendorf und weitere bedeutende Reitturniere. Der Sponsoringvertrag läuft eigentlich noch bis Ende 2027. Pferdesport Deutschland hat inzwischen dem Botschafter der Vereinigten Arabischen Emirate in Berlin um Hilfe gebeten. 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
2: Der Blick aufs Wetter. Morgen starten wir mit Sonne und ein paar Wolken ins Wochenende. Hier und da kann auch mal ein Schauer mit dabei sein. Das ist aber eher die Ausnahme. Die meiste Zeit ist es trocken bei bis 19 Grad. Am Samstag dann grauer, dann auch häufiger mal ein bisschen nass und deutlich nasser wird es dann am Sonntag. Dann ist die Sonne eher selten mit dabei.
3: Radio WRF läuft bei euch jetzt mit dem schnellsten Verkehrs- und Blitzerservice auf den Straßen bei uns. Sieht's gut aus. Alle Staus und auch alle Blitzer findet ihr wie immer jederzeit in unserer kostenlosen Radio WRF App. Wo auch immer es hingeht, euch eine gute und sichere Fahrt.
2: 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Ich drücke euch die Daumen und freue mich sehr, dass wir diesen Abend hier zusammen verbringen. Willkommen hier zur Spätschicht.
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0: Die with a Smile. Bruno Mars und Lady Gaga hier gerade für euch gespielt in der Spätschicht. Herzlich willkommen.
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0: Ist das nicht schön? Ja, wir sind hier nämlich doch bei Wünsch dir was. Der Wunscherfüller ist zurück. Wir bringen euch dahin, wo ihr unbedingt schon mal sein wolltet. Oder machen das möglich, was ihr unbedingt schon mal machen wolltet. Vielleicht habt ihr da ja selber eine Idee. Oder ihr checkt unsere Homepage ab, da haben wir auch ganz viele Ideen. Zum Beispiel, hättet ihr vielleicht Bock auf ein Konzert von und mit Luna? 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Ich bin Jonas Rieck, drückt euch die Daumen.
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0: Und den ganzen Hit von Luna, den ich gerade hier schon angespielt habe, den gibt es jetzt natürlich in voller Länge für euch hier in der Spätschicht eurer Show am Abend und bringt euch hoffentlich die Energie, die ihr gerade noch braucht, wo auch immer ihr unterwegs seid. Luna mit Bailando für euch.

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1: Ich bin Uli Reitinger. Ein 24 Jahre alter Iraker soll einen Anschlag auf eine Kirche in Bremen geplant haben. Die Bundesanwaltschaft hat den mutmaßlichen Islamisten in Brandenburg heute festnehmen lassen. Die Ermittler werfen dem Mann unter anderem die versuchte Gründung einer terroristischen Vereinigung und die Vorbereitung einer schweren, staatsgefährdenden Gewalttat vor. Diesel ist in Deutschland so teuer wie nie zuvor. Gestern kostete ein Liter im bundesweiten Schnitt über 2,45 Euro und damit mehr als beim bisherigen Rekord im April, teilte der ADAC mit. Benzin erreichte mit 2,31 Euro pro Liter das fünfte Rekordhoch in Folge. Der Ruf nach Staatshilfen wird immer lauter.
2: Seit Beginn des Iran-Krieges Ende Februar sind die Spritpreise außergewöhnlich hoch. Diesel ist inzwischen über 70 Cent teurer als vor Kriegsbeginn, E10 knapp 54 Cent. Wegen der Preisrekorde wird in der Politik erneut über Entlastungen diskutiert. Im Gespräch sind etwa eine Senkung der Mehrwertsteuer oder des CO2-Aufschlags, ein Preisdeckel und Direktauszahlungen. Experten warnen allerdings vor pauschalen Preissenkungen und empfehlen gezielte Hilfen für besonders betroffene Gruppen. David Riemer, Nachrichtenredaktion.
1: In der Debatte über Social-Media-Regeln für Kinder und Jugendliche fordert das Europäische Parlament, Betreiber von Plattformen stärker in die Pflicht zu nehmen. Eine fraktionsübergreifende Mehrheit stimmte für einen entsprechenden, rechtlich nicht bindenden Bericht. Darin kritisieren die Abgeordneten Funktionen wie endloses Scrollen oder das automatische Abspielen von Videos. Das Parlament unterstützt deshalb einen sogenannten Jugendmodus ohne Werbung und mit weniger suchtfördernden Elementen. Zum Sport. Der neue Fußball-Bundestrainer Jürgen Klopp hat 44 Spieler für die kommenden 4 Länderspiele nominiert. In dem Doppelkader sind 16 WM-Teilnehmer, zahlreiche Rückkehrer wie Marc-André Ter Stegen oder Serge Gnabry und 16 Spieler, die noch nie für die Nationalmannschaft zum Einsatz kamen.
3: Ich würde mir oder uns gerne die Fahne zurückholen, wenn ich ganz ehrlich bin. Ich möchte, dass, wenn man so schwingt, dass niemand denkt, was mit dir nicht in Ordnung, sondern dass man einfach nur das Gefühl hat, ja, du bist happy und verstehst, dass du Glück hattest, dass du in diesem wundervollen Land geboren, aufgewachsen, zugezogen und wie auch immer, dass du hier lebst.
1: Die Gegner in den 4 kommenden Nations League spielen: Holland, Serbien und 2-mal Griechenland. Das waren die Nachrichten mit Uli Reitinger.
4: Das Wetter. Morgen am Freitag schaffen wir bis 19 Grad. Zum Start ins Wochenende ist die Sonne meist auch mit dabei. Schauer können wir auch nicht ganz ausschließen, sind aber eher die Ausnahme. Ein bisschen grauer wird es dann am Samstag. Auch dann können es zwischendurch mal nass werden. Dann bei bis zu 17, 18 Grad in der Spitze. Ein bisschen mehr Regen gibt es dann am Sonntag, dann bei bis 17 Grad.
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4: Radio WAF läuft bei euch jetzt mit dem schnellsten Verkehrs- und Blitzerservice auf den Straßen bei uns. Sieht's gut aus. Alle Staus und auch alle Blitzer findet ihr wie immer jederzeit in unserer kostenlosen Radio WAF App. Wo auch immer es hingeht. Euch eine gute und sichere Fahrt.
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4: Macht mal ganz entspannt an diesem Donnerstagabend. Nee, hier nicht stressen oder ärgern lassen. Das verdient doch nichts und niemand, euch hier aus der Ruhe zu bringen. Wir machen hier einen ganz gemütlichen. Schön, dass ihr mit dabei seid.
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0: Musik von Hujay hier für euch gespielt am Donnerstagabend. Move into the Sun um 7:45. Ich lieb's ja wirklich sehr, dass super viele Hits gerade so ein kleines Comeback feiern, ne? Sind ja super viele 80er und 90er dabei. Vor allem, weil meine Generation das irgendwie gerade so ein bisschen wieder für sich entdeckt. Aber auch ein paar ganz freshe 2000er sind dabei, die sich irgendwie den Weg wieder zurück in die Charts gebahnt haben. Unter anderem die Nummer, die ich uns jetzt mitgebracht habe, von Natasha Bedingfield, Unwritten. Ich kenne wenig Nummer, die in mir so ein Freiheitsgefühl auslösen, wenn ich es irgendwie, keine Ahnung, am Wochenende abends in irgendeiner Dorfkneipe oder einem Vereinsheim mit ganz vielen anderen zusammen singe. Sehr schief, aber das ist in dem Fall überhaupt nicht schlimm. Gut, ist jetzt weder am Wochenende und wahrscheinlich seid ihr gerade auch nicht in irgendeinem Vereinsheim oder einer Dorfkneipe, aber ist egal, wo auch immer ihr seid, wir verwandeln jetzt eben diesen Ort, vielleicht das Auto halt eben, in eine Dorfkneipe oder eben ein Vereinsheim. Singt laut und schief mit, wie ihr wollt, Natasha Bedingfield, Unwritten für euch.
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2: Ich bin Kerstin Menke-Möller. Schönen guten Abend. An einer Moschee in Aalen ist eine Fensterscheibe beschädigt worden. Möglicherweise war die Tat an der Rottmannstraße politisch motiviert. Die Ermittlungen der Polizei dazu laufen. Dienstagnacht um kurz nach eins hatte ein Zeuge einen Mann beobachtet, der nach der Tat mit seinem Fahrrad auf den Supermarktparkplatz an der Ostbredenstraße flüchtete. Dort soll es zu einem lautstarken Streit mit einem weiteren Unbekannten gekommen sein. Anschließend soll der Verdächtige wieder in Richtung Rottmannstraße gefahren sein. Er soll etwa 30 Jahre alt sein und hat einen hellbraunen Bart. Zur Tatzeit trug er schwarze Kleidung mit Kapuze, sagt die Polizei. Patienten im Kreis Warendorf, die in diesem Jahr einen Rettungswagen gerufen haben, müssen jetzt damit rechnen, dass ihnen Gebührenbescheide ins Haus flattern. Der Streit zwischen dem Kreis Warendorf und den Krankenkassen konnte bislang nicht beigelegt werden. Für zurückliegende Jahre haben die Krankenkassen zusätzliche Forderungen über einen schon erreichten Kompromiss hinaus erhoben. Das will der Kreis nicht hinnehmen. Und er wollte auch vermeiden, dass die Versicherten für die Rettungsdienstgebühren aufkommen müssen. Jetzt sieht er sich aber gezwungen, die Gebührenbescheide rechtlich und organisatorisch vorzubereiten. Zunächst soll es aber noch ein Gespräch mit den Kassen geben, hieß es vom Kreis Warendorf auf unsere Nachfrage. Pferdesport Deutschland in Warendorf wartet auf 200.000 Euro Sponsoringgeld aus Abu Dhabi. Der Verband hat die für dieses Jahr vereinbarte Zahlung bislang nicht bekommen und die Sponsorin ist nicht erreichbar. Sie ist die Nichte des Herrschers von Abu Dhabi und steckt hinter dem Reitsport- und Zuchtunternehmen Al Jirah Stables. Das unterstützt unter anderem die Bundeschampionate in Warendorf und weitere bedeutende Reitturniere. Der Sponsoringvertrag läuft eigentlich noch bis Ende 2027. Pferdesport Deutschland hat inzwischen dem Botschafter der Vereinigten Arabischen Emirate in Berlin um Hilfe gebeten. 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
3: Lasst uns aufs Wetter gucken. Das wird eigentlich ganz entspannt morgen zum Start ins Wochenende. Wir schaffen bis 19 Grad am Freitag. Häufig ist es sogar sonnig, ein paar Wolken sind mit dabei. Regen eher die Ausnahme, können wir nicht ganz ausschließen. Die meiste Zeit ist es wohl aber trocken. Am Samstag dann die meiste Zeit am Himmel grau, bei so bis 18 Grad. Und noch ein bisschen nasser wird es dann, wie es gerade aussieht, wohl am Sonntag. Radio WRF läuft bei euch jetzt mit dem schnellsten Verkehrs- und Blitzerservice auf den Straßen bei uns. Sieht's gut aus. Alle Staus und auch alle Blitzer findet ihr wie immer jederzeit in unserer kostenlosen Radio WRF App. Wo auch immer es hingeht, euch eine gute und sichere Fahrt.
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3: Und mit den Hits, na klar, die habe ich für euch dabei. Gleich die Backstreet Boys, Beyoncé auch am Start. Und das hier ist Leonie mit Don't Worry für euch.
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0: Euch einen ganz entspannten Donnerstagabend. Ich bin bei euch hier in der Spätschicht eurer Show am Abend. Vielleicht seid ihr gerade auf dem Weg zum Training, weiß ich nicht, Tanzen, Schach, vielleicht zur Chorprobe, was auch immer ihr mit eurem Team macht. Schlagt dann doch gleich einfach mal vor, wie es denn wäre, ein neues Team-Outfit anzuschaffen. Hä? Da hätten wir doch bestimmt alle Bock drauf. Wobei, ja klar, ist teuer, aber hier, wir haben ja dafür was am Start. Regina aus dem Spätschicht-Team, unsere Aktion, euer Team ist wieder da.
1: Genau, wir wollen euer Team ein bisschen ausstatten mit einem kompletten Joma-Outfit im Wert von 1.500 Euro. 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
0: Euer Team, da ist Team natürlich jetzt irgendwie ein sehr weitreichender Begriff. Ne? Was ist gemeint? Wer darf mitmachen?
1: Ja, Fußball, Handball, Kegelclub, Tanzgruppe, Schützenverein oder vielleicht auch einfach nur euer Stammtisch. Also im Grunde ist das auch völlig egal. Hauptsache, ihr seid eine Truppe und habt richtig Bock auf ein neues Outfit.
0: Ja, guckt mal. 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
0: 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Wie geil wär's, oder? Ich drück euch ganz doll die Daumen.
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0: Schönen Donnerstagabend zusammen. Gleich ab 9 übernimmt hier für euch Natascha Wittmark und wir hören uns dann vielleicht morgen wieder. Drücken wir mal die Daumen, dass es dem Alex dann wieder ein bisschen besser geht und er dann morgen wieder selbst die Spätschicht rocken kann. Vielleicht hören wir uns aber auch morgen schon wieder. Ansonsten dann nächste Woche. Ich bin Jonas Rieck. Egal, wann wir uns wieder hören. Bis dahin euch eine gute Zeit. Tschüss.
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1: Ich bin Uli Reitinger. Bundeskanzler Merz hat zum vereinten Kampf gegen Antisemitismus aufgerufen. Dieses Land muss sich dagegen wehren, sagte Merz bei einer Wahlkampfveranstaltung der Berliner CDU. Dort sprach er auch über die Beziehungen Deutschlands zu den USA.
2: Diese Zeit dieser unbedingten transatlantischen Freundschaft ist wahrscheinlich für längere Zeit vorbei. Wir sehen auf der anderen Seite des Atlantiks eine Veränderung der politischen Haltung, eine Veränderung auch der Einschätzung des transatlantischen Bündnisses, die wir so möglicherweise nicht für möglich gehalten hätten. Aber sie findet statt.
1: Es sei überfällig, dass wir jetzt mehr Verantwortung für uns selbst übernehmen, so Merz weiter. Die Bundesanwaltschaft hat in Brandenburg einen mutmaßlichen Islamisten festnehmen lassen, der Anschläge in Deutschland gegen vermeintlich Ungläubige geplant haben soll. Erstes Anschlagsziel sollte eine Kirche in Bremen sein, heißt es in einer Mitteilung der Bundesanwaltschaft. Sie wirft dem 24-jährigen Iraker unter anderem die versuchte Gründung einer terroristischen Vereinigung und die Vorbereitung einer schweren staatsgefährdenden Gewalttat vor. Bei den hohen Spritpreisen drückt Finanzminister Lars Klingbeil aufs Tempo. Nach einem Treffen mit dem VW-Konzernbetriebsrat in Wolfsburg forderte er eine schnelle Entscheidung über Entlastungen. Vor allem Pendler sollen schnell weniger fürs Tanken zahlen.
3: Die Entlastung ist jetzt das Richtige, damit die Bürgerinnen und Bürger das spüren. Aber wir müssen auch thematisieren, dass gerade Mineralölkonzerne die aktuelle Krise nutzen, um sich die Tasche voll zu machen. Deswegen werbe ich weiter für die Übergewinnsteuer. Es ist richtig, dass wir auch deutlich sagen, die sich die Taschen voll machen, die abzocken, die müssen ihren Teil dazu beitragen, dass die Entlastung der Bürgerinnen und Bürger gewährleistet ist.
1: Diesel kostete gestern im Tagesschnitt mehr als 2,45 Euro und übertraf damit den bisherigen Rekord aus dem April, meldet der ADAC. Benzin ist bereits seit Tagen auf Rekordniveau. Kanada ist trotz neuer Drohungen von US-Präsident Trump offen für die Idee einer Art EU-Sondermitgliedschaft. Europa und Kanada sind jeweils für sich stark, gemeinsam sind sie noch stärker, sagte Premierminister Carney vor dem EU-Parlament. EU-Kommissionspräsidentin von der Leyen hatte dafür geworben, Kanada zum ersten assoziierten Mitglied der Europäischen Union zu machen. US-Präsident Trump drohte daraufhin damit, hohe Zölle zu verhängen oder den Handel mit Europa in vielen Bereichen einzustellen. Das waren die Nachrichten mit Uli Reitinger.
4: Das Wetter.
5: Der Donnerstag geht nicht ganz so gemütlich zu Ende. Einzelne Schauer können weiter dabei sein, auch in der Nacht. Morgen am Freitag bekommen wir dann einen Mix aus Sonne und Wolken. Wenn wir Wolken über uns sehen, dann kann auch mal ein bisschen Regen runterkommen. Dazu liegen die Temperaturen zwischen 18 und 21 Grad in der Spitze.
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5: Hier staut es sich noch. A1 Köln-Münster zwischen Schwerte und dem Kreuz Dortmund-Unna 3 Kilometer. Gute 23 Minuten braucht ihr da länger. Nochmal A1 Münster-Osnabrück jetzt zwischen Längerich und dem Kreuz Lotte-Osnabrück 1 Kilometer. In 6 Minuten seid ihr durch. Nochmal A1 Dortmund-Köln zwischen Kreuz Wuppertal-Nord und Wuppertal-Langerfeld 2 Kilometer. Eine knappe Viertelstunde kommt da on top. Dann A2 Hannover-Dortmund zwischen Kreuz Bad Oeynhausen und Flotow-West 2 Kilometer, 7 Minuten plus. Die A4 Aachen-Köln zwischen Köln-Poll und Kreuz Köln-Gremberg 1 Kilometer Stau, 5 Minuten plus. Und A45 Gießenhagen zwischen Freudenberg und dem Kreuz Olpe-Süd 2 Kilometer Stau, 11 Minuten plus. Natascha Wittmark hier, hallo. Jetzt habe ich den offiziellen Sommersong 2026 für euch. Ich meine, bei dem Wetter, da kann man ja nochmal zurückgucken, ne? Das tut ja ganz gut. Shakira, Dai Dai.
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Natascha Wittmark hier. Gleich hören wir mal, was Iggy Kelly so zu erzählen hat. Der ist ja noch in Manchester und arbeitet da fleißig an unserem diesjährigen Lichtblicke-Song für den guten Zweck. Es ist wohl soweit auch schon alles fertig. Nur den Feinschliff macht er wohl noch.

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0: Aura Dione, I will love you Monday.
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0: Und so langsam sind wir da auf der akustischen Zielgeraden sozusagen. An dem Song, da bastelt ja der Musiker Iggy Kelly zusammen mit der Kollegin Annick Manoukian in Manchester im Studio. Wobei mittlerweile nur noch Iggy Kelly. Annick, die ist ja heute schon nach Hause geflogen. Der Song ist nämlich tatsächlich so gut wie fertig. Iggy Kelly, der macht jetzt ja nur noch so den Feinschliff.
2: Ich dachte mir, komm, ich bleib jetzt noch da. Weil ich weiß ganz genau, was ich will. Ich weiß auch, was ich mit Annick besprochen habe. Und das versuchen wir jetzt bestmöglich umzusetzen mit den Produzenten zusammen. Und dann, sobald wir was haben, schicken wir natürlich Annick direkt den Song rüber. Und dann spielen wir so ein bisschen Ping-Pong und gucken mal, wo wir landen.
0: Ja, vielleicht kriegen wir auch bald mal mehr zu hören von diesem Ping-Pong. Ich hoffe es doch wohl. Bis dahin ein Song von Iggy Kelly, der schon draußen ist, fertig produziert. Miracle.
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1: Ich bin Diana Kramer. Bundeskanzler Friedrich Merz sieht eine fundamentale Veränderung in den Beziehungen Deutschlands zu den USA. Die Zeit der unbedingten transatlantischen Freundschaft sei wahrscheinlich für längere Zeit vorbei, sagte der CDU-Chef bei einer Wahlkampfveranstaltung in Berlin. Aber dadurch würden sich laut Merz auch neue Chancen bieten.
2: Wir sehen auf der anderen Seite des Atlantiks eine Veränderung der politischen Haltung, eine Veränderung auch der Einschätzung des transatlantischen Bündnisses, die wir so möglicherweise nicht für möglich gehalten hätten. Aber sie findet statt. Nutzen wir doch die Chance, die sich jetzt ergibt, indem wir sagen, ja, es war überfällig, dass wir jetzt mehr Verantwortung für uns selbst übernehmen.
1: Bei seinem ersten und einzigen Auftritt im Berliner Wahlkampf rief Kanzler Friedrich Merz auch zum vereinten Kampf gegen Antisemitismus auf und erwarb für seinen Reformkurs. Diesel ist in Deutschland so teuer wie nie zuvor. Zuletzt kostete ein Liter im bundesweiten Schnitt 2,45 Euro. Auch Benzin erreichte mit 2,31 Euro pro Liter das fünfte Rekordhoch in Folge. Der Ruf nach Staatshilfen wird lauter.
3: Seit Beginn des Iran-Krieges Ende Februar sind die Spritpreise außergewöhnlich hoch. Diesel ist inzwischen über 70 Cent teurer als vor Kriegsbeginn, E10 knapp 54 Cent. Wegen der Preisrekorde wird in der Politik erneut über Entlastungen diskutiert. Im Gespräch sind etwa eine Senkung der Mehrwertsteuer oder des CO2-Aufschlags, ein Preisdeckel und Direktauszahlungen. Experten warnen allerdings vor pauschalen Preissenkungen und empfehlen gezielte Hilfen für besonders betroffene Gruppen. Auch für Spediteure und die Fischerei wird die Lage immer schwieriger. David Riemer, Berlin.
1: US-Präsident Donald Trump hat im festgefahrenen Iran-Krieg eine große Entscheidung angekündigt, ohne dabei zeitlich oder inhaltlich konkret zu werden. Die Entscheidung stehe bevor, sagte Trump dem Portal Axios. Es gehe darum, ob es Vernichtung geben werde oder nicht. Wen er genau damit meinte, sagte Trump nicht. Axios bezog das in dem Bericht auf die iranische Führung. Trump hatte in der Vergangenheit in dem Konflikt immer wieder mit Vernichtung gedroht. Zum Fußball. Die TSG Hoffenheim hat in der Europa League einen überraschenden Fehlstart hingelegt. Im Auswärtsspiel bei Außenseiter OFI Kreta verlor Hoffenheim auf der griechischen Urlaubsinsel mit 0:2. Und das waren die Nachrichten mit Diana Kramer.
4: Das Wetter.
5: Es kann auch jetzt in der Nacht weiter Schauer geben. Am Tag bekommen wir dann wieder eine gemischte Tüte mit allem drin. Wolken, Sonne und auch mal Regen zwischendurch. Dazu liegen die Höchstwerte zwischen 18 und 21 Grad.
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5: Hier staut es sich noch. A1 Köln-Münster zwischen Schwerte und Unna. 2 Kilometer, eine knappe Viertelstunde, dann seid ihr durch. Nochmal A1 Dortmund-Köln jetzt zwischen Kreuz Wuppertal-Nord und Wuppertal-Langerfeld. 1 Kilometer, 4 Minuten plus. Die A2 Hannover-Dortmund zwischen Kreuzbad Oeynhausen und Flotow-West. 1 Kilometer Stau, 3 Minuten plus. Und noch die A59 Köln-Bonn zwischen Flughafen Köln-Bonn und Köln-Lind. Da dauert 6 Minuten länger, 1 Kilometer Stau. Kurz nach 10 haben wir es, Natascha Wittmark hier. Ein bisschen bin ich noch mit euch zusammen wach.
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5: Teddy Swims ist das jetzt hier. Der Mann, der so viele Tattoos hat, dass man sie nicht mehr zählen kann. Ja, wirklich. Er selbst hat auch noch nie eine Zahl genannt. Er scheint es also selbst nicht mehr genau zu wissen. Stattdessen arbeitet er mit Prozent. 90% seines Körpers seien bedeckt, sagt er. Ja, da frage ich mich, was er wohl noch freigelassen hat. Naja, das ist er hier mit Mr. Know It All.

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1: Als hätte jemand einen Stecker gezogen. So, jetzt gehen wir aus den 90ern zurück ins Jetzt. Ich habe was Frisches für euch von Alex Warren. Den finde ich ja einfach super sympathisch. Ne? Und ein großartiger Musiker ist er auch. Der hat Ende August sein neues Album Wild Child veröffentlicht. Und dieser Song ist auch drauf. Der allererste, Emerald Eyes. Er verliert sich nämlich gerne in smaragdgrünen Augen. The drug you're dealing is healing a piece of my soul, singt er. Absoluter Romantiker. Und diese Romantik, die gibt's jetzt hier in voller Länge.
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So, und wir springen direkt wieder in unsere Playlist hier. Cat's Eye mit neuer Single Animal spiele ich euch. Bob Sinclair und den Anfang macht Sido mit 1000 Tattoos. Ich bin Natascha Wittmark. Hallo zusammen.

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1: Ich bin Diana Kramer. Trotz neuer Drohungen von US-Präsident Donald Trump sucht Kanada die Nähe zu Europa. Premierminister Mark Carney zeigte sich offen für eine Art EU-Sondermitgliedschaft und sagte in Straßburg, eine große Mehrheit der Kanadier unterstütze engere Beziehungen zur EU.
2: Dass sich die Welt sicherheits- und handelspolitisch umorientiert, ist im Angesicht von Trumps aggressiver Zollpolitik und zunehmendem Isolationismus kein Wunder. Eine große Mehrheit der Kanadier kann sich eine engere Beziehung zu den Europäern gut vorstellen. Und der kanadische Premier Carney möchte aus der klassischen Handels- und Wertepartnerschaft eine strategische Allianz machen, in der Kanada und Europa wirtschaftlich, technologisch und sicherheitspolitisch enger zusammenrücken. Gemeinsam ist man stärker. Tena Eck, USA.
1: Während die EU also den Schulterschluss mit Kanada sucht, hat Bundeskanzler Friedrich Merz von einer fundamentalen Veränderung in den Beziehungen Deutschlands zu den USA gesprochen. Auch wenn er es so nicht für möglich gehalten hätte, die Zeit der unbedingten transatlantischen Freundschaft sei wahrscheinlich für längere Zeit vorbei. Das sagte Merz bei einer Wahlkampfveranstaltung in Berlin. Der Kanzler sprach davon, dass sich die US-Einschätzung des transatlantischen Bündnisses verändert hätte. Angesichts weiter steigender Spritpreise drückt Finanzminister Lars Klingbeil bei den angekündigten Entlastungen aufs Tempo. Nach einem Treffen mit dem VW-Konzernbetriebsrat in Wolfsburg forderte er eine schnelle Entscheidung, nicht nur für Autofahrer selbst.
3: Die Entlastung ist jetzt das Richtige, damit die Bürgerinnen und Bürger das spüren. Aber wir müssen auch thematisieren, dass gerade Mineralölkonzerne die aktuelle Krise nutzen, um sich die Tasche voll zu machen. Deswegen werbe ich weiter für die Übergewinnsteuer. Es ist richtig, dass in Zeiten, wo wir eine Krise haben, dass wir auch deutlich sagen, die abzocken, die müssen ihren Teil dazu beitragen, dass die Entlastung der Bürgerinnen und Bürger gewährleistet ist.
1: Bundesfinanzminister Klingbeil. Damit zum Sport. Jürgen Klopp macht seinen Start als Bundestrainer nach dem WM-Flop der deutschen Fußballnationalmannschaft im Sommer zu einer XXL-Sichtung. Der neue DFB-Chefcoach hat einen Kader in Rekordgröße für die ersten vier Länderspiele in der Nations League vorgestellt. Das Aufgebot umfasst 44 Akteure. Am 24. September startet die Nationalmannschaft gegen die Niederlande in die neue Länderspielsaison. Und das waren die Nachrichten mit Diana Kramer.
4: Das Wetter.
5: Es kann weiter Schauer geben in der Nacht. Die Tiefstwerte liegen zwischen 13 und 9 Grad. Morgen bekommen wir dann einen Mix aus Sonne und Wolken. Und wenn wir Wolken über uns haben, kann es auch mal nass werden. Die Temperaturen liegen zwischen 18 und 21 Grad in der Spitze.
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5: Es gab einen Unfall auf der A4 Aachen-Köln zwischen Langerwehe und Düren und auf der A61 München-Gladbach-Koblenz zwischen Bergheim und Bergheim-Süd. Bitte fahrt dort vorsichtig. Außerdem staut es sich noch auf der A2 Dortmund-Hannover zwischen Bielefeld-Ost und Ostwestfalen-Lippe auf 2 Kilometern. 6 Minuten dauert es da länger. Kurz nach 11 haben wir es. Eine Stunde machen wir noch zusammen. Natascha Wittmark hier, hallo.
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0: Ja, Jürgen Klopp hat gesprochen. Der neue Kader steht. 44 Mann nimmt er mit. Also es wird voll im Mannschaftsbus.
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2: Ja, er ist da. Und wie er da ist. Und er hat sich wirklich umgeschaut. Und das nicht nur bei den Bayern, wie so viele seiner Vorgänger. 57 Spieler hat er in den Blick genommen und auf den Kloppo-Prüfstand gestellt. 44 sind übrig geblieben, davon 16 Neulinge. Da muss die DFB-Ausrüsterabteilung Überstunden machen, um für alle ein passendes Leibchen und einen ordentlichen Anzug zu bedrucken.
3: Wir haben ein paar Jungs dabei, die euch überraschen. Ist ja klar, verstehe ich total. Wir sehen was in den Jungs, wir sehen ganz viel Potenzial und wollen dabei sein bei der Entwicklung.
2: Auffällig ist, er ist absolut positiv. Er findet alles spannend, er übertreibt, aber eben immer Kloppo-sympathisch.
3: Nach allem, was sich irgendwie angefühlt hat, als wäre es nicht so dolle, haben wir einen anderen Ansatz gewählt. Wir haben nicht geguckt, was wir nicht haben, sondern wir haben geguckt, was haben wir und haben ganz viele Fußballtalente gefunden und haben dementsprechend Kader zusammengestellt.
2: Zwei Mannschaftsbusse werden jetzt also vorfahren müssen, wenn es dann jetzt gegen die Niederlande, zweimal gegen die tapferen Griechen und gegen Serbien geht. Selbst die Nations League ist da auf einmal spannend.
3: Wir wollen, und das ist ja, denke ich, im Fußball normal, alle vier Spiele gewinnen. Das heißt jetzt nicht, dass wir davon ausgehen, dass es so sein kommen wird, aber die Mannschaften sind darauf ausgerichtet, dass es gut zusammenpasst.
2: Und wir wissen jetzt, Kapitän Kimmich bleibt der Chef der Mannschaft und darf wieder im Mittelfeld auflaufen. Die neue Nummer 1 im Tor ist Marc-André Ter Stegen, der ja sehr lange im Neuer-Schatten verschwunden war. Und alle zusammen können von Kloppo jetzt nur profitieren.
3: Lektion 1 für unsere gemeinsame Zukunft. Wir lernen, Spaß unter Druck zu haben.
2: In diesem Sinne, schönen

Ja, die Sonne ist weg draußen. Zwischendurch ist es auch mal nass. Und ich spiele euch jetzt einen Sommersong. Wer kann, der kann. Das sind Topic und Becky G mit Sorry Puppy.

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0: So, jetzt machen wir mal einen kleinen Test zur späten Stunde. Denk jetzt mal nicht an die Farbe Orange. Hat gut funktioniert, ne? Und was habt ihr genau für einen Farbton im Kopf? Ist es ein Mandarin-Orange vielleicht oder ein zartes Sonnenaufgangs-Orange-Rot? Hoffentlich kein Obi-Orange, sonst gibt es nämlich Ärger mit der Baumarktkette. Die wollten zuletzt tatsächlich verbieten, dass jemand anderes als sie selbst den Orangeton nutzen darf. Dagegen hatten da natürlich andere Baumärkte was, Hornbach und Globus, die haben ja auch Orange im Logo und haben dagegen geklagt. Und der Bundesgerichtshof hat jetzt entschieden, zugunsten der anderen. Obi hat also kein Orange-Monopol, zum Glück.
1: Die Kürbisbauern in Deutschland atmen auf. Auch sie hatten das Urteil mit Spannung erwartet. Und Kürbisse dürfen orange bleiben. Komplizierte Neuzüchtungen in Radieschenrot und Mangold Metallic sind damit vom Tisch.
2: Schmeckt's denn wenigstens?
3: Ja, geht.
1: Auch die Kollegen vom ZDF freuen sich. Die drei großen Buchstaben dürfen weiterhin in Orange leuchten. Und auch sonst bleibt im Zweiten alles beim Alten.
4: Um die deutsche Stahlindustrie ist es derzeit nicht gut bestellt. Kanzler Merkel sieht die Branche hier konkret gefährdet.
1: Politisch brisant war die Frage, wer darf orange sein, vor allem in den Beziehungen zwischen Deutschland und den USA. Aufgrund seiner persönlichen Vorliebe für orangene Selbstbräunungscremes erwog Präsident Trump bereits militärische Schritte gegen Obi.
5: Thank you.
1: Und auch in unserem Nachbarland atmet man auf. Die Niederlande sahen sich schon gezwungen, ihre Nationalfarbe Oranje in Gouda-Gelb umwandeln zu müssen. Im Gegenzug hätte man uns die Durchfahrt zur Nordseeküste gesperrt. Aber alles bleibt beim Alten. Holland behält Oranje und wir unsere freie Fahrt.
6: Ach schön, sowas haben wir in Holland nicht.
1: Ich weiß. Hashtag Tempolimit.
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1: Ich bin Diana Kramer. 3 Tage vor der Landtagswahl in Mecklenburg-Vorpommern hat die SPD dort laut einer ZDF-Umfrage die AfD überholt. Die Partei von Ministerpräsidentin Manuela Schwesig kommt im Politbarometer extra auf 37%. Die AfD mit Herausforderer Leif-Erik Holm liegt mit 36% nun knapp dahinter. Für die CDU dürfte es noch desaströser ausgehen als in Sachsen-Anhalt. Sie kommt nur noch auf 6%. Die mitregierende Linke steht bei 9%. Die Grünen müssen mit 5% um den Einzug in den Schweriner Landtag bangen. Das BSW verfehlt diesen laut der Umfrage mit 4%. EU-Kommissionspräsidentin von der Leyen will Kinder stärker vor Gefahren sozialer Medien schützen. Sie fordert strengere Altersgrenzen und will die Online-Anbieter stärker in die Verantwortung nehmen.
2: Die Vorschläge sind eigentlich simpel. Zugang zu Social-Media-Plattformen erst ab 13 Jahren, aber nur mit einem von den Eltern angelegten Account. Ab 15 Jahre dann eigene Konten, aber mit beschränkten Funktionen. Künftig sollen die Plattformen zunächst nachweisen müssen, dass sie sicher gestaltet sind. Das bedeutet, die Plattformen dürfen nicht süchtig oder abhängig machen. Das große Problem könnte die Altersverifizierung sein, denn man müsste dann ja das Alter aller Nutzer kontrollieren. Aus Brüssel, Dieter Ebeling.
1: In Russland hat die Parlamentswahl begonnen. Mehr als 110 Millionen Menschen im flächenmäßig größten Land der Erde sind bis Sonntag aufgerufen, ihre Stimme abzugeben. Überraschungen werden nicht erwartet. Jede Parlamentswahl in den vergangenen gut 20 Jahren wurde von der Regierungspartei Geeintes Russland gewonnen, die Präsident Putin unterstützt.
3: Für die Menschen hier in Russland ist es die erste Parlamentswahl seit Beginn des Angriffskrieges gegen die Ukraine. Tatsächlich ist die Stimmung im 5. Kriegsjahr aber gedrückt, weil viele unzufrieden sind. Benzin etwa ist knapp, Lebensmittel und Dienstleistungen werden immer teurer. Präsident Putin rief hier in Moskau zur Geschlossenheit auf und er setzt darauf, dass es bei der Abstimmung trotz aller Probleme eine klare Bestätigung für seinen Kriegskurs gibt. Aus Moskau, Ulf Mauder.
1: Und zum Fußball. Die TSG Hoffenheim hat in der Europa League einen überraschenden Fehlstart hingelegt. Im Auswärtsspiel bei Außenseiter OFI Kreta verlor Hoffenheim mit 0:2.
4: Das Wetter.
5: Und das wird auch wieder eine sehr, sehr wolkige Nacht. Sehr viele Wolken sind da unterwegs und die bringen auch Regen mit. Nicht überall in NRW, örtlich nur. Und das Ganze bei Temperaturen zwischen 9 und 13 Grad. Nachher am Tag wird es dann wolkig. Da müssen wir vereinzelt mit Schauer rechnen. Und dann bekommen wir so Temperaturen zwischen 18 und 21 Grad. Schauen wir noch schnell auf den Samstag. Da wird es zwar sehr wolkig, vielleicht ein bisschen Regen, aber doch eher trockener bleiben bei 18 bis 23 Grad.
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6: A1 Osnabrück-Dortmund zwischen Münster-Nord und Kreuz-Münster-Süd. 2 Kilometer Stau, 20 Minuten Zeitverlust. Und A4 Aachen-Köln zwischen Kreuz-Köln-West und Köln-Eiffeltor. 2 Kilometer stockender Verkehr. Wir wünschen allen unterwegs gute Fahrt.
5: Und damit herzlich willkommen. Es ist Freitag, endlich geschafft. Gut, es ist der frühe Freitag. Viele von euch müssen heute noch arbeiten. Aber hey, komm, Freitag. Wir haben's. Und das feiern wir mit Musik von Kato featuring John und Turn the Lights Off. Das erinnert schon ein bisschen an die Party heute, die da vielleicht auf euch wartet.
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0: Wir haben ein Thema, was uns gerade sehr, sehr wichtig ist in dieser Woche.
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0: Und nicht nur in dieser Woche, das ist uns generell sehr, sehr wichtig, um euch da zu unterstützen, um euch mitzunehmen, warum Demokratie wichtig ist und warum wir dafür da eigentlich jeden Tag kämpfen müssen, dass das so bleibt, dass wir in einer Demokratie leben. Deswegen das Motto, Demokratie braucht viele Stimmen. Wir vom Radio, wir sind eine davon. Deshalb ist es auch wichtig, den Nachwuchs entsprechend auszubilden. Dafür gibt es unsere Volontäre. Kollegin Kim Klages, du machst ein Volo hier bei uns. Erklär mal, was ist das genau?
2: Also Volo ist nur die Abkürzung für Volontariat. Das ist eine Ausbildung beim Radio, geht 2 Jahre lang, aber ist halt keine klassische Ausbildung. Also es gibt jetzt keine Berufsschule oder so. Dafür hat man dann insgesamt 4 Wochen Kurse rund ums Thema Journalismus in einer Medienakademie. Da lernt man dann auch ganz viele andere Volos kennen und kann sich mit denen super austauschen. Und ansonsten ist es halt eine sehr praktische Ausbildung, weil man halt die ganze Zeit in der Redaktion ist und dort viele Aufgaben dann direkt von Anfang an übernimmt.
0: Was genau sind so Aufgaben?
2: Ja, ich bin viel als Reporterin unterwegs, war aber auch schon in der Musikredaktion, in den Nachrichten oder im Landtagsstudio. Und das sieht bei den anderen Volos eigentlich ähnlich aus.
3: Ich mache die Nachrichten bei uns, ich darf mittlerweile auch moderieren, Reporter online. Ja, ist eigentlich sehr geil, dass irgendwie die Freiheiten einem gegeben werden, dass man wirklich überall reinschuppern kann.
4: Ich nehme alles mit, was so zum Lokaljournalismus dazugehört. Das heißt, ich mache Nachrichten, schreibe die, spreche die. Ich bin als Reporter unterwegs und dann auch irgendwann moderiere ich eine Sendung.
0: Ich weiß es selber von meinem Volo noch. Ich habe ja auch mal ein Volontariat gemacht. Man erlebt ja super viel, trifft super viele Menschen. Was war das Coolste, was du bisher gemacht hast?
2: Also mein kurzes Erlebnis war, glaube ich, eine Bobfahrt. Da durfte ich dann mit im Bob den Eiskanal runterfahren. Aber die anderen haben auch richtig geile Stories schon erlebt.
5: Jeder Einsatz bei Konzerten, weil das immer was ganz Spezielles ist, wenn Leute einfach glücklich sind.
6: Auf der Rheinkirmes in Düsseldorf, da war ich dann 10 Tage jeden Tag auf der Kirmes. Und konnte alle Fahrgeschäfte austesten und konnte alles an Essen ausprobieren und konnte ganz viel über die Leute vor Ort berichten, auch hinter den Kulissen.
0: Ach, den ganzen Tag auf der Kirmes? Ich glaube, ich möchte auch nochmal Volontär sein, ja? Das Volontariat beim Radio, wichtig für die Journalisten von morgen. Vielen Dank, Kim.
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1: Ich bin Diana Kramer. Bundeskanzler Friedrich Merz und US-Präsident Donald Trump haben in einem Telefonat über den Krieg in der Ukraine und die Lage im Nahen Osten gesprochen. Darüber hinaus ging es auch um die Anschläge vom 11. September, die sich in der vergangenen Woche zum 25. Mal gejährt haben. Laut Regierungssprecher Stefan Cornelius habe der Bundeskanzler die besondere Verbundenheit zwischen Deutschen und Amerikanern betont. Wenige Stunden zuvor hatte Merz in Berlin bei einem Wahlkampfauftritt vor der Landtagswahl am Sonntag für die Berliner CDU noch von einer fundamentalen Veränderung in den Beziehungen Deutschlands zu den USA gesprochen.
2: Diese Zeit dieser unbedingten transatlantischen Freundschaft ist wahrscheinlich für längere Zeit vorbei. Wir sehen auf der anderen Seite des Atlantiks eine Veränderung der politischen Haltung, eine Veränderung auch der Einschätzung des transatlantischen Bündnisses, die wir so möglicherweise nicht für möglich gehalten.
1: Hierzulande gerät der Bundeskanzler weiter unter Druck. Vor der Landtagswahl in Mecklenburg-Vorpommern an diesem Sonntag ist die CDU laut dem neuen ZDF-Politbarometer auf 6% abgerutscht. Die SPD von Ministerpräsidentin Manuela Schwesig hingegen konnte weiter zulegen und hat laut der Umfrage die AfD nun überholt. Die Sozialdemokraten kommen auf 37%. Die AfD, die lange in Umfragen vorne lag, liegt nun bei 36%. Diesel ist in Deutschland so teuer wie nie zuvor. Zuletzt kostete ein Liter im bundesweiten Schnitt 2,45 Euro. Auch Benzin erreichte mit 2,31 Euro pro Liter ein neues Rekordhoch. Der Ruf nach Staatshilfen wird immer lauter.
3: Seit Beginn des Iran-Krieges Ende Februar sind die Spritpreise außergewöhnlich hoch. Diesel ist inzwischen über 70 Cent teurer als vor Kriegsbeginn. E10 knapp 54 Cent. Wegen der Preisrekorde wird in der Politik erneut über Entlastungen diskutiert. Im Gespräch sind etwa eine Senkung der Mehrwertsteuer oder des CO2-Aufschlags, ein Preisdeckel und Direktauszahlungen. Experten warnen allerdings vor pauschalen Preissenkungen und empfehlen gezielte Hilfen für besonders betroffene Gruppen. David Riemer, Berlin.
1: Und zum Fußball. Die TSG Hoffenheim hat in der Europa League einen überraschenden Fehlstart hingelegt. Im Auswärtsspiel bei Außenseiter OFI Kreta verlor Hoffenheim auf der griechischen Urlaubsinsel mit 0:2.
4: Das Wetter.
5: Schon ordentlich stark bewölkt in dieser Nacht und das bedeutet auch, dass immer mal wieder ein paar Tropfen fallen können. Das Ganze bei 9 bis 13 Grad in dieser Nacht. Nachher geht es dann hoch auf bis zu 21 Grad im Tagesverlauf und dann geht es aber wolkig weiter. Wir müssen auch da im Tagesverlauf am Freitag, also heute, mit Regenschauern rechnen. Der Samstag wird ein bisschen trockener, aber auch da eher grau. Hier und da vielleicht noch ein bisschen Regen, ein paar Tropfen bis 23 Grad.
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7: Zurzeit liegen uns keine Meldungen vor. Wir wünschen allen unterwegs gute Fahrt.
5: Heute bei uns in der Vormittagssendung, alle Farben wird zu Gast sein. Wir freuen uns sehr auf den Star-DJ aus Berlin, der unter anderem auch nächste Woche in Düsseldorf in einem Restaurant kochen wird. Ja, er ist nicht nur DJ, sondern er kocht auch, aber so richtig, ne, hier Fine Dining und so, das macht er da. Alle Farben heute Vormittag bei uns in der Show und gleich schon in der Musik As Far As Feelings Go. Gleich hier.
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0: Shania Twain, That Don't Impress Me Much. Eine schöne Nacht mit uns. Ich weiß nicht, freut ihr euch auch schon aufs Oktoberfest? Habt ihr womöglich schon einen Tisch? Das ist da einen Tisch zu bekommen. Haha, kein Problem. Viel schwieriger ist es dabei zu sein beim Oktoberfest von Heidi Klum.
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3: Ja, nee, ist klar. Was ist das Schönste am Oktoberfest? Richtig, die September-Ausgabe vom Playboy. Ja sicher, das Wiesn-Playboy gibt's tatsächlich immer noch. Also ab an den Kiosk, bevor das Blättchen wieder vergriffen ist. Aber noch schöner ist doch das Heidi-Fest mit Heidi Klum. Quasi Tokyo Hotel, die Silberhochzeit. Ja, und da muss ich sagen, die Klum ist raffiniert. Die spart sich die Kohle fürs Käferzelt und lädt ihre ganze Meute auf RTL-Kosten ins Hofbräuhaus ein. Das große Oktoberfest vorglühen. Ja, so ist der Titel. Ich sehe es doch schon wieder. Im Hintergrund schwingt sich Bill Kaulitz lachend. Im Vollsuff an einer Lichterkette. Im sexy Eisbärenmantel und Gamsbart am Diadem mit High Heels lang durchs Hofbräuhaus und zerrt dabei irgendein Ex-Bachelor hinter die Champagnerpyramide. Während Heidi und Tom versuchen, die Wildecker Herzbuben anzumoderieren. Ja, und jetzt mal ganz ehrlich. Respekt für unsere Bundesheidi. Die Klum, die ist genau die Richtige für so eine Sendung. Ja, nicht wegen dem Dirndl, komm, ne, das haben wir schon oft gesehen. Aber was diese Frau übers Jahr so alles trinken muss, seitdem sie eine Kaulitz ist, ja, und dann auch noch so gut auszusehen, da muss ich sagen, Donnerwetter. Also meine Mutter sah mit 53 jedenfalls anders aus. Das Heidi-Fest, ja, ich werd's gucken. Vielleicht gehe ich sogar hin. Ich frag mal meinen Zivi.
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Schöne Nacht.

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0: Gestern hat der neue Bundestrainer Jürgen Klopp ja seinen neuen Kader vorgestellt. Waren ein paar Überraschungen dabei, ja. Und alle denken ja so, ey Jürgen Klopp, was ein Typ, ja. So einen brauchen wir vielleicht auch in der Politik oder was weiß ich wo. Der kann doch so viel. Wo wollt ihr Jürgen Klopp eigentlich noch sehen? Was traut ihr ihm noch zu?
1: Ein Supermann.
2: Optisch oder?
1: Auch. Schöne Zähne vor allen Dingen.
2: Ich sag mal so, er hat auf jeden Fall auch als Sportler Biss.
3: Ein Top-Trainer.
2: Warum? Was macht er besser als andere?
3: Seine Mentalität am Platz, das ist, was die Mannschaft zum Weltmeister oder zu ersten Europameister bringen wird.
2: In was für einem Job könnten wir den noch gebrauchen?
4: Als Bundeskanzler.
5: Egal wen, Hauptsache nimm mir den, den wir jetzt haben.
2: Wo sehen Sie ihn sonst, wenn nicht an der Seitenlinie?
1: Der könnte eigentlich auch zur Formel 1 passen.
2: So rasant ist er, ne?
3: Mhm. Heidi Klummerblöse.
2: Bitte Moderator?
3: Ja.
2: Welche Sendung soll er moderieren?
3: Stern-TV.
2: Bin ich auf die Kommentare in der Kabine gespannt, auf jeden Fall. Was glaubt ihr, kann er gut Schnitzel kloppen? Ich meine, er trägt die Referenz im Namen, ne? Kloppen?
3: Das wird schon klappen.
0: Ja, das wird vor allen Dingen schon kloppen. Wir drücken die Daumen. Übrigens nächste Woche dann das große Spiel gegen die Niederlande, sozusagen seine Premiere. Berichten wir natürlich drüber.
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